0: Milliardenbeträge gehen den EU-Ländern jedes Jahr wegen Mehrwertsteuerbetrug durch die Lappen. Im Kampf dagegen sollen EU-Behörden jetzt auf mehr Daten Zugriff bekommen.
1: Der grenzüberschreitende Betrug bei der Mehrwertsteuer ist ein ernstes Problem. Besonders den sogenannten Karussellbetrug finden Finanzminister gar nicht lustig. Dabei werden Waren immer wieder zwischen Firmen verkauft. Eine Firma kassiert Mehrwertsteuer und verschwindet. Andere Unternehmen in einer ganzen Kette bekommen trotzdem immer wieder Mehrwertsteuer erstattet. Zwischen 12 und mehr als 30 Milliarden Euro soll der Schaden sein. Und dagegen soll ein besserer Datenaustausch zwischen den Ländern jetzt helfen. Dieter Ebeling, Brüssel.
0: Bei den Hantavirus-Fällen bei einer Atlantikkreuzfahrt geht die Weltgesundheitsorganisation von Infektionen von Mensch zu Mensch aus. Das sei bei dem hier vermuteten Virustyp möglich. Das Kreuzfahrtschiff ankert derzeit vor Kap Verde. Drei Erkrankte sollen nun nach Angaben des niederländischen Außenministeriums von Bord geholt und in die Niederlande ausgeflogen werden. Bisher sind nach Angaben des Schiffsbetreibers Oceanwide Expeditions 3 Passagiere gestorben. Ein älteres niederländisches Ehepaar und eine deutsche Frau.
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3: Mit Jan Hampe. Nach der Nacht mit Tiefstwerten um 7 Grad wird es am Mittwoch meist bewölkt und regnerisch den ganzen Tag über bei bis zu 13 Grad. Am Donnerstag dichte Wolken mit gelegentlichen Auflockerungen und sonnigen Abschnitten. Es soll weitgehend trocken bleiben bei Höchstwerten um 13 Grad.
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0: Es ist 4 Uhr. 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
1: Die Meldung aus der Region mit Angela Werner. Wie können Unternehmen Mitarbeitende nach längerer Krankheit erfolgreich zurück in den Arbeitsalltag begleiten? Die Hochschule Weserbergland bietet hierzu am 3. Juni das neue Seminar Betriebliches Eingliederungsmanagement an. Im Fokus stehen praxisnahe Lösungen, die sowohl den Menschen als auch die Organisation stärken. Das Seminar ist am 3. Juni von 9 bis 16 Uhr. Anmeldungen sind noch bis zum 6. Mai über die Angebotswebseite der HSW möglich. Das Angebot Kaffee Kinderwagen wird im Landkreis Hameln-Pyrmont weiter ausgebaut. Ab dem 6. Mai gibt es einen neuen Standort in Bad Münder. Das Kaffee Kinderwagen in Bad Münder öffnet künftig jeden Mittwoch von 10 bis 11 Uhr in den Räumen der AWO in der Waldstraße. Eine Anmeldung ist nicht erforderlich, die Teilnahme ist kostenlos. Das Angebot richtet sich an Eltern mit Kindern bis zu einem Jahr. In lockerer Atmosphäre können sie sich austauschen und beraten lassen. In Bad Pyrmont gibt es am Mittwoch einen kostenfreien Trainingsabend für eine ganz besondere Premiere. Im Kurpark können Interessierte für die erste deutsche Meisterschaft im Bäume umarmen üben. Die Organisierenden erklären vor Ort die einzelnen Disziplinen und beantworten Fragen. Der Eintritt in den Kurpark ist an diesem Abend über den Haupteingang kostenlos. Das Trainingsareal ist ausgeschildert. Das Training ist am 6. Mai von 18.30 Uhr bis 20 Uhr. Die Meisterschaft selbst ist am Samstag, dem 16. Mai, ebenfalls im Kurpark von Bad Pyrmont. Und soweit die Meldung aus der Region. Weiter mit den Weltnachrichten.
2: Ich bin Ursula Winkler. Nach der tödlichen Amokfahrt durch die Leipziger Innenstadt wird der Täter in eine Psychiatrie eingewiesen. Ein Ermittlungsrichter habe die Unterbringung des 33-jährigen Deutschen angeordnet. Das teilte die Staatsanwaltschaft mit.
3: Der Beschuldigte habe die Tat wohl im Zustand der zumindest erheblich verminderten Schuldfähigkeit begangen, heißt es zur Begründung. Und es sei wahrscheinlich, dass er weitere ähnliche Taten begehen würde. Seine Unterbringung in der Psychiatrie diene daher der öffentlichen Sicherheit. Laut Ermittlern wurde der 33-Jährige wenige Tage vor seiner Amokfahrt auf eigenen Wunsch in einer psychiatrischen Einrichtung behandelt, aber dort Ende April entlassen. Bei einer ökumenischen Andacht gedachten am frühen Abend hunderte Menschen der Opfer. Oberbürgermeister Jung erklärte, Leipzig trauert, aber Leipzig steht zusammen. Onni Torau, Nachrichtenredaktion.
2: Vor dem ersten Jahrestag der schwarz-roten Regierung hat Kanzler Merz allen Spekulationen über eine Minderheitsregierung oder eine Neuwahl des Bundestags eine klare Absage erteilt. Eine Minderheitsregierung sei für ihn keine Option. Und Neuwahlen würden eine wochenlange eingeschränkte Handlungsfähigkeit Deutschlands bedeuten. Er bekannte sich klar zur Fortsetzung der Koalition mit der SPD bis zum Ende der Legislaturperiode. US-Präsident Trump will den Einsatz für eine sichere Durchfahrt von Schiffen durch die Straße von Hormuz für kurze Zeit aussetzen. Während des Stopps von Projekt Freiheit solle geprüft werden, ob ein Abkommen zwischen Washington und Teheran abgeschlossen und unterzeichnet werden könne, teilte Trump mit.
4: Gerade noch hatten seine Verteidigungs- und Außenminister Projekt Freiheit gepusht und gepriesen, da macht Trump den Hahn zu. Er glaubt offenbar, dass ein Abkommen mit dem Iran in greifbarer Nähe ist und so lange liegt die Operation US-Hilfe bei der Passage von Frachtschiffen durch die Meerenge nach einem Tag wieder auf Eis. Die US-Blockade gegen iranische Schiffe aber soll bestehen bleiben. Der Iran will die Kontrolle über die Straße von Hormuz behalten mit einem Genehmigungsverfahren, wonach Schiffe nur mit Erlaubnis des Irans passieren dürfen. Tina Eck, USA.
2: Die Deutsche Post legt ihren Konzernnamen ab und heißt künftig DHL. Einen entsprechenden Vorstandsantrag nahmen die Aktionäre bei der Hauptversammlung in Bonn an. Der Namenswechsel wird vermutlich zum 1. September vollzogen. Künftig steht Deutsche Post AG nur noch für das Deutschlandgeschäft mit Briefen und Paketen. Der Konzern reagiert damit auf die wachsende Bedeutung des internationalen Logistikgeschäfts.
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5: Mit Jan Hampe. Nach der Nacht mit Tiefstwerten um 7 Grad wird es am Mittwoch meist bewölkt und regnerisch den ganzen Tag über bei bis zu 13 Grad. Am Donnerstag dichte Wolken mit gelegentlichen Auflockerungen und sonnigen Abschnitten. Es soll weitgehend trocken bleiben bei Höchstwerten um 13 Grad.
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1: Die Meldung aus der Region mit Angela Werner. Wie können Unternehmen Mitarbeitende nach längerer Krankheit erfolgreich zurück in den Arbeitsalltag begleiten? Die Hochschule Weserbergland bietet hierzu am 3. Juni das neue Seminar Betriebliches Eingliederungsmanagement an. Im Fokus stehen praxisnahe Lösungen, die sowohl den Menschen als auch die Organisation stärken. Das Seminar ist am 3. Juni von 9 bis 16 Uhr. Anmeldungen sind noch bis zum 6. Mai über die Angebotswebseite der HSW möglich. Das Angebot Kaffee Kinderwagen wird im Landkreis Hameln-Pyrmont weiter ausgebaut. Ab dem 6. Mai gibt es einen neuen Standort in Bad Münder. Das Kaffee Kinderwagen in Bad Münder öffnet künftig jeden Mittwoch von 10 bis 11 Uhr in den Räumen der AWO in der Waldstraße. Eine Anmeldung ist nicht erforderlich, die Teilnahme ist kostenlos. Das Angebot richtet sich an Eltern mit Kindern bis zu einem Jahr. In lockerer Atmosphäre können sie sich austauschen und beraten lassen. In Bad Pyrmont gibt es am Mittwoch einen kostenfreien Trainingsabend für eine ganz besondere Premiere. Im Kurpark können Interessierte für die erste deutsche Meisterschaft im Bäume umarmen üben. Die Organisierenden erklären vor Ort die einzelnen Disziplinen und beantworten Fragen. Der Eintritt in den Kurpark ist an diesem Abend über den Haupteingang kostenlos. Das Trainingsareal ist ausgeschildert. Das Training ist am 6. Mai von 18.30 Uhr bis 20 Uhr. Die Meisterschaft selbst ist am Samstag, dem 16. Mai, ebenfalls im Kurpark von Bad Pyrmont. Und soweit die Meldung aus der Region. Weiter mit den Weltnachrichten.
2: Ich bin Ursula Winkler. Kerzen, Blumen und stille Anteilnahme prägen das Bild in der Leipziger Innenstadt nach der tödlichen Amokfahrt. Gleichzeitig laufen die Ermittlungen. Ein Haftrichter hat nun die Unterbringung des 33-jährigen deutschen Täters in einer Psychiatrie angeordnet.
3: Was genau den Mann dazu brachte, mit seinem Auto durch die Fußgängerzone zu rasen, ist weiter unklar. Von einem politischen oder religiösen Motiv gehen die Ermittler aktuell aber nicht aus. Bei der Amokfahrt waren 2 Menschen getötet und viele teilweise schwer verletzt worden. Die Stadt Leipzig will nun auch prüfen, ob die Sicherheitsvorkehrungen in der Innenstadt ausreichen. Der Täter konnte offenbar ohne Hindernisse wie etwa Poller in die Fußgängerzone hineinfahren. Thomas Brock, Nachrichtenredaktion.
2: US-Präsident Trump will den Einsatz für eine sichere Durchfahrt von Schiffen durch die Straße von Hormuz für kurze Zeit aussetzen. Während des Stopps von Projekt Freiheit solle geprüft werden, ob ein Abkommen zwischen Washington und Teheran abgeschlossen und unterzeichnet werden könne, teilte Trump mit. Erst am Montag hatten die USA die Initiative gestartet. Sie soll festsitzenden Schiffen helfen, die Straße von Hormuz zu passieren. Der Iran reagierte darauf nach US-Angaben mit mehreren Angriffen. Zweistellige Milliardenbeträge gehen den EU-Ländern jedes Jahr wegen Mehrwertsteuerbetrug durch die Lappen. Im Kampf dagegen sollen EU-Behörden jetzt auf mehr Daten Zugriff bekommen.
4: Der grenzüberschreitende Betrug bei der Mehrwertsteuer ist ein ernstes Problem. Besonders den sogenannten Karussellbetrug finden Finanzminister gar nicht lustig. Dabei werden Waren immer wieder zwischen Firmen verkauft. Eine Firma kassiert Mehrwertsteuer und verschwindet. Andere Unternehmen in einer ganzen Kette bekommen trotzdem immer wieder Mehrwertsteuer erstattet. Zwischen 12 und mehr als 30 Milliarden Euro soll der Schaden sein. Und dagegen soll ein besserer Datenaustausch zwischen den Ländern jetzt helfen. Dieter Ebeling, Brüssel.
2: Spanien hat dem von Hantavirusfällen betroffenen Kreuzfahrtschiff Hondius das Anlaufen eines Hafens auf den Kanarischen Inseln erlaubt. Das teilte das spanische Gesundheitsministerium mit. Das Kreuzfahrtschiff ankert aktuell vor Kap Verde. Bisher sind 3 Passagiere gestorben. Die Weltgesundheitsorganisation geht aktuell von insgesamt 7 Erkrankungsfällen aus.
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5: Mit Jan Hampe. Nach der Nacht mit Tiefstwerten um 7 Grad wird es am Mittwoch meist bewölkt und regnerisch den ganzen Tag über bei bis zu 13 Grad. Am Donnerstag dichte Wolken mit gelegentlichen Auflockerungen und sonnigen Abschnitten. Es soll weitgehend trocken bleiben bei Höchstwerten um 13 Grad.
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0: Hier ist Radio Aktiv und gleich nach den Nachrichten geht's weiter mit Musik von Taylor Dane. Gleich mit Tell It To My Heart. Und Shabuzi, a Bar Song. Es ist jetzt gleich 6 Uhr.
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0: 125 der 2658 Schulen in Niedersachsen arbeiten nach Daten der Landesregierung zurzeit ohne planmäßige Schulleitung. Besonders Grundschulen sind davon betroffen. Wie ist die Lage in Hameln? Die Nachrichten mit Ute Ziegeler.
2: Im Gegensatz zu vielen anderen Städten in Niedersachsen sind in Hameln zurzeit alle Schulleiterstellen besetzt. Das gilt auch für die 15 Grundschulen. Zwar habe es in der Stadt in den vergangenen Jahren immer wieder Vakanzen gegeben, aktuell seien aber alle Stellen besetzt, sagt der Leiter des Fachbereichs Bildung, Familie und Soziales im Hamelner Rathaus, Dirk Kuhfuß. Die letzte unbesetzte Grundschulleitung gab es demnach in Kleinberkel. Lediglich der Grundschulbereich der Wilhelm-Rabe-Schule sei ohne eigene Leitung.
3: Das heißt, wir haben eine Vakanz nicht in einer Schulleitung an sich, sondern hier ist das Thema Wilhelm-Rabe-Schule, wo es eine Grund- und Oberschule und für den Grundschulbereich, da fehlt aktuell noch eine Leitung. Aber die Rektorenstelle ist natürlich durch die aktuelle Schulleitung dieser großen Schule, Grund- und Oberschule, Wilhelm-Rabe-Schule, abgedeckt.
2: Wie können Unternehmen Mitarbeitende nach längerer Krankheit erfolgreich zurück in den Arbeitsalltag begleiten? Dazu bietet die Hochschule Weserbergland Anfang Juni ein neues Seminar Betriebliches Eingliederungsmanagement an. Heute ist Anmeldeschluss. Im Fokus stehen praxisnahe Lösungen, die sowohl den Menschen als auch die Organisation stärken. Das betriebliche Eingliederungsmanagement ist gesetzlich verankert und greift, wenn Beschäftigte innerhalb eines Jahres länger als 6 Wochen arbeitsunfähig sind. In diesen Fällen sind Arbeitgeber verpflichtet, gemeinsam mit den Betroffenen individuelle Lösungen zu entwickeln, um die Arbeitsfähigkeit zu erhalten, den Wiedereinstieg zu unterstützen und erneuten Ausfallzeiten vorzubeugen. Das Seminar geht am 3. Juni von 9 bis 16 Uhr. Anmeldungen sind nur noch heute über die Angebotswebseite oder telefonisch bei der Hochschule Weserbergland möglich. Der Kreis Lippe weist auf Informationsmöglichkeiten zum Thema Hochwasser und Starkregen hin. Erfahrungsgemäß ereignen sich die größten Starkregen- und Hochwasserereignisse in den Monaten Mai bis August. Mittlerweile gibt es eine Vielzahl von digitalen Angeboten, um sich zu informieren. Zum Beispiel stellt das Land NRW unter hochwasser-app.nrw eine Plattform bereit, auf der jeder prüfen kann, ob sein Haus oder Grundstück durch Starkregen oder Hochwasser betroffen sein könnte. Die Seite erstellt eine ausführliche Bewertung des jeweiligen Grundstücks und gibt weitere Informationen zu möglichen Gefahren. Einzelne Kommunen im Kreis Lippe haben regionale Starkregenkonzepte erstellt, die auch konkrete Maßnahmen zum Überflutungsschutz berücksichtigen. Die Tiefbauämter der Städte und Gemeinden stehen außerdem als Ansprechpartner zur Verfügung. Soweit die Meldungen aus der Region. Weiter mit den Weltnachrichten.
4: Ich bin Diana Kramer. Die schwarz-rote Bundesregierung ist heute genau ein Jahr im Amt. Turnusmäßig findet die Kabinettssitzung unter Leitung von Kanzler Friedrich Merz im Kanzleramt statt. Der Jahrestag fällt in die bisher schwierigste Phase der Koalition. In allen Umfragen haben Union und SPD keine Mehrheit mehr. 87% der Bevölkerung sind laut einer aktuellen Forsa-Umfrage unzufrieden mit der Arbeit der Regierung und 55% rechnen nicht damit, dass die Koalition bis 2029 bestehen bleibt. Nach der tödlichen Amokfahrt in Leipzig wird der Täter in eine Psychiatrie eingewiesen. Ein Ermittlungsrichter hatte gestern die Unterbringung des 33-jährigen Deutschen in einem psychiatrischen Krankenhaus angeordnet.
5: Der Beschuldigte habe die Tat wohl im Zustand der zumindest erheblich verminderten Schuldfähigkeit begangen, heißt es zur Begründung. Und es sei wahrscheinlich, dass er weitere ähnliche Taten begehen würde. Seine Unterbringung in der Psychiatrie diene daher der öffentlichen Sicherheit. Laut Ermittlern wurde der 33-Jährige wenige Tage vor seiner Amokfahrt auf eigenen Wunsch in einer psychiatrischen Einrichtung behandelt, aber dort Ende April entlassen. Bei einer ökumenischen Andacht gedachten am frühen Abend hunderte Menschen der Opfer. Oberbürgermeister Jung erklärte, Leipzig trauert, aber Leipzig steht zusammen. Onni Torau, Nachrichtenredaktion.
4: US-Präsident Donald Trump will den US-Einsatz für eine sichere Durchfahrt von Schiffen durch die Straße von Hormuz für kurze Zeit aussetzen. Während dieses Stops soll geprüft werden, ob ein Abkommen zwischen Washington und Teheran abgeschlossen werden könne, teilte Trump auf seiner Plattform Truth Social mit.
6: Gerade noch hatten seine Verteidigungs- und Außenminister Projektfreiheit gepusht und gepriesen, da macht Trump den Hahn zu. Er glaubt offenbar, dass ein Abkommen mit dem Iran in greifbarer Nähe ist und so lange liegt die Operation US-Hilfe bei der Passage von Frachtschiffen durch die Meerenge nach einem Tag wieder auf Eis. Die US-Blockade gegen iranische Schiffe aber soll bestehen bleiben. Der Iran will die Kontrolle über die Straße von Hormuz behalten mit einem Genehmigungsverfahren, wonach Schiffe nur mit Erlaubnis des Irans passieren dürfen. Tina Eck, USA.
4: Ein weiterer Atommülltransport hat nach einer Fahrt quer durch Nordrhein-Westfalen am frühen Morgen das Zwischenlager in Ahaus erreicht. Der mittlerweile dritte Castortransport sei laut Polizei störungsfrei verlaufen. Der Schwerlasttransporter war am späten Abend im rheinischen Jülich gestartet, begleitet von Protesten.
0: 5:05.
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0: +8 Grad sind es in Bad Pyrmont, 10 Grad in Hessisch-Oldendorf und in Rinteln. Heute Morgen ist es stark bewölkt, dazu fällt verbreitet Regen. Der sollte aber dann so vom Vormittag an langsam nachlassen. Den Rest des Tages dann nur noch vereinzelt mal hier und da leichter Regen oder Sprühregen möglich. Es bleibt bei 10 Grad. Morgen der Donnerstag wieder viele Wolken, dann aber meist trocken. Zum Abend könnte es ein bisschen Sonne geben, bis zu 12 Grad. Und der Freitag wieder mit vielen Wolken, aber meist trocken bei bis zu 14 Grad. Das aktuelle Weserberglandwetter. Bei uns alle 30 Minuten. 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Auf den Straßen ist aktuell alles frei. Die Landkreisblitze heute verstärkt angekündigt für die Bereiche von Hameln und Koppenbrücke. Ein Blitzer steht in Hameln in der Fischbücker Landstraße stadtauswärts. Und wenn Sie noch was gesehen haben, Ihr Radioaktiv-Verkehrshinweis an 05151 und 6x die 5. Das geht telefonisch oder auch als WhatsApp-Text oder Sprachnachricht. Gute Fahrt.
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0: Mit Alex Henke. Moin. Ja, und heute am Mittwoch, den 6.5. ist Anti-Diät-Tag. Ein Aktionstag gegen den Diätwahn und mehr Körperakzeptanz. Mehr dazu gleich hier bei uns. Vorher noch angedacht die Worte zum Tage. Ich bin Alex Henke. Schönen guten Morgen.

0: 6:12. Schönen guten Morgen, hier ist Radio Aktiv und jetzt angedacht die Worte zum Tage. Heute mit Pastorin Bianca Reinecke.
1: Guten Morgen, liebe Hörerinnen und Hörer. Heute ist eigentlich ein ziemlich wichtiger Tag, von dem wahrscheinlich kaum jemand weiß. Vor allem nicht, wer mit Schule zu tun hat. Dabei sind diese Menschen die Wichtigen für diesen Tag. Dieser Tag gehört zu den kuriosen Feiertagen, die man auf irgendwelchen Websites findet, bei denen man nie so genau weiß, wie ernst sie eigentlich gemeint sind. Aber einen Keine-Hausaufgaben-Tag für heute, den kann man wirklich gut gebrauchen. Es ist so etwas wie ein kleiner Sonntag, ein kleiner Sabbat, ein kleines Du-sollst-den-Feiertag heiligen. Denn ein Nachmittag ohne Hausaufgaben ist ja ein freier Nachmittag. Einer, den man jetzt im Frühling gut nutzen kann, draußen zu sein, statt am Schreibtisch oder am iPad zu sitzen und Aufgaben vorzubereiten, die morgen oder übermorgen in der Schule gebraucht werden. Ja, ich weiß, Hausaufgaben sind wichtig. Ich war lange Schulpastorin. Sie gehören dazu, damit man in der Schule weiterarbeiten kann. Aber ein Tag ohne Hausaufgaben im Jahr, ich glaube, das wäre gar nicht so verkehrt. Denn manchmal reicht der eine Ruhetag nicht aus. Manchmal braucht es noch einen Tag mehr zum Durchatmen. Vielleicht sogar mehr als das.

0: Schülerinnen und Schüler, genauso wie für alle anderen. Ein Tag, an dem man nicht schon im Kopf hat, was noch erledigt werden muss. Nicht das, was liegen geblieben ist. Nicht das, was morgen ansteht. Einfach ein freier Kopf für Freizeit. Und ganz ehrlich, Gottes Schöpfung ist gerade jetzt im Frühling zu schön, um sie zu verpassen. Die Blüten, die Farben, die Gerüche, all das, das was wächst und kommt und was der Sommer noch so bereithält, das will gesehen und genossen werden. Ich wünsche uns allen so einen Tag. Einen Tag ohne Hausaufgaben. Einen Tag ohne Aufgaben. Einen Tag mit ein bisschen mehr Freiheit. Denn schon im Alten Testament steht, du sollst den Feiertag heiligen. Und was für Gott gut genug ist, das kann auch für uns gut sein, egal wie alt wir sind oder ob wir noch zur Schule gehen oder nicht. Und das gilt vielleicht nicht nur für die großen Feiertage, sondern auch mal für einen ganz normalen Nachmittag wie heute. Ihre Pastorin Bianca Reinicke, Bad Münder und Loccum.
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0: Sie starten mit Radioaktiv in den neuen Tag, 6.18 Uhr. Und heute am Mittwoch, da ist Anti-Diät-Tag, ein Aktionstag gegen den Diätwahn und für mehr Körperakzeptanz. Statt Kalorienzählen steht heute vor allem eins im Fokus, nämlich Genießen. Aber warum fühlen sich diese kleinen Sünden eigentlich so gut an? Antonia Sawalisch, die hat sich für Radioaktiv mit diesem Tag beschäftigt. Warum denke ich denn, wenn ich so an Burger, Pommes und Co. denke, sofort irgendwie an meinen Appetit? Woran liegt das?
1: Dahinter steckt unser Gehirn. Das Belohnungszentrum springt an. Es erinnert sich an das gute Gefühl beim letzten Burger und will genau das am liebsten sofort wieder haben. Bestimmte Gerichte sind aber auch mit Erinnerungen aus unserem

0: im Leben verknüpft. Etwa die Pommes im Freibad nach einem langen Tag im Wasser. Die haben schon als Kind unfassbar lecker geschmeckt. Und dieses gute Gefühl kommt auch heute noch wieder, wenn wir uns so eine Portion gönnen.
1: Und warum haben wir denn überhaupt das Bedürfnis zu sündigen?
0: Ich glaube, weil wir keine selbstoptimierten Maschinen sind. Wir brauchen kleine Ausbrüche aus dem Alltag. Ob das jetzt ein Stück Kuchen zu viel ist oder der kleine Netflix-Marathon, das gibt uns ein Gefühl von Freiheit. Und genau das tut der Seele gut.
1: Also sollte man ganz bewusst sündigen?
0: Ja, absolut. Wenn wir uns bewusst etwas gönnen, verschwinden die strengen Verbote im Kopf. So ein Cheat Day oder Anti-Diät-Tag kann helfen, entspannter mit dem Essen umzugehen. Wer sich strikt alles verbietet, hat oft nur noch mehr Lust darauf. Ich kann mir solche Sünden auch als Belohnung schenken. Also wenn ich etwas geschafft habe, auf das ich stolz bin, gönne ich mir einen Döner. Oder ich lege bestimmte Tage fest, an denen ich sündige. Zum Beispiel am Samstag oder am Sonntag.
1: Dankeschön für die Infos, Antonia Sawalesch mit dem Thema Anti-Diät-Tag heute am Mittwoch. Also genießen Sie vielleicht das Frühstück mit der ein oder anderen kleinen Sünde. Hier ist Radioaktiv.

0: Hier ist der Radioaktiv Morgen und gleich nach den Nachrichten Musik von George Ezra. Mit Blame It On Me. Und UB40. Red Red Wine. Es ist jetzt 6.30 Uhr.
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0: 125 der 2658 Schulen in Niedersachsen arbeiten nach Daten der Landesregierung zurzeit ohne planmäßige Schulleitung. Besonders Grundschulen sind davon betroffen. Wie ist die Lage in Hameln? Die Nachrichten mit Ute Ziegeler.
2: Im Gegensatz zu vielen anderen Städten in Niedersachsen sind in Hameln zurzeit alle Schulleiterstellen besetzt. Das gilt auch für die 15 Grundschulen. Zwar habe es in der Stadt in den vergangenen Jahren immer wieder Vakanzen gegeben, aktuell seien aber alle Stellen besetzt, sagt der Leiter des Fachbereichs Bildung, Familie und Soziales im Hamelner Rathaus, Dirk Kuhfuß. Die letzte unbesetzte Grundschulleitung gab es demnach in Kleinberkel. Lediglich der Grundschulbereich der Wilhelm-Raabe-Schule sei ohne eigene Leitung.
3: Das heißt, wir haben eine Vakanz nicht in einer Schulleitung an sich, sondern hier ist das Thema Wilhelm-Raabe-Schule, wo es eine Grund- und Oberschule und für den Grundschulbereich, da fehlt aktuell noch eine Leitung. Aber die Rektorenstelle ist natürlich durch die aktuelle Schulleitung dieser großen Schule, Grund- und Oberschule, Wilhelm-Raabe-Schule, abgedeckt.
2: Wie können Unternehmen Mitarbeitende nach längerer Krankheit erfolgreich zurück in den Arbeitsalltag begleiten? Dazu bietet die Hochschule Weserbergland Anfang Juni ein neues Seminar Betriebliches Eingliederungsmanagement an. Heute ist Anmeldeschluss. Im Fokus stehen praxisnahe Lösungen, die sowohl den Menschen als auch die Organisation stärken. Das betriebliche Eingliederungsmanagement ist gesetzlich verankert und greift, wenn Beschäftigte innerhalb eines Jahres länger als 6 Wochen arbeitsunfähig sind. In diesen Fällen sind Arbeitgeber verpflichtet, gemeinsam mit den Betroffenen individuelle Lösungen zu entwickeln, um die Arbeitsfähigkeit zu erhalten, den Wiedereinstieg zu unterstützen und erneuten Ausfallzeiten vorzubeugen. Das Seminar geht am 3. Juni von 9 bis 16 Uhr. Anmeldungen sind nur noch heute über die Angebotswebseite oder telefonisch bei der Hochschule Weserbergland möglich. Der Kreis Lippe weist auf Informationsmöglichkeiten zum Thema Hochwasser und Starkregen hin. Erfahrungsgemäß ereignen sich die größten Starkregen- und Hochwasserereignisse in den Monaten Mai bis August. Mittlerweile gibt es eine Vielzahl von digitalen Angeboten, um sich zu informieren. Zum Beispiel stellt das Land NRW unter hochwasser-app.nrw eine Plattform bereit, auf der jeder prüfen kann, ob sein Haus oder Grundstück durch Starkregen oder Hochwasser betroffen sein könnte. Die Seite erstellt eine ausführliche Bewertung des jeweiligen Grundstücks und gibt weitere Informationen zu möglichen Gefahren. Einzelne Kommunen im Kreis Lippe haben regionale Starkregenkonzepte erstellt, die auch konkrete Maßnahmen zum Überflutungsschutz berücksichtigen. Die Tiefbauämter der Städte und Gemeinden stehen außerdem als Ansprechpartner zur Verfügung. Soweit die Meldungen aus der Region. Weiter mit den Weltnachrichten.
4: Ich bin Diana Kramer. Die schwarz-rote Bundesregierung ist heute genau ein Jahr im Amt. Turnusmäßig findet die Kabinettssitzung unter Leitung von Kanzler Friedrich Merz im Kanzleramt statt. Der Jahrestag fällt in die bisher schwierigste Phase der Koalition. In allen Umfragen haben Union und SPD keine Mehrheit mehr. 87% der Bevölkerung sind laut einer aktuellen Forsa-Umfrage unzufrieden mit der Arbeit der Regierung und 55% rechnen nicht damit, dass die Koalition bis 2029 bestehen bleibt. Nach der tödlichen Amokfahrt in Leipzig wird der Täter in eine Psychiatrie eingewiesen. Ein Ermittlungsrichter hatte gestern die Unterbringung des 33-jährigen Deutschen in einem psychiatrischen Krankenhaus angeordnet.
5: Der Beschuldigte habe die Tat wohl im Zustand der zumindest erheblich verminderten Schuldfähigkeit begangen, heißt es zur Begründung. Und es sei wahrscheinlich, dass er weitere ähnliche Taten begehen würde. Seine Unterbringung in der Psychiatrie diene daher der öffentlichen Sicherheit. Laut Ermittlern wurde der 33-Jährige wenige Tage vor seiner Amokfahrt auf eigenen Wunsch in einer psychiatrischen Einrichtung behandelt, aber dort Ende April entlassen. Bei einer ökumenischen Andacht gedachten am frühen Abend hunderte Menschen der Opfer. Oberbürgermeister Jung erklärte, Leipzig trauert, aber Leipzig steht zusammen. Onni Torau, Nachrichtenredaktion.
4: US-Präsident Donald Trump will den US-Einsatz für eine sichere Durchfahrt von Schiffen durch die Straße von Hormuz für kurze Zeit aussetzen. Während dieses Stops soll geprüft werden, ob ein Abkommen zwischen Washington und Teheran abgeschlossen werden könne, teilte Trump auf seiner Plattform Truth Social mit.
6: Gerade noch hatten seine Verteidigungs- und Außenminister Projektfreiheit gepusht und gepriesen, da macht Trump den Hahn zu. Er glaubt offenbar, dass ein Abkommen mit dem Iran in greifbarer Nähe ist und so lange liegt die Operation US-Hilfe bei der Passage von Frachtschiffen durch die Meerenge nach einem Tag wieder auf Eis. Die US-Blockade gegen iranische Schiffe aber soll bestehen bleiben. Der Iran will die Kontrolle über die Straße von Hormuz behalten mit einem Genehmigungsverfahren, wonach Schiffe nur mit Erlaubnis des Irans passieren dürfen. Tina Eck, USA.
4: Ein weiterer Atommülltransport hat nach einer Fahrt quer durch Nordrhein-Westfalen am frühen Morgen das Zwischenlager in Ahaus erreicht. Der mittlerweile dritte Castortransport sei laut Polizei störungsfrei verlaufen. Der Schwerlasttransporter war am späten Abend im rheinischen Jülich gestartet, begleitet von Protesten.
0: 6:55.
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0: 9 Grad sind es in Kornbrügge, 10 Grad in Hameln und in Bodenwerder. Heute Morgen mal stark bewölkt, dazu fällt auch jetzt noch verbreitet Regen. Er sollte aber in den nächsten Stunden einigermaßen nachlassen. Den Rest des Tages dann so vom Mittag rein meist nur noch vereinzelt mal leichter Regen oder Sprühregen möglich und es bleibt bei maximal 10 Grad. Morgen, der Donnerstag, dann wieder viele Wolken, dann aber meist trocken. Zum Abend kann es ein bisschen Sonne geben, maximal 12 Grad. Der Freitag zum Start ins Wochenende wieder mit vielen Wolken, aber meist trocken bei bis zu 14 Grad. Das aktuelle Weserberglandwetter. Bei uns alle 30 Minuten. Der Radioaktiv-Verkehrsservice. Auf den Straßen aktuell alles frei. Die Landkreisblitzer heute verstärkt angekündigt für die Bereiche von Hameln und Koppenbrügge. Ein Blitzer gesichtet in Hameln in der Fischbecker Landstraße statt auswärts. Und wenn Sie noch was gesehen haben, Ihr Radioaktiv-Verkehrshinweis telefonisch oder als WhatsApp-Text- oder Sprachnachricht an 05151 und 6x5. Gute Fahrt.
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0: Und da schauen wir gleich nochmal auf die hohen Spritpreise. Die Bundesregierung hat ja seinen sogenannten Tankrabatt von 17 Cent pro Liter festgelegt, der ab 1. Mai gelten sollte. Aber kommt der denn auch wirklich bei den Tankstellen und auch bei den Autofahrern an? Dazu gleich mehr hier bei uns im Programm. Ich bin Alex Henke. Schönen guten Morgen.

0: Schön, dass Sie heute Morgen mit dabei sind. Hier ist Radio Aktiv, 6 Uhr und gleich 43 Minuten. Ja, seit dem 1. Mai bis Ende Juni soll ja ein sogenannter Tankrabatt von 17 Cent pro Liter Sprit festgelegt werden von der Bundesregierung. Aber wie sieht das denn aus? Kommt das denn auch wirklich bei Tankstellen und den Autofahrern an? Wir von Radio Aktiv in Hameln sitzen ja sozusagen in Nachbarschaft zur Aral-Tankstelle in der Deisterstraße. Und unsere Redakteurin Vivien Görzen hat sich deshalb mal stündlich dahin begeben und am 30. April und am 4. Mai die Tankanzeige dokumentiert. Vivi, was ist dir denn da aufgefallen?
1: Es wird etwas zahlenlastig. Also erst einmal, es fällt auf, dass die staatliche Senkung tatsächlich beim Preisniveau der Aral-Tankstelle in der Deisterstraße angekommen ist. Zum Beispiel hat der Diesel letzten Donnerstag am 30. April nach 12 Uhr noch 2,39 Euro gekostet. Und vorgestern und gestern um 12 Uhr lag der Diesel dann bei ca. 2,19 Euro, ist also um 20 Cent gesunken. Genauso auch das Benzin. Am Donnerstag hat Super noch 2,35 Euro gekostet, um dann am Montag und gestern auf 2,18 Euro runterzugehen. Dementsprechend eine Senkung von 17 Cent.
0: Aber trotzdem wird weiterhin gegen 12 Uhr die Preise angehoben?
1: Ja, genau. Während am Donnerstag vor dem 1. Mai um 11 Uhr der Liter noch 2,19 Euro gekostet hat, um eine Stunde später dann um 20 Cent zu steigen, lag er vorgestern um 11 Uhr bei 2,07 Euro, um eine Stunde später dann auf 2,18 Euro zu steigen. Es ist also jeweils ein stündlicher Anstieg von 20 Cent für Donnerstag und nach dem 1. Mai ein Anstieg von 10 Cent, ähnlich auch beim Benzin.
0: Und wie sieht jetzt dein Fazit aus?
1: Nach meiner Beobachtung der Aral-Tankstelle in der Deisterstraße in Hameln ist die staatliche Senkung offensichtlich angekommen. Allerdings wird sie durch die täglichen Preisschwankungen ganz schön überlagert. Wenn wir bedenken, dass vor dem 1. Mai um 12 Uhr und nach dem 1. Mai um 11 Uhr die Preise einen fast ähnlichen Wert hatten. Ich würde empfehlen, am besten immer um 11 tanken zu gehen, auch wenn die Preise nach 13 Uhr wieder etwas gesenkt werden, ist 11 Uhr die günstigste Uhrzeit, falls Sie es denn während der Arbeit mal schnell zur Tankstelle schaffen.
0: Also der versprochene Tankrabatt des Staates scheint angekommen zu sein, aber wird dann wahrscheinlich durch die stündlichen Preiserhöhungen wieder dominiert und werktags ab 11 Uhr scheint also immer noch die beste Zeit zu sehen, um den günstigsten Tankpreis rauszuholen. Und die Infos gab's hier bei Radio Aktiv.

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2: Vielleicht in die Sumpfblume nach Hameln. Da gibt es morgen am Donnerstag wieder das Sumpfe-Kneipen-Quiz. Und da können Sie mit dabei sein. Entweder allein oder im Rateteam von bis zu 6 Personen stellen sich dann dem Fragenhagel und können tolle Preise gewinnen. 20 Uhr geht's los morgen in der Sumpfblume in Hameln. Oder vielleicht ein Konzert mit der Big Band Big Brass Machine gibt es am Samstag im Lalü, die Traumfabrik im Hefehof in Hameln. 25-köpfige Big Band ist das, die kommen aus Rinteln und die sind für ihren modernen Mix aus Jazz, Funk und Soul sowie Rock- und Pop-Arrangements bekannt. 20 Uhr geht's los am Samstag. Oder vielleicht der Gratis-Comic-Tag, den gibt's in der Stadtbücherei in Hameln am Samstag von 10 bis 13 Uhr und die Bücherei steht dann ganz im Zeichen von Idefix, lustigem Taschenbuch, Marvel und vielem mehr. 10 bis 13 Uhr am Samstag in der Stadtbücherei in Hameln. Am 18. Mai startet Hameln-Pyrmont ins diesjährige Stadtradeln. 3 Wochen lang geht es darum, möglichst viele Wege mit dem Fahrrad zurückzulegen und so nebenbei etwas fürs Klima zu tun. Da ist es ganz egal, ob das Fahrrad das Auto ersetzt oder schon immer die erste Wahl war. Mitmachen können alle, die im Landkreis arbeiten, leben, zur Schule gehen oder im Verein aktiv sind. Einfach unter stadtradeln.de registrieren, Fahrrad fahren und alle gefahrenen Kilometer online eintragen. Stadtradeln im Landkreis Hameln-Pyrmont vom 18. Mai bis zum 7. Juni, dem Felgenfesttag.
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0: Schönen guten Morgen. Hier ist Radioaktiv. Gleich nach den Nachrichten geht's weiter mit Musik von Man at Work. Die Jungs aus Australien mit Down Under. Und Taylor Swift, The Fate of Ophelia. Es ist jetzt 7 Uhr.
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0: Im Hamener Infocenter wird am späten Nachmittag eine Ausstellung zum Freilichtspiel eröffnet. Ab morgen ist sie dann öffentlich zugänglich. Die Nachrichten mit Ute Ziegeler.
2: Zum 70-jährigen Jubiläum des Hamelner Rattenfänger-Freilichtspiels in diesem Jahr ist ab dem 7. Mai eine Ausstellung zur Geschichte der Spielgruppe zu sehen. Seit 1956 steht die Rattenfänger-Spielgruppe von Mai bis September jeden Sonntag auf der Freilichtbühne in der Altstadt und unterhält Besucher aus aller Welt mit ihrem 25-minütigen Theaterstück um Wortbruch und Rache. Grundlage für die Aufführung ist die Rattenfänger-Sage. In der Jubiläumsausstellung im Infocenter werden überwiegend Impressionen aus den letzten 20 Jahren präsentiert. Für Radioaktiv aktuell Kerstin Wilke.
3: Dabei werden auch seltene Einblicke hinter die Kulissen und von den Proben gewährt. Neben Presseberichten werden alle Rattenfänger-Darsteller und Darstellerinnen sowie die Leiterinnen und Leiter der Gruppe der letzten Jahrzehnte vorgestellt. Auch die Bedeutung der Rattenfänger-Spielgruppe für die Aufnahme der Rattenfänger-Sage in die nationale Liste des immateriellen Kulturerbes der UNESCO wird beleuchtet. Ein weiterer Teilbereich der Ausstellung gibt Einblicke in die Ehrungen langjähriger Gruppenmitglieder. Besondere Schätze der Ausstellung sind mehrere Poster, die gerahmt und in großem Format die Blicke der Besucher auf sich ziehen sollen. In der Ausstellung sind auch Filmausschnitte aus den letzten 70 Jahren zu sehen. Die Ausstellung im Hamelner Infocenter läuft bis zum 23. September.
2: Im Gegensatz zu vielen anderen Städten in Niedersachsen sind in Hameln zurzeit alle Schulleiterstellen besetzt. Das gilt auch für die 15 Grundschulen. Zwar habe es in der Stadt in den vergangenen Jahren immer wieder Vakanzen gegeben, aktuell seien aber alle Stellen besetzt, sagt der Leiter des Fachbereichs Bildung, Familie und Soziales im Hamelner Rathaus, Dirk Kuhfuß. Die letzte unbesetzte Grundschulleitung gab es demnach in Kleinberkel. Mehr zum Thema hören Sie gleich im Radioaktiv morgen gegen 20 nach 7. Pädagogische Mitarbeiterinnen und Mitarbeiter aus Niedersachsen können sich ab sofort für eine Fortbildung zur Stärkung der Medienkompetenz an Ganztagsgrundschulen anmelden. Ziel der Fortbildung ist es, pädagogische Fachkräfte darin zu stärken, Kinder kompetent in ihrer Medienwelt zu begleiten, Medienkompetenz im Ganztag zu fördern und digitale Medien sinnvoll in pädagogische Prozesse einzubinden. Die Qualifizierungsreihe kombiniert Präsenz- und Online-Formate und geht von August bis November. Die medienpraktischen Module finden in Hannover statt. Eine Anmeldung ist bis zum 30. Juni möglich. Weitere Informationen sowie den Anmeldelink gibt es auf der Internetseite der Niedersächsischen Landesmedienanstalt. Soweit die Meldungen aus der Region. Weiter mit den Weltnachrichten.
4: Ich bin Diana Kramer. Nach einem Jahr schwarz-rote Bundesregierung rechnet die Mehrheit der Menschen in Deutschland damit, dass das Bündnis von Union und SPD vorzeitig zerbricht. In einer aktuellen YouGov-Umfrage sagten 55%, dass sie nicht mit einem Fortbestand der Koalition bis 2029 rechnen.
5: Merz hat am Abend schmerzhaft erfahren, wie unbeliebt seine Regierung ist. Selbst bei einem eigentlichen Heimspiel, seinem Auftritt beim CDU-Wirtschaftsrat, rührt sich kaum eine Hand zum Applaus. Merz sagt in seiner Rede, meine Damen und Herren, oder, wenn ich es unverändert so sagen darf, liebe Freundinnen und Freunde. Er merkt, was los ist und verteidigt trotzdem die Regierung. Denn eine Alternative sieht Merz nicht. Bricht Schwarz-Rot auseinander, müsste er sich Mehrheiten mit der AfD oder mit Grünen und Linken suchen und unvorstellbar für Merz. Uli Reitinger, Berlin.
4: Im Ukraine-Krieg gilt seit der Nacht eine von Präsident Zelensky einseitig ausgerufene Waffenruhe. Die Feuerpause gelte unbefristet, solange Russland nicht angreife, heißt es aus Kiew. Von russischer Seite hatte Kremlchef Putin einseitig eine Waffenruhe für Freitag und Samstag angeordnet, wenn in Russland an den sowjetischen Sieg im Zweiten Weltkrieg erinnert wird. Weltweit wird über Social-Media-Verbote für Kinder und Jugendliche diskutiert. Nur die, die es betrifft, kommen selten zu Wort. Jetzt hat das Kinderhilfswerk UNICEF Jugendliche dazu befragen lassen. Die Meinung der 14- bis 16-Jährigen ist einhellig. Statt Verboten fordern sie tendenziell eher einen besseren Schutz auf digitalen Plattformen.
6: Die Teenies sind sich der negativen Seiten von Social Media wie Mobbing, Dauerscrollen und Fake News durchaus bewusst. Auch ist der Großteil überzeugt, dass Jugendliche Wege finden werden, um gesetzliche Altersgrenzen zu umgehen. Helfen könnte ein digitaler Raum, der sicher und altersgerecht ist, durch bessere Inhaltsfilter und schnelle Löschroutinen. Als positiv empfinden die Befragten vor allem die Möglichkeit, über soziale Medien mit ihren Freunden in Kontakt zu bleiben. Viele lassen sich dort auch inspirieren oder entdecken Neues. Tanja Wagner, Nachrichtenredaktion.
4: Überschattet von der Blockade der Straße von Hormuz und neuen Zollandrohungen der USA kommen die Handelsminister der G7-Staaten heute in Paris zusammen. Für Deutschland nimmt Bundeswirtschaftsministerin Katharina Reiche daran teil. Im Mittelpunkt stehen Auswirkungen der Nahostkrise auf die Energieversorgung und den Welthandel.
0: Gleich 6:06.
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0: 9 Grad in Bad Münda, 10 Grad sind's in Hessisch-Ollendorf und in Hameln. Heute Morgen ist der Himmel meist bedeckt, dazu kann es jetzt auch noch mal leichten Regen geben. Der sollte aber so vom Vormittag an nach und nach nachlassen. Und so den Rest des Tages nur noch vereinzelt mal hier und da leichter Regen. Viele Wolken bleiben aber, maximal 10 Grad. Morgen der Donnerstag wieder viele Wolken, aber dann meist trocken. Zum Abend vielleicht ein bisschen Sonne, bis zu 12 Grad. Maximal 14 Grad dann am Freitag, dann auch viele Wolken, aber meist trocken. Das aktuelle Weserbergland-Wetter bei uns alle 30 Minuten. Der Radioaktiv-Verkehrsservice. Auf den Straßen entspannte Lage, keine Störung gemeldet. Die Landkreisblitzer heute verstärkt angekündigt für die Bereiche von Hameln und Koppenbrücke. Ein Blitzer gesichtet in Hameln, der Fischbecker Landstraße stadtauswärts und noch ein Blitzer in Hameln-Rosen in der alten Heerstraße. Wenn Sie noch was gesehen haben, Ihr Radioaktiv-Verkehrshinweis telefonisch oder als WhatsApp-Text oder Sprachnachricht an 05151 und 6x5. Gute Fahrt.
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0: Tja, eine sogenannte schwarze Kasse soll es gegeben haben bei der Freiwilligen Feuerwehr am ehemaligen Standort im Hameln Ortsteil Rosen. Und die Diskussionen dazu reißen auch nicht ab. Jetzt hat sich der SPD-Landtagsabgeordnete Ulrich Watermann in einer Pressemeldung dazu zu Wort gemeldet. Und was er gesagt hat, das hören Sie gleich hier bei uns im Radioaktiv Morgen. Ich bin Alex Henke. Hallo.

0: Sie haben Radioaktiv auf der Arbeit oder zu Hause an. Damit geht's immer gut informiert durch diesen Tag. Die Diskussion um die sogenannte schwarze Kasse der Freiwilligen Feuerwehr am ehemaligen Standort im Hameler Ortsteil Rosen reißen nicht ab, obwohl die zuständigen Behörden dabei sind, die Vorgänge zu prüfen und aufzuarbeiten. Und jetzt hat sich auch der SPD-Landtagsabgeordnete Uli Wartermann in einer Pressemitteilung zu Wort gemeldet. Als Sprecher der SPD-Landtagsfraktion für Inneres und Sport ist er unter anderem für die Themen Feuerwehr, Kommunen und Ehrenamt zuständig und er beklagt, dass die seiner Meinung nach überzogene Debatte dem gesamten Ehrenamt schade. Mein Kollege Oliver Hoppe hat für Radioaktiv mit ihm gesprochen.
1: Herr Wartermann, warum schalten Sie sich jetzt in diese Debatte ein? Was kritisieren Sie?
2: Ich kritisiere, dass ein Vorgang, der aufgeklärt werden muss, genutzt wird, um quasi Ehrenamtliche in Misskredit zu bringen. Weil die Debatte, die zu führen ist, ist ein Vorgang, den man klären kann. Aber das wird verbunden mit Anschuldigungen gegen ehrenamtliche Kommunalpolitiker, die Ortsvorsteher sind. Und mit in Misskredit werden ehrenamtliche Feuerwehrleute gezogen, die eben durchaus in ihren Kassenstrukturen Dinge in Ordnung bringen müssen. Aber wo das sich nicht gehört, dass man ihnen nicht einfach hilft, sondern indem das in der Öffentlichkeit in der Art und Weise, wie es verbreitet worden ist, verbreitet wird. Und das, finde ich, ist ein Schlag ins Gesicht aller ehrenamtlich Tätigen, ob als Kommunalpolitiker oder aber bei den Feuerwehren. Weil alle irgendwo sich betroffen fühlen, weil sie Strukturen haben, die vielleicht noch geändert werden müssen. Aber das macht man nicht so, sondern wenn man merkt, dass Ehrenamtliche Strukturen haben, wo man unterstützen muss, dann kann man auf die Idee kommen und sagen, wir helfen euch dabei, eine Struktur zu finden, dass das in Ordnung geht.
1: Aber an wen richtet sich denn dann genau Ihre Kritik? Eigentlich ist es doch vor allem die Hamener SPD, die da immer wieder Öl ins Feuer gießt. Vor allem der Ortsverein mit Alexander Werner an der Spitze und die Stadtratsfraktion mit ihrem Vorsitzenden Wilfried Binder, die ja da eine Pressemitteilung nach der anderen rausschicken, um eben Oberbürgermeister Claudio Griese zu diskreditieren im Wahlkampf.
2: Ja, und genau dieses Vorgehen kritisiere ich. Es wird Wahlkampf gemacht auf dem Rücken von ehrenamtlich Tätigen. Weil das hat ja keine Auswirkungen, die nur in Hameln sind, sondern es wird jetzt überall geguckt, wo könnte denn was falsch sein. Und wir gucken immer, was falsch ist und dann kritisieren wir das, statt einfach zu sagen, was ist da nicht richtig gelaufen, wie können wir das in Ordnung bringen. Hat kein Mensch irgendeinen Schaden genommen, sondern der Ortsvorsteher kann Geld verteilen für den Ort, das steht ihm zu. Wenn das jetzt ein anderer Verein wäre mit einer anderen Struktur, das ist nun mal sehr kompliziert bei den Feuerwehren. Deshalb haben wir ja im Brandschutzgesetz was dazu gesagt, wie man das zukünftig machen muss. Und wenn ich dann sehe, die Strukturen sind noch nicht so, wie sie sein sollen, dann helfe ich dabei, mache da keinen Wahlkampfschlager von.
1: Aber hat denn CDU-Oberbürgermeister Claudio Griese was falsch gemacht, er davon erfahren hat, dass da was schiefgelaufen ist?
2: Nein. Der hat das Geld zurückgezahlt, das ist alles geregelt worden. Was ich jetzt hoffe, ist, dass die Stadtverwaltung dafür sorgt, dass den Bereichen, wo es noch nicht geregelt ist, dass denen geholfen wird, indem man sie dabei unterstützt, eine Struktur zu finden, dass das in Ordnung geht.
0: Sagt der SPD-Landtagsabgeordnete Ulrich Wartermann aus Bad Pyrmont. Er kritisiert also die Hamelner SPD, seine eigenen Parteikollegen, dafür, dass sie den Oberbürgermeisterwahlkampf in Hameln auf Kosten von ehrenamtlich tätigen Kommunalpolitikern und Feuerwehrleuten führen. Und bei dem Thema sind sie mit Radioaktiv auch immer auf dem neuesten Stand. Kommen Sie gut in diesen Morgen.

0: Schönen guten Morgen. Jetzt eine schöne Tasse Kaffee, radioaktiv dazu. Ist doch schon mal eine gute Mischung. Um 7 Uhr und gleich 22 Minuten. Dass es zu wenig Lehrer gibt, ist seit langem ein Problem, aber es fehlen auch viele Schulleiter. 125 der 2658 Schulen in Niedersachsen arbeiten nach Daten der Landesregierung aktuell ohne planmäßige Schulleitung. Die Verfahren zur Nachbesetzung haben zuletzt durchschnittlich 1,5 Jahre gedauert. Zu 65% sind Grundschulen betroffen und das liegt vor allem daran, dass bei kleinen Schulen mit weniger als 180 Schülern die Konrektorstelle entfällt und der Schulleiter neben seinen Verwaltungstätigkeiten auch noch 18 Stunden unterrichten muss. Auch in der Stadt Hameln, da hat es in den vergangenen Jahren immer wieder Vakanzen gegeben. Aber aktuell sind erfreulicherweise alle Stellen besetzt, sagt der Leiter des Fachbereichs Bildung, Familie und Soziales im Hamelner Rathaus, Dirk Kufus.
1: Die letzte Grundschulleitung, die noch vakant war, das war die Grundschulleitung in Kleinberkel. Dort hatten wir ja nach dem Weggang der ursprünglichen Grundschulleitung erst eine kommissarische, aber auch die Schulleitung ist mittlerweile besetzt. Also das Thema trifft uns nicht. Gleichwohl hatten wir an anderen Schulen schon mal das Thema, und das ist auch schwierig, eine Konrektorenstelle nachzubesetzen, beziehungsweise auch didaktische Leitungen.
0: Wobei er einschränkenderweise sagen müsse, dass es aktuell doch noch eine unbesetzte Stelle gäbe, aber voraussichtlich nicht mehr lange.
1: Da sind wir auf einem guten Weg. Soweit ich weiß, ist das Thema auch fast erledigt. Das heißt, wir haben eine Vakanz, nicht in einer Schulleitung an sich, sondern hier ist das Thema Wilhelm-Raabe-Schule, wo es eine Grund- und Oberschule, und für den Grundschulbereich, da fehlt aktuell noch eine Leitung. Aber die Rektorenstelle ist natürlich durch die aktuelle Schulleitung dieser großen Schule, Grund- und Oberschule, Wilhelm-Raabe-Schule, abgedeckt.
0: Das sagt der Leiter des Fachbereichs Bildung, Familie und Soziales im Hamelner Rathaus, Dirk Kufus. Im Gegensatz zu vielen anderen Städten in Niedersachsen sind in Hameln also zurzeit alle Schulleiterstellen besetzt, also auch die der 15 Grundschulen. Woran das liegt, weiß allerdings Kufus nicht. Und gehört haben Sie die Infos hier bei uns im Radioaktiv Morgen. 7:24 Uhr.

0: Das ist ihr Mittwoch im Weserbergland, hier ist Radioaktiv und gleich nach den Nachrichten geht's weiter mit Musik von Bruno Mars. Geht's gleich mit Locked Out of Heaven. Und Kim Carnes, Better Baby's Eyes. Es ist jetzt 7.30 Uhr.
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0: Im Hamener Infocenter wird am späten Nachmittag eine Ausstellung zum Freilichtspiel eröffnet. Ab morgen ist sie dann öffentlich zugänglich. Die Nachrichten mit Ute Ziegler.
2: Im Hamener Infocenter wird heute am späten Nachmittag die Ausstellung 70 Jahre Rattenfänger Freilichtspiel eröffnet. Erwartet werden zahlreiche Mitwirkende der Spielgruppe sowie Museumsleiterin Claudia Höflich. Die Ausstellung zeichnet die Entwicklung des Freilichtspiels anhand von Bildmaterial, Presseberichten und persönlichen Einblicken nach. Im Mittelpunkt stehen Impressionen der vergangenen Jahrzehnte, ergänzt durch seltene Blicke hinter die Kulissen und in die Probenarbeit. Ab morgen ist die Ausstellung zur Jubiläumssaison dann öffentlich zugänglich. Zu sehen ist sie vom 7. Mai bis zum 23. September zu den regulären Öffnungszeiten des Hamelner Infocenters. Die niedersächsische Bingo-Umweltstiftung blickt nach eigenen Angaben auf ein außergewöhnlich erfolgreiches Jahr zurück. Im Geschäftsjahr 2025 konnten landesweit annähernd 1400 Projekte mit einem Gesamtfördervolumen von rund 12,3 Millionen Euro bewilligt werden, teilt die Stiftung mit. Im Landkreis Hameln-Pyrmont wurden demnach 36 Projekte gefördert, davon 34 im Bereich Natur- und Umweltschutz und 2 im Bereich Denkmalpflege. Insgesamt flossen annähernd 310.000 Euro in den Landkreis. Die höchste Summe ging mit rund 146.000 Euro an den Naturpark Weserbergland für das Projekt Der Apfel im Jahreslauf. Das Forum Glas in Bad Münder konnte sich über eine Förderung von 19.000 Euro freuen. Gefördert wurden unter anderem auch 7 Projekte der Kreisjägerschaft, ein Biberprojekt des NABU Hameln-Hessisch-Oldendorf-Erzen sowie die Durchführung von Waldwochen am Kindergarten unter dem Regenbogen und eine Müllsammelaktion des TSV Lündorf. Unter dem Motto Erste Hilfe kann jeder lädt die Gesundheitsregion Hameln-Pyrmont heute zu einer großen Mitmachveranstaltung ein. Die 10. regionale Gesundheitskonferenz findet am Nachmittag in der Lalu Traumfabrik im Hilfehof in Hameln statt. Ziel ist es, Bürgerinnen und Bürgern die Angst vor dem Helfen zu nehmen und zu zeigen, dass im Notfall jeder Leben retten kann. Auf die Teilnehmerinnen und Teilnehmer wartet ein abwechslungsreiches Programm mit Workshops, Vorträgen und praktischen Übungen. Themen sind unter anderem Erste Hilfe am Kind oder das Erkennen von Notfällen. Außerdem können Interessierte bei Mitmachaktionen wie der Wiederbelebung oder dem Einsatz eines Defibrillators selbst aktiv werden. Die Teilnahme heute Nachmittag von 14 bis 18 Uhr in der Lalu Traumfabrik ist kostenlos. Für einige Workshops wurde eine Anmeldung empfohlen. Den Link finden Sie auch auf unserer Internetseite. Soweit die Meldungen aus der Region. Weiter mit den Weltnachrichten.
3: Ich bin Diana Kramer. Nach einem Jahr schwarz-rote Bundesregierung rechnet die Mehrheit der Menschen in Deutschland damit, dass das Bündnis von Union und SPD vorzeitig zerbricht. In einer aktuellen YouGov-Umfrage sagten 55%, dass sie nicht mit einem Fortbestand der Koalition bis 2029 rechnen.
4: Merz hat am Abend schmerzhaft erfahren, wie unbeliebt seine Regierung ist. Selbst bei einem eigentlichen Heimspiel, seinem Auftritt beim CDU-Wirtschaftsrat, rührt sich kaum eine Hand zum Applaus. Merz sagt in seiner Rede, meine Damen und Herren, oder, wenn ich es unverändert so sagen darf, liebe Freundinnen und Freunde. Er merkt, was los ist und verteidigt trotzdem die Regierung. Denn eine Alternative sieht Merz nicht. Bricht Schwarz-Rot auseinander, müsste er sich Mehrheiten mit der AfD oder mit Grünen und Linken suchen und vorstellbar für Merz. Uli Reitinger, Berlin.
3: Im Ukraine-Krieg gilt seit der Nacht eine von Präsident Zelensky einseitig ausgerufene Waffenruhe. Die Feuerpause gelte unbefristet, solange Russland nicht angreife, heißt es aus Kiew. Von russischer Seite hatte Kremlchef Putin einseitig eine Waffenruhe für Freitag und Samstag angeordnet, wenn in Russland an den sowjetischen Sieg im Zweiten Weltkrieg erinnert wird. Weltweit wird über Social-Media-Verbote für Kinder und Jugendliche diskutiert. Nur die, die es betrifft, kommen selten zu Wort. Jetzt hat das Kinderhilfswerk UNICEF Jugendliche dazu befragen lassen. Die Meinung der 14- bis 16-Jährigen ist einhellig. Statt Verboten fordern sie tendenziell eher einen besseren Schutz auf digitalen Plattformen.
5: Die Teenies sind sich der negativen Seiten von Social Media wie Mobbing, Dauerscrollen und Fake News durchaus bewusst. Auch ist der Großteil überzeugt, dass Jugendliche Wege finden werden, um gesetzliche Altersgrenzen zu umgehen. Helfen könnte ein digitaler Raum, der sicher und altersgerecht ist, durch bessere Inhaltsfilter und schnelle Löschroutinen. Als positiv empfinden die Befragten vor allem die Möglichkeit, über soziale Medien mit ihren Freunden in Kontakt zu bleiben. Viele lassen sich dort auch inspirieren oder entdecken Neues. Tanja Wagner, Nachrichtenredaktion.
3: Überschattet von der Blockade der Straße von Hormuz und neuen Zollandrohungen der USA kommen die Handelsminister der G7-Staaten heute in Paris zusammen. Für Deutschland nimmt Bundeswirtschaftsministerin Katharina Reiche daran teil. Im Mittelpunkt stehen Auswirkungen der Nahostkrise auf die Energieversorgung und den Welthandel.
0: 7:55.
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0: 9 Grad aktuell in Kommenbrügge, 10 Grad sind es in Hessisch-Ollendorf und in Emmertal. Heute Morgen ist der Himmel mal stark bewölkt, dazu verbreitet noch mal leichter Regen. Der sollte aber dann in den nächsten Stunden langsam nachlassen. So vom Mittag an nur noch ganz vereinzelt mal leichter Regen möglich. Ansonsten meist trocken, maximal 10 Grad. Der Donnerstagmorgen, da zeigt sich dann meist wieder mit vielen Wolken, dann aber auch meist trocken. Zum Abend gibt es ein bisschen Sonne bei bis zu 12 Grad. Der Freitag zum Start ins Wochenende viele Wolken, aber meist trocken bei bis zu 14 Grad. Das aktuelle Weserberglandwetter bei uns alle 30 Minuten. 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Es staut sich der Verkehr etwas im Bereich Hameln. Einmal die B83 Fischbecker Straße stadteinwärts. Da dauert es ungefähr 5 bis 10 Minuten länger. 5 Minuten länger dauert es auch auf der Klütstraße in Hameln stadteinwärts vom Brückenkopf. Und stockenden Verkehr gibt es aktuell auch in der Deister Allee und Deister Straße stadtauswärts. Die Landkreisblitzer heute verstärkt angekündigt für die Bereiche von Hameln und Koppenbrügge. Ein Blitzer gesichtet in Hameln-Rorsen, in der Alte Herrstraße und noch ein Blitzer in Hameln-Fischbecker Landstraße stadtauswärts. Und wenn Sie noch was gesehen haben, Ihr Radioaktivverkehrshinweis telefonisch oder als WhatsApp, Text oder Sprachnachricht an 05151 und 6x5. Gute Fahrt!
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0: Könnte fast meinen, in Bad Pyrmont folgt ein Event das nächste. Die Landpartie ist gerade mal vorbei und jetzt am 9. Mai, am Samstag, geht es weiter mit dem zweiten Bad Pyrmonter Schlagerzauber. Also auch da dürfte die Stimmung fast wieder überkochen. Und mehr zu diesem Event hören Sie gleich hier bei uns im Radioaktiv Morgen. Ich bin Alex Henke, hallo.

0: So hört es sich an, der radioaktive Morgen im Weserbergland, 7.44 Uhr. Nach der Landpartie letztes Wochenende steht in Bad Pyrmont schon das nächste Großereignis an. Der Kurpark wird wieder zur Bühne für viele Stars des deutschen Schlagers beim zweiten Bad Pyrmonter Schlagerzauber. Am 9. Mai ab 13 Uhr bis spät in den Abend. Vom aktuellen Shootingstar über Publikumslieblinge bis hin zur lebenden Legende ist für alle was dabei. Und möglich gemacht hat das Event die heimische Schlagersängerin Helga Hilpert mit ihrem Team. Dazu gehört auch Entertainer Kurt Kokus, der den Schlagerzauber auch moderieren wird. Und er hat uns erzählt, wie es gelungen ist, so viele Stars nach Bad Pyrmont zu holen.
1: Helga und ich, wir kennen uns ja schon viele, viele Jahre. Und durch meine Kontakte zu den Künstlern haben wir gesagt, ist das denn überhaupt machbar? Können wir das hin? Und dann sind mittlerweile auch die Künstler mit Helga auch befreundet. Siehe Heino, der freut sich jetzt dieses Jahr, dass seine Freundin Helga kommt und er hat darauf bestanden, dass sie unbedingt auch ein Lied mit ihm zusammen singt. Das wird eine riesen Überraschung werden. Heino kommt aber schon um 15.30 Uhr, weil wir haben gesagt, da kommen ja auch einige Ältere, die den gerne sehen möchten, damit die nicht bis abends um 10 Uhr warten müssen. Kommt er schon um 15.30 Uhr, macht seinen Auftritt.

0: Und er hat Aperol Spritz, Uso, alles mögliche besorgen. Und er erwischt damit den Nerv des Volkes im Moment. Und das ist wichtig. Und die Leute feiern drauf. Er tanzt schön dabei. Und auch nicht abgehoben.
1: Und Kurt Kokos hat auch eine Erklärung, warum der Schlagerzauber inzwischen offenbar Menschen aller Generationen gleichermaßen begeistern kann.
0: Der wird verstanden. Das ganze Englische, gutes Beispiel, ich spiele viel auf Hochzeiten und dann wünschen sie sich als Eröffnungstanz von Engelbert Humperdinck Please Release Me. Das ist ein schönes Lied, aber die Leute kennen den Text kaum. Weil Please Release Me sagt, bitte lass mich alleine. Also passt bei einer Hochzeit eigentlich gar nicht. Und da merkt man immer, ey, die verstehen gar nicht, was die da auf Englisch singen. Und Deutsch ist unsere Sprache und das halten wir auch hoch, dieses Kulturgut.
1: Die Initiatorin und Schlagersängerin Helga Hilbert kommt aus der Region Lüchtebad Pyrmont und möchte mit dem Schlagerzauber ihrer Heimat etwas zurückgeben. Die Erlöse des Kartenverkaufs werden an heimische Vereine gespendet und Hilbert freut sich schon riesig auf ihren Auftritt im Kreise ihrer Freunde.
2: Das ist Leben. Leben einfach so, wie ich es mag. Ich gebe eigentlich alles. Ich singe mit sehr viel Gefühl. Meine Lieder alle mit Gefühl. Ja, ich lebe meinen Traum.
1: Ja, und aus der Premiere 2025 habe man gelernt, sagt Kokos.
0: Wir sind besser vorbereitet. Thomas Kai sorgt für das leibliche Wohl, für genügend Getränke und für gute Laune. Und wir haben den besten DJ Europas dabei. Andy Lux, den Partyfuchs, ist der DJ von Mallorca. Der groß geschrieben, weil er ist seit über 20 Jahren der DJ im Megapark. Und der kann alles auflegen. Es ist eine Sommerparty im Frühling, es soll schönes Wetter geben. Und da freuen wir uns sehr drauf, wenn viele Leute kommen, umso mehr kommen, umso besser wird die Party.
1: Entertainer Kurt Kokos moderiert den zweiten Bad Pyrmonter Schlagerzauber an diesem Samstag im Kurpark mit vielen Stars des Schlagers. Los geht's am 9. Mai. Ab 13 Uhr Programm gibt's dann bis 22 Uhr. Und Tickets bekommen Sie jetzt für 35 Euro im Ticketshop der Touristinformation oder online auf staatsbad-pyrmont.de. Die Erlöse werden dann in der Region gespendet. 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Und einen Vorgeschmack bekommen Sie jetzt schon mal. Helga Hilpert und Kurt Kokos im Duett. Schau mal herein. Einen schönen Mittwoch im Weserbergland. Hier ist Radioaktiv. Bitte.

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2: Zeitreise Hameln Let's Dance heißt es am Samstag ab 20 Uhr im Papa Hemingway am Münsterkirchhof in Hameln. Alles von Eurodance bis Boybands der 90er bis hin zu den R&B und Haushymnen der 2000er. Und zwei Tanzflächen sorgen dann für Abwechslung, falls Sie mal von Pop zu Rock wechseln wollen. 20 Uhr am Samstag Papa Hemingway in Hameln. Oder einen Garagenflohmarkt, den gibt es am Samstag von 11 bis 15 Uhr im Wohngebiet in Hameln am Ludwigsee. Da gibt es dann diesen Tag mit Hof- und Garagenflohmarkt. Oder vielleicht Musik und gute Laune mit der Blue Moon Band. Die eröffnen dann auch die Sonntagskonzerte in der Konzertmuschel im Kurpark von Bad Münder. Das machen sie am Sonntag ab 14 Uhr. Und dann gibt es einen Mix aus Latin Swing und modernen Pop-Hits.
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0: Schönen guten Morgen, hier ist Radioaktiv. Gleich nach den Nachrichten geht's weiter mit Musik von Billy Idol. Gibt's gleich mit Rebel Yell. Und aktuelle Musik von Clock Clock, Out of the Dark. Es ist jetzt 8 Uhr.
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0: 125 der 2658 Schulen in Niedersachsen arbeiten nach Daten der Landesregierung zurzeit ohne planmäßige Schulleitung. Besonders Grundschulen sind davon betroffen. Wie ist die Lage in Hameln? Die Nachrichten mit Ute Ziegeler.
2: Im Gegensatz zu vielen anderen Städten in Niedersachsen sind in Hameln zurzeit alle Schulleiterstellen besetzt. Das gilt auch für die 15 Grundschulen. Zwar habe es in der Stadt in den vergangenen Jahren immer wieder Vakanzen gegeben, aktuell seien aber alle Stellen besetzt, sagt der Leiter des Fachbereichs Bildung, Familie und Soziales im Hamelner Rathaus, Dirk Kuhfuß. Die letzte unbesetzte Grundschulleitung gab es demnach in Kleinberkel.
3: Dort hatten wir ja nach dem Weggang der ursprünglichen Grundschulleitung erst eine kommissarische, aber auch die Schulleitung ist mittlerweile besetzt. Also das Thema trifft uns nicht. Gleichwohl hatten wir an anderen Schulen schon mal das Thema, und das ist auch schwierig, eine Konrektorenstelle nachzubesetzen, beziehungsweise auch didaktische Leitungen.
2: Im Hamelner Infocenter wird heute am späten Nachmittag die Ausstellung 70 Jahre Rattenfänger Freilichtspiel eröffnet. Erwartet werden zahlreiche Mitwirkende der Spielgruppe sowie Museumsleiterin Claudia Höflich. Die Ausstellung zeichnet die Entwicklung des Freilichtspiels anhand von Bildmaterial, Presseberichten und persönlichen Einblicken nach. Im Mittelpunkt stehen Impressionen der vergangenen Jahrzehnte, ergänzt durch seltene Blicke hinter die Kulissen und in die Probenarbeit. Ab morgen ist die Ausstellung zur Jubiläumssaison dann öffentlich zugänglich. Zu sehen ist sie vom 7. Mai bis zum 23. September zu den regulären Öffnungszeiten des Hamelner Infocenters. Pädagogische Mitarbeiterinnen und Mitarbeiter aus Niedersachsen können sich ab sofort für eine Fortbildung zur Stärkung der Medienkompetenz an Ganztagsgrundschulen anmelden. Ziel der Fortbildung ist es, pädagogische Fachkräfte darin zu stärken, Kinder kompetent in ihrer Medienwelt zu begleiten, Medienkompetenz im Ganztag zu fördern und digitale Medien sinnvoll in pädagogische Prozesse einzubinden. Die Qualifizierungsreihe kombiniert Präsenz- und Online-Formate und geht von August bis November. Die medienpraktischen Module finden in Hannover statt. Eine Anmeldung ist bis zum 30. Juni möglich. Weitere Informationen sowie den Anmeldelink gibt es auf der Internetseite der Niedersächsischen Landesmedienanstalt. Soweit die Meldungen aus der Region. Weiter mit den Weltnachrichten.
4: Ich bin Diana Kramer. Die Bundesregierung will das Gesetz der Ampelkoalition zum Einbau neuer Heizungen deutlich entschärfen. Die umstrittene Vorgabe, dass bei neuen Heizungen mindestens 65% erneuerbare Energien eingesetzt werden müssen, soll verschwinden.
5: Mit dem berühmt-berüchtigten Heizungsgesetz, damals noch vom grünen Minister Habeck erdacht, hätten neue Gas- und Ölheizungen praktisch keine Chance mehr. Das ist im geplanten neuen Gesetz von CDU-Wirtschaftsministerin Reiche ganz anders. Das Gesetz schreibt nicht mehr vor, dass die neuen Heizungen größtenteils mit erneuerbaren Energien betrieben werden müssen, sondern, viel weiter gefasst, zu 60% mit klimafreundlichen Brennstoffen, das Ganze schrittweise bis 2040. Die Grünen sagen, damit sind die deutschen Klimaschutzziele nicht mehr zu erreichen. Uli Reitinger, Berlin.
4: Heute ist die schwarz-rote Bundesregierung genau ein Jahr im Amt. Der Jahrestag fällt in die bisher schwierigste Phase der Koalition. In allen Umfragen haben Union und SPD keine Mehrheit mehr. 87% sind laut einer aktuellen Forsa-Umfrage inzwischen unzufrieden mit der Arbeit der Regierung. 55% rechnen nicht damit, dass die Koalition bis 2029 bestehen bleibt. US-Präsident Donald Trump setzt im Konflikt mit dem Iran auf Deeskalation, um einen diplomatischen Durchbruch zu erreichen. Überraschend kündigte er auf seiner Plattform Truth Social an, den US-Einsatz für eine sichere Durchfahrt von Schiffen durch die Straße von Hormuz auszusetzen, um ein Abkommen mit dem Iran zu erreichen.
6: Gerade noch hatten seine Verteidigungs- und Außenminister Projektfreiheit gepusht und gepriesen, da macht Trump den Hahn zu. Er glaubt offenbar, dass ein Abkommen mit dem Iran in greifbarer Nähe ist und so lange liegt die Operation US-Hilfe bei der Passage von Frachtschiffen durch die Meerenge nach einem Tag wieder auf Eis. Der Iran will die Kontrolle über die Straße von Hormuz behalten mit einem Genehmigungsverfahren, wonach Schiffe nur mit Erlaubnis des Irans passieren dürfen. Tina Eck, USA.
4: In Nordrhein-Westfalen laufen seit dem frühen Morgen in mehreren Städten Durchsuchungen bei mutmaßlichen Rechtsextremisten. Es gäbe 10 Beschuldigte, heißt es aus Sicherheitskreisen, alle seien deutsche Staatsbürger. Die Razzia in 8 Städten in NRW richtet sich gegen die Gruppe Jung und Stark. Laut BKA häufen sich seit 2024 die Gewalttaten von teils sehr jungen Neonazis.
0: 8:05.
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0: Aktuell jetzt 9 Grad im Weserbergland. Dazu ist der Himmel meist bedeckt und es gibt noch verbreitet leichten Regen im Weserbergland. Der sollte aber in den nächsten Stunden nachlassen. So vom Mittag an ist es dann meist trocken, nur selten noch mal leichter Regen. Maximal 10 Grad heute. Morgen der Donnerstag, da sind auch wieder viele Wolken, dann aber meist trocken. Und zum Abend könnte es auch ein bisschen Sonne geben bei bis zu 12 Grad. Der Freitag zum Start ins Wochenende dann wieder viele Wolken, aber meist trocken bei bis zu 14 Grad. Das aktuelle Weserberglandwetter. Bei uns alle 30 Minuten. Kurzer Blick auf die Straßen im Weserbergland. Da staut sich der Verkehr im Bereich Hameln, einmal auf der B83 Fischbeckerstraße. Statt einwärts, da müssen Sie ungefähr 10 Minuten mehr Zeit einplanen. Und es kann auch zu stockendem Verkehr und Stau kommen im Bereich Hameln, im Kastanienwall und rund um den Bahnhofskreisel wegen der gesperrten Osener Straße. Das ist die Umleitungsstrecke. Die Landkreisblitzer heute verstärkt angekündigt für die Bereiche von Hameln und Koppenbrücke. Ein Blitzer in Hameln in der Fischbecker Landstraße statt auswärts und noch ein Blitzer in Hameln-Rorsen in der Alte Herrstraße. Und wenn Sie noch was gesehen haben, Ihr Radioaktiv-Verkehrshinweis telefonisch oder als WhatsApp-Text oder Sprachnachricht an 05151 und 6x5. Gute Fahrt.
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0: Hört es ja immer wieder, Leerstand in vielen Städten und auch in der Hamelner Innenstadt sind viele Geschäfte leer. Aber es tut sich was, denn ein neues Modegeschäft in der Bäckerstraße wird eröffnet. Und mehr dazu hören Sie gleich hier bei uns im Radioaktiv Morgen. Ich bin Alex Henke. Hallo.

0: Schönen guten Morgen, vielleicht ja schon bei der ersten Frühstückspause zu Hause oder auf der Arbeit. 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In der Hamelner Innenstadt, da tut sich was. An der Bäckerstraße 41 stehen größere Veränderungen kurz vor dem Abschluss. Da wurde in den vergangenen Monaten ordentlich gebaut. Und jetzt folgt eine neue Öffnung. Freut sich Michael Meyer, der neben dem Modegeschäft Michael Meyer Brockmann auch den neuen Marco Polo Store betreiben wird. Und neben der großen Neuöffnung am Samstag können Interessierte bereits morgen sich schon mal ein eigenes Bild von dem neuen Laden machen.
1: Ja, erstmal freuen wir uns, dass wir jetzt hier in der Bäckerstraße am Donnerstag den Store eröffnen können nach einem relativ langen Umbau. Und wir machen eben für die, die ganz früh dabei sein wollen, am Donnerstag schon mal die Türen auf als First View auf den neuen Store. Und am Samstag haben wir dann die große Eröffnungsveranstaltung. Wir haben Coffee Bike, wir haben eine spezielle Hameln Bag mit der Firma Marco Polo entwickelt, mit einem ganz tollen Motiv von der traumhaften Stadt Hameln, und freuen uns einfach dann, hier die Türen nach dem langen Umbau öffnen zu können.
0: Meyer betreibt bundesweit rund 30 Geschäfte im Bereich Luxus- und Premium-Mode, unter anderem auch auf Sylt. Wie geht das dann mit Hameln als Standort zusammen? Meyer sei von Hameln überzeugt.
1: Ja, also wir glauben ganz klar an Einzelhandel. Wir glauben ganz klar an Einzelhandel in den Innenstädten. Das Einkaufserlebnis gehört eben mit dazu. Es ist Teil der Freizeitbeschäftigung. Ich meine, was wäre eine Stadt wie Hameln ohne die Bäckerstraße, ohne die Innenstadt? Und wir freuen uns auch, dass die Innenstädte selber, also die eigentlichen Fußgängerzonen, wieder belebt werden. Also zum Beispiel durch die Initiative, dass wir jetzt hier auch eröffnen, aber auch die umliegenden Cafés, also gerade hier in Hameln im Bereich der Bäckerstraße, ist ja unglaublich viel Frequenz, gerade im Sommer. Und ich finde, das macht richtig Spaß.
0: Sagt der Betreiber des neuen Marco Polo Stores in der Hamelner Bäckerstraße, Michael Meyer. Morgen wird es für alle Interessierten ein Pre-Opening geben und am Samstag dann die offizielle Neueröffnung in der Hamelner Bäckerstraße. Gut informiert durch den Tag mit Radioaktiv.

0: Ihr Radio von hier, das ist Radioaktiv. Schön, dass Sie mit dabei sind. Ja, seit dem 1. Mai bis Ende Juni soll ja ein sogenannter Tankrabatt von 17 Cent pro Liter Sprit festgelegt werden von der Bundesregierung. Aber wie sieht das denn aus? Kommt das denn auch wirklich bei Tankstellen und den Autofahrern an? Wir von Radioaktiv in Hameln sitzen ja sozusagen in Nachbarschaft zur Aral-Tankstelle in der Deisterstraße. Und unsere Redakteurin Vivien Görzen hat sich deshalb mal stündlich dahin begeben und am 30. April und am 4. Mai die Tankanzeige dokumentiert. Vivi, was ist dir denn da aufgefallen?
1: Es wird etwas zahlenlastig. Also erst einmal, es fällt auf, dass die staatliche Senkung tatsächlich beim Preisniveau der Aral-Tankstelle in der Deisterstraße angekommen ist. Zum Beispiel hat der Diesel letzten Donnerstag am 30. April nach 12 Uhr noch 2,39 Euro gekostet. Und vorgestern und gestern um 12 Uhr lag der Diesel dann bei ca. 2,19 Euro, ist also um 20 Cent gesunken. Genauso auch das Benzin. Am Donnerstag hat Super noch 2,35 Euro gekostet, um dann am Montag und gestern auf 2,18 Euro runterzugehen. Dementsprechend eine Senkung von 17 Cent.
0: Aber trotzdem wird weiterhin gegen 12 Uhr die Preise angehoben?
1: Ja, genau. Während am Donnerstag vor dem 1. Mai um 11 Uhr der Liter noch 2,19 Euro gekostet hat, um eine Stunde später dann um 20 Cent zu steigen, lag er vorgestern um 11 Uhr bei 2,07 Euro, um eine Stunde später dann auf 2,18 Euro zu steigen. Es ist also jeweils ein stündlicher Anstieg von 20 Cent für Donnerstag und nach dem 1. Mai ein Anstieg von 10 Cent, ähnlich auch beim Benzin.
0: Und wie sieht jetzt dein Fazit aus?
1: Nach meiner Beobachtung der Aral-Tankstelle in der Deisterstraße in Hameln ist die staatliche Senkung offensichtlich angekommen. Allerdings wird sie durch die täglichen Preisschwankungen ganz schön überlagert. Wenn wir bedenken, dass vor dem 1. Mai um 12 Uhr und nach dem 1. Mai um 11 Uhr die Preise einen fast ähnlichen Wert hatten. Ich würde empfehlen, am besten immer um 11 tanken zu gehen, auch wenn die Preise nach 13 Uhr wieder etwas gesenkt werden, ist 11 Uhr die günstigste Uhrzeit, falls Sie es denn während der Arbeit mal schnell zur Tankstelle schaffen.
0: Also der versprochene Tankrabatt des Staates scheint angekommen zu sein, aber wird dann wahrscheinlich durch die stündlichen Preiserhöhungen wieder dominiert und werktags ab 11 Uhr scheint also immer noch die beste Zeit zu sehen, um den günstigsten Tankpreis rauszuholen. Und die Infos gab's hier bei Radioaktiv. 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

0: Hier ist Radioaktiv. Gleich nach den Nachrichten geht's weiter mit Musik von Clean Bandit zusammen mit Jess Klein. Gibt es gleich mit Rather Be. Und die 80er mit Culture Club, Kammer Chameleon. Es ist jetzt 8.30 Uhr.
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0: 125 der 2658 Schulen in Niedersachsen arbeiten nach Daten der Landesregierung zurzeit ohne planmäßige Schulleitung. Besonders Grundschulen sind betroffen. Wie ist die Lage in Hameln? Mehr dazu in den Nachrichten mit Ute Ziegeler.
2: Im Gegensatz zu vielen anderen Städten in Niedersachsen sind in Hameln zurzeit alle Schulleiterstellen besetzt. Das gilt auch für die 15 Grundschulen. Zwar habe es in der Stadt in den vergangenen Jahren immer wieder Vakanzen gegeben, aktuell seien aber alle Stellen besetzt, sagt der Leiter des Fachbereichs Bildung, Familie und Soziales im Hamelner Rathaus, Dirk Kuhfuß. Lediglich der Grundschulbereich der Wilhelm-Raabe-Schule sei ohne eigene Leitung.
3: Das heißt, wir haben eine Vakanz nicht in einer Schulleitung an sich, sondern hier ist das Thema Wilhelm-Raabe-Schule, wo es eine Grund- und Oberschule und für den Grundschulbereich, da fehlt aktuell noch eine Leitung. Aber die Rektorenstelle ist natürlich durch die aktuelle Schulleitung dieser großen Schule, Grund- und Oberschule, Wilhelm-Raabe-Schule, abgedeckt.
2: Die niedersächsische Bingo-Umweltstiftung blickt nach eigenen Angaben auf ein außergewöhnlich erfolgreiches Jahr zurück. Im Geschäftsjahr 2025 konnten landesweit annähernd 1400 Projekte mit einem Gesamtfördervolumen von rund 12,3 Millionen Euro bewilligt werden, teilt die Stiftung mit. Im Landkreis Hameln-Pyrmont wurden demnach 36 Projekte gefördert. Insgesamt flossen annähernd 310.000 Euro in den Landkreis. Die höchste Summe ging mit rund 146.000 Euro an den Naturpark Weserbergland für das Projekt Der Apfel im Jahreslauf. Das Forum Glas im Bad Münder konnte sich über eine Förderung von 19.000 Euro freuen. Gefördert wurden unter anderem auch 7 Projekte der Kreisjägerschaft, ein Biberprojekt des NABU Hameln-Hessisch-Oldendorf-Erzen sowie die Durchführung von Waldwochen am Kindergarten unter dem Regenbogen und eine Müllsammelaktion des TSV Lünndorf. Unter dem Motto Erste Hilfe kann jeder lädt die Gesundheitsregion Hameln-Pyrmont heute zu einer großen Mitmachveranstaltung ein. Die 10. regionale Gesundheitskonferenz findet am Nachmittag in der Lalou Traumfabrik im Hilferhof in Hameln statt. Ziel ist es, Bürgerinnen und Bürgern die Angst vor dem Helfen zu nehmen und zu zeigen, dass im Notfall jeder Leben retten kann. Auf die Teilnehmerinnen und Teilnehmer wartet ein abwechslungsreiches Programm mit Workshops, Vorträgen und praktischen Übungen. Themen sind unter anderem Erste Hilfe am Kind oder das Erkennen von Notfällen. Außerdem können Interessierte bei Mitmachaktionen wie der Wiederbelebung oder dem Einsatz eines Defibrillators selbst aktiv werden. Die Teilnahme heute Nachmittag von 14 bis 18 Uhr in der Lalou Traumfabrik ist kostenlos. Für einige Workshops wurde eine Anmeldung empfohlen. Den Link finden Sie auch auf unserer Internetseite. Soweit die Meldungen aus der Region. Weiter mit den Weltnachrichten.
4: Ich bin Diana Kramer. Die Bundesregierung will das Gesetz der Ampelkoalition zum Einbau neuer Heizungen deutlich entschärfen. Die umstrittene Vorgabe, dass bei neuen Heizungen mindestens 65% erneuerbare Energien eingesetzt werden müssen, soll verschwinden.
5: Mit dem berühmt-berüchtigten Heizungsgesetz, damals noch vom grünen Minister Habeck erdacht, hätten neue Gas- und Ölheizungen praktisch keine Chance mehr. Das ist im geplanten neuen Gesetz von CDU-Wirtschaftsministerin Reiche ganz anders. Das Gesetz schreibt nicht mehr vor, dass die neuen Heizungen größtenteils mit erneuerbaren Energien betrieben werden müssen, sondern, viel weiter gefasst, zu 60% mit klimafreundlichen Brennstoffen, das Ganze schrittweise bis 2040. Die Grünen sagen, damit sind die deutschen Klimaschutzziele nicht mehr zu erreichen. Uli Reitinger, Berlin.
4: Heute ist die schwarz-rote Bundesregierung genau ein Jahr im Amt. Der Jahrestag fällt in die bisher schwierigste Phase der Koalition. In allen Umfragen haben Union und SPD keine Mehrheit mehr. 87% sind laut einer aktuellen Forsa-Umfrage inzwischen unzufrieden mit der Arbeit der Regierung. 55% rechnen nicht damit, dass die Koalition bis 2029 bestehen bleibt. US-Präsident Donald Trump setzt im Konflikt mit dem Iran auf Deeskalation, um einen diplomatischen Durchbruch zu erreichen. Überraschend kündigte er auf seiner Plattform Truth Social an, den US-Einsatz für eine sichere Durchfahrt von Schiffen durch die Straße von Hormuz auszusetzen, um ein Abkommen mit dem Iran zu erreichen.
6: Gerade noch hatten seine Verteidigungs- und Außenminister Projektfreiheit gepusht und gepriesen, da macht Trump den Hahn zu. Er glaubt offenbar, dass ein Abkommen mit dem Iran in greifbarer Nähe ist und so lange liegt die Operation US-Hilfe bei der Passage von Frachtschiffen durch die Meerenge nach einem Tag wieder auf Eis. Der Iran will die Kontrolle über die Straße von Hormuz behalten mit einem Genehmigungsverfahren, wonach Schiffe nur mit Erlaubnis des Irans passieren dürfen. Tina Eck, USA.
4: In Nordrhein-Westfalen laufen seit dem frühen Morgen in mehreren Städten Durchsuchungen bei mutmaßlichen Rechtsextremisten. Es gäbe 10 Beschuldigte, heißt es aus Sicherheitskreisen, alle seien deutsche Staatsbürger. Die Razzia in 8 Städten in NRW richtet sich gegen die Gruppe Jung und Stark. Laut BKA häufen sich seit 2024 die Gewalttaten von teils sehr jungen Neonazis.
0: 9:05.
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0: 9 Grad jetzt aktuell im Weserbergland. Dazu viele Wolken und vereinzelt auch Regen im Weserbergland. Und der Regen, der sollte aber in den nächsten Stunden so langsam nachlassen. Vom Mittag an zum Nachmittag, da gibt's dann, wenn überhaupt, nur noch vereinzelt mal leichten Regen. Ansonsten meist trocken, maximal 10 Grad. Morgen der Donnerstag wieder viele Wolken, dann aber meist trocken. Zum Abend kann sich auch mal die Sonne blicken lassen, maximal 12 Grad. Der Freitag zum Start ins Wochenende wieder meist bedeckt, aber auch meist trocken bei bis zu 14 Grad. Das aktuelle Weserberglandwetter. Bei uns alle 30 Minuten. Der Radioaktiv-Verkehrsservice. Soweit ist alles frei auf den Straßen. Es kann aber im Bereich Hameln zu Behinderungen auf der Kaiserstraße und rund um den Bahnhofskreisel kommen. Das ist die Umleitungsstrecke für die gesperrte Osener Straße. Die Landkreisblitze heute verstärkt angekündigt für die Bereiche von Hameln und Koppenbrücke. 2 Blitze gesichtet in Hameln, einmal im Ortsteil Rosen in der Alte Herrstraße und noch einer in der Fischbecker Landstraße stadtauswärts. Und wenn Sie noch was gesehen haben, Ihr Radioaktiv-Verkehrshinweis telefonisch oder als WhatsApp, Text oder Sprachnachricht an 05151 und 6x5. Gute Fahrt.
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0: Und dann geht's bei uns gleich um Gesundheit. Genauer gesagt, unser Gesundheitstipp von der AOK. Und da geht's heute um die Omega-3-Fettsäuren. Mehr Infos dazu gleich hier bei uns. Ich bin Alex Henke. Hallo.

0: Schönen Mittwoch im Weserbergland. Hier ist Radioaktiv. Omega-3-Fettsäuren, die spielen ja bei vielen Stoffwechselprozessen unseres Körpers eine wichtige Rolle. Da der Körper die Fettsäure aber nicht selbst herstellen kann, muss man sie über die Nahrung aufnehmen. Und mehr dazu gibt es jetzt von Rolf Hirsch, unserem Gesundheitsexperten der AOK in Hameln. Guten Morgen, Herr Hirsch. Ja, man sagt ja immer, Fett ist ungesund. Ist das generell richtig?
1: Ja, guten Morgen. Grundsätzlich ist es wirklich so, dass Fette eine wichtige Funktion im Körper haben. Sie werden für Zellwände benötigt, liefern lebensnotwendige Fettsäuren, sind Träger von fettlöslichen Vitaminen und auch von Geschmacks- und Aromastoffen. Sie haben sehr viele wirklich gesundheitsrelevante Vorteile. Und wir unterscheiden gerade die guten Fettsäuren, das sind sozusagen die ungesättigten, und da gibt es dann einfach und mehrfach ungesättigte Fettsäuren. Und sowohl einfache als auch mehrfach ungesättigte Fettsäure haben wirklich positive Einflüsse auf die Gesundheit, insbesondere auf Blutfettwerte, auf den Cholesterinspiegel und senken auch wirklich das Risiko Corona-Herzkrankheiten.
0: Und zu welcher Gruppe gehören die Omega-3-Fettsäuren?
1: Ja, die gehören zu den mehrfach ungesättigten Fettsäuren. Und wir haben verschiedene Vertreter. Da gibt es Alpha-Linolensäure. Es gibt, die kommt relativ häufig vor. Es gibt dann Bestandteile, die sieht man auch oft in den Beschreibungen. Die werden abgekürzt mit EPA oder DHA. Und diese Fettsäuren sind wirklich für den Körper besonders wichtig. Sie sind Bestandteil von allen Zellmembranen und haben wirklich eine Funktion im Entzündungsstoffwechsel und eine Bedeutung für die Aufrechterhaltung des Immunsystems.
0: Und wie kann man die Omega-3-Fettsäuren jetzt aufnehmen?
1: Ja, also eine ausgewogene und wirklich abwechslungsreiche Ernährung mit Nüssen, Samen und fettreichen Seefisch, die versorgen uns wirklich schon ausreichend mit wirklich der Omega-3-Fettsäure. Man

0: hatten auch Blutungszeiten auch einen Einfluss auf das Immunsystem. Und man muss sich das so vorstellen, dass man vielleicht bei vegetarischer oder veganer Ernährung, dann kann man geben Fachexperten die Empfehlung, vielleicht auf Mikroalgenkapseln zurückzugreifen. Aber auch da muss man darauf achten, Algen können wirklich stark mit Schadstoffen belastet sein. Da vielleicht auch auf das Biosiegel achten.
1: Und was ist der Unterschied zwischen Omega-3 und Omega-6-Fettsäuren?
0: Ja, sie unterscheiden sich im Aufbau des Moleküls. Wichtig ist wirklich, dass beide Omega-Fettsäuren haben ihre Berechtigung. Und es geht hier um das ausgewogene Verhältnis der beiden Fettsäuren. Omega-6 und Omega-3 wirken bei Entzündungen unterschiedlich. Vereinfacht kann man einfach sagen, dass Omega-6-Fettsäuren Entzündung fördern. Das ist aber zum Teil auch mal wichtig. Und es gibt die Omega-3-Fettsäuren, die sind entzündungshemmend. Und optimal, sagen dann Fachexperten, ist ein Verhältnis von 5:1, also 5 Teile Omega-6 und 1 Teil Omega-3. Wir merken uns einfach, Omega-6 ist in allen Pflanzenölen enthalten, insbesondere in Olivenölen, Sonnenblumenölen, Kürbiskernölen und eher in Lein, Hanf, Walnuss und Rapsöl. Da habe ich dann eher auch wirklich die Omega-3-Fettsäure und wirklich auf Fleisch etwas mehr verzichten und dafür fettreiche Kaltwasserfische wie Lachs oder Thunfisch nehmen, dann habe ich dann ein optimales Verhältnis.
1: Infos zu Omega-3 und Omega-6-Fettsäuren waren das von Rolf Hirsch, unserem Gesundheitsexperten von der AOK in Hameln. Und die Infos gab es hier bei Radioaktiv.

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2: Morgen am Mittwoch. Nein, heute am Mittwoch. Da soll der Regen ja so langsam nachlassen. Und so zum Nachmittag könnte es dann auch vereinzelt nur noch hier und da Regen geben. Dann könnte man was draus machen. Zum Beispiel 3000 Schritte für die Gesundheit. Da gibt es wieder kurze Touren durch die Stadt Hameln. Und los geht's am 15 Uhr am Infocenter in der Deister Allee in Hameln. Oder vielleicht ein gratis Comic-Tag, den gibt es am Samstag in der Stadtbücherei in Hameln. Die verwandelt sich dann in eine Bücherei im Zeichen von Idefix, lustigem Taschenbuch, Marvel und vielen mehr. 10 bis 13 Uhr am Samstag in der Stadtbücherei.

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0: Hier ist Radioaktiv und gleich nach den Nachrichten geht's weiter mit Musik von Aha. Gibt es gleich mit Take On Me. Und Olivia Dean, Man I Need. Es ist jetzt 9 Uhr.
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0: 125 der 2658 Schulen in Niedersachsen arbeiten nach Daten der Landesregierung zurzeit ohne planmäßige Schulleitung. Besonders Grundschulen sind davon betroffen. Wie ist die Lage in Hameln? Die Nachrichten mit Ute Ziegeler.
2: Zum 70-jährigen Jubiläum des Hamelner Rattenfänger-Freilichtspiels in diesem Jahr ist ab dem 7. Mai eine Ausstellung zur Geschichte der Spielgruppe zu sehen. Seit 1956 steht die Rattenfänger-Spielgruppe von Mai bis September jeden Sonntag auf der Freilichtbühne in der Altstadt und unterhält Besucher aus aller Welt mit ihrem 25-minütigen Theaterstück um Wortbruch und Rache. Grundlage für die Aufführung ist die Rattenfänger-Sage. In der Jubiläumsausstellung im Infocenter werden überwiegend Impressionen aus den letzten 20 Jahren präsentiert. Für Radioaktiv aktuell Kerstin Wilke.
3: Dabei werden auch seltene Einblicke hinter die Kulissen und von den Proben gewährt. Neben Presseberichten werden alle Rattenfänger-Darsteller und Darstellerinnen sowie die Leiterinnen und Leiter der Gruppe der letzten Jahrzehnte vorgestellt. Auch die Bedeutung der Rattenfänger-Spielgruppe für die Aufnahme der Rattenfänger-Sage in die nationale Liste des immateriellen Kulturerbes der UNESCO wird beleuchtet. Ein weiterer Teilbereich der Ausstellung gibt Einblicke in die Ehrungen langjähriger Gruppenmitglieder. Die Ausstellung im Hamelner Infocenter läuft bis zum 23. September.
2: Im Gegensatz zu vielen anderen Städten in Niedersachsen sind in Hameln zurzeit alle Schulleiterstellen besetzt. Das gilt auch für die 15 Grundschulen. Zwar habe es in der Stadt in den vergangenen Jahren immer wieder Vakanzen gegeben, aktuell seien aber alle Stellen besetzt, sagt der Leiter des Fachbereichs Bildung, Familie und Soziales im Hamelner Rathaus, Dirk Kuhfuß. Lediglich der Grundschulbereich der Wilhelm-Raabe-Schule sei ohne eigene Leitung.
4: Das heißt, wir haben eine Vakanz nicht in einer Schulleitung an sich, sondern hier ist das Thema Wilhelm-Raabe-Schule, wo es eine Grund- und Oberschule und für den Grundschulbereich, da fehlt aktuell noch eine Leitung. Aber die Rektorenstelle ist natürlich durch die aktuelle Schulleitung dieser großen Schule, Grund- und Oberschule, Wilhelm-Raabe-Schule, abgedeckt.
2: Der Kreis Lippe weist auf Informationsmöglichkeiten zum Thema Hochwasser und Starkregen hin. Erfahrungsgemäß ereignen sich die größten Starkregen- und Hochwasserereignisse in den Monaten Mai bis August. Mittlerweile gibt es eine Vielzahl von digitalen Angeboten, um sich zu informieren. Zum Beispiel stellt das Land NRW unter hochwasser-app.nrw eine Plattform bereit, auf der jeder prüfen kann, ob sein Haus oder Grundstück durch Starkregen oder Hochwasser betroffen sein könnte. Einzelne Kommunen im Kreis Lippe haben regionale Starkregenkonzepte erstellt, die auch konkrete Maßnahmen zum Überflutungsschutz berücksichtigen. Die Tiefbauämter der Städte und Gemeinden stehen außerdem als Ansprechpartner zur Verfügung. Soweit die Meldungen aus der Region. Weiter mit den Weltnachrichten.
5: Ich bin Diana Kramer. Die schwarz-rote Koalition ist heute genau ein Jahr im Amt. Die Umfragewerte sind im Keller und die Mehrheit der Menschen in Deutschland rechnet damit, dass das Bündnis von Union und SPD vorzeitig zerbricht. In einer aktuellen YouGov-Umfrage sagen 55%, dass sie nicht mit einem Fortbestand der Koalition bis 2029 rechnen.
6: Merz hat am Abend schmerzhaft erfahren, wie unbeliebt seine Regierung ist. Selbst bei einem eigentlichen Heimspiel, seinem Auftritt beim CDU-Wirtschaftsrat, rührt sich kaum eine Hand zum Applaus. Merz sagt in seiner Rede: Meine Damen und Herren, oder, wenn ich es unverändert so sagen darf, liebe Freundinnen und Freunde. Er merkt, was los ist und verteidigt trotzdem die Regierung. Denn eine Alternative sieht Merz nicht. Bricht Schwarz-Rot auseinander, müsste er sich Mehrheiten mit der AfD oder mit Grünen und Linken suchen und unvorstellbar für Merz. Uli Reitinger, Berlin.
5: Im Ukraine-Krieg gilt seit der Nacht eine von Präsident Zelensky einseitig ausgerufene Waffenruhe. Die Feuerpause gelte unbefristet, solange Russland nicht angreife, heißt es aus Kiew. Von russischer Seite hatte Kreml-Chef Putin einseitig eine Waffenruhe für Freitag und Samstag angeordnet, wenn in Russland an den sowjetischen Sieg im Zweiten Weltkrieg erinnert wird. Rund 40% der jungen Erwachsenen in Deutschland redet lieber mit künstlicher Intelligenz als mit Verwandten. Das zeigt eine Umfrage der Krankenkasse Pronova BKK. Eine deutliche Mehrheit der unter 30-Jährigen hält KI-Chatbots sogar für einen wertvollen Dialogpartner, gerade für einsame Menschen.
7: Über 90% der 18- bis 29-Jährigen nutzen KI laut der Umfrage privat für Recherche, Ratschläge oder eine nette Plauderei. Doch eine Expertin warnt: Ziehen wir die KI unseren Mitmenschen immer wieder vor, gehen soziale Fähigkeiten verloren. Durch klare, fertige Antworten anstatt offener Gesprächsprozesse würde die KI unser Kommunikationsverhalten verändern. Und auch wenn der Austausch mit künstlicher Intelligenz kurzfristig dem Gefühl von Einsamkeit entgegenwirken kann, könne KI am Ende keine realen Beziehungen ersetzen. Fiona Reinhardt, Nachrichtenredaktion.
5: Tausende Zollbeamte kontrollieren seit dem frühen Morgen Paketzustellerfirmen im ganzen Bundesgebiet. Überprüft werden vor allem Fahrer. Denn viele Zusteller, so der Verdacht, werden um ihren Mindestlohn gebracht, weil Pausen, Wartezeiten oder Leerfahrten nicht erfasst und damit nicht bezahlt werden.
0: 6:09.
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0: 9 Grad jetzt aktuell im Weserbergland. Dazu ist der Himmel mal stark bewölkt und es gibt auch noch leichten Regen. Der sollte aber in den nächsten Stunden nachlassen. Und gerade so zum Nachmittag hin könnte es dann noch meist trocken bleiben. Maximal 10 Grad heute. Morgen der Donnerstag, wieder viele Wolken, aber meist trocken. Zum Abend kann sich mal ein bisschen die Sonne blicken lassen, bis zu 12 Grad. Maximal 14 Grad dann am Freitag mit vielen Wolken, aber meist trocken. Das aktuelle Weserberglandwetter. Bei uns alle 30 Minuten. Damit kurzer Blick auf die Straßen im Weserbergland. Es staut sich etwas, und zwar auf der Kaiserstraße Richtung Bahnhofskreisel. Da müssen Sie ungefähr 5 Minuten mehr Zeit einplanen. Die Landkreisblitzer heute verstärkt angekündigt für die Bereiche von Hameln und Koppenbrücke. Ein Blitzer steht im Hameln-Ortsteil Rorsen in der Alte Herrstraße. Und noch ein Blitzer in Hameln in der Fischbeckerlandstraße stadtauswärts. Und wenn Sie noch was gesehen haben, Ihr Radioaktiv-Verkehrshinweis telefonisch oder als WhatsApp, Text oder Sprachnachricht an 05151 und 6x5. Gute Fahrt.
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0: Mit Alex Henke. Hallo. Und da gibt's gleich bei uns Kirche im Radio mit Angedacht die Worte zum Tage.

0: Schönen guten Morgen, hier ist Radioaktiv und jetzt angedacht die Worte zum Tage. Heute mit Pastorin Bianca Reinecke.
1: Guten Morgen, liebe Hörerinnen und Hörer. Heute ist eigentlich ein ziemlich wichtiger Tag, von dem wahrscheinlich kaum jemand weiß. Vor allem nicht, wer mit Schule zu tun hat. Dabei sind diese Menschen die Wichtigen für diesen Tag. Dieser Tag gehört zu den kuriosen Feiertagen, die man auf irgendwelchen Websites findet, bei denen man nie so genau weiß, wie ernst sie eigentlich gemeint sind. Aber einen Keine-Hausaufgaben-Tag für heute, den kann man wirklich gut gebrauchen. Es ist so etwas wie ein kleiner Sonntag, ein kleiner Sabbat, ein kleines Du-sollst-den-Feiertag heiligen. Denn ein Nachmittag ohne Hausaufgaben ist ja ein freier Nachmittag. Einer, den man jetzt im Frühling gut nutzen kann, draußen zu sein, statt am Schreibtisch oder am iPad zu sitzen und Aufgaben vorzubereiten, die morgen oder übermorgen in der Schule gebraucht werden. Ja, ich weiß, Hausaufgaben sind wichtig. Ich war lange Schulpastorin. Sie gehören dazu, damit man in der Schule weiterarbeiten kann. Aber ein Tag ohne Hausaufgaben im Jahr, ich glaube, das wäre gar nicht so verkehrt. Denn manchmal reicht der eine Ruhetag nicht aus. Manchmal braucht es noch einen. Einen Tag mehr zum Durchatmen. Vielleicht sogar mehr als das. Eben nicht nur den Feiertag heiligen, sondern ganz bewusst auch mal einen ganz normalen Nachmittag heiligen. Einfach so, ohne Anlass, ohne Pflicht. Im Mai haben wir ja einige Feiertage und das ist schön. Zusätzlich, der 1. Mai liegt hinter uns, Christi Himmelfahrt liegt vor uns, Pfingsten auch. Und trotzdem finde ich immer noch, so ein zusätzlicher Tag ohne Aufgaben, der würde das Leben leichter machen. Für Schülerinnen und Schüler genauso wie für alle anderen. Ein Tag, an dem man nicht schon im Kopf hat, was noch erledigt werden muss. Nicht das, was liegen geblieben ist. Nicht das, was morgen ansteht. Einfach ein freier Kopf für Freizeit. Und ganz ehrlich, Gottes Schöpfung ist gerade jetzt im Frühling zu schön, um sie zu verpassen. Die Blüten, die Farben, die Gerüche, all das, das was wächst und kommt und was der Sommer noch so bereithält, das will gesehen und genossen werden. Ich wünsche uns allen so einen Tag. Einen Tag ohne Hausaufgaben. Einen Tag ohne Aufgaben. Einen Tag mit ein bisschen mehr Freiheit. Denn schon im Alten Testament steht, du sollst den Feiertag heiligen. Und was für Gott gut genug ist, das kann auch für uns gut sein, egal wie alt wir sind oder ob wir noch zur Schule gehen oder nicht. Und das gilt vielleicht nicht nur für die großen Feiertage, sondern auch mal für einen ganz normalen Nachmittag wie heute. Ihre Pastorin Bianca Reinecke, Bad Münder und Loccum.
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0: Schönen Mittwoch. Hier ist Radio Aktiv. Gleich nach den Nachrichten geht's weiter mit Musik von OneRepublic. Gleich mit Sunshine. Ja, könnten wir auch gebrauchen. Und der King of Pop, Michael Jackson, Man in the Mirror. Es ist jetzt 9.30 Uhr.
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0: Die Nachrichten mit Ute Ziegeler.
2: Im Hamelner Infocenter wird heute am späten Nachmittag die Ausstellung 70 Jahre Rattenfänger Freilichtspiel eröffnet. Erwartet werden zahlreiche Mitwirkende der Spielgruppe sowie Museumsleiterin Claudia Höflich. Die Ausstellung zeichnet die Entwicklung des Freilichtspiels anhand von Bildmaterial, Presseberichten und persönlichen Einblicken nach. Im Mittelpunkt stehen Impressionen der vergangenen Jahrzehnte, ergänzt durch seltene Blicke hinter die Kulissen und in die Probenarbeit. Ab morgen ist die Ausstellung zur Jubiläumssaison dann öffentlich zugänglich. Zu sehen ist sie vom 7. Mai bis zum 23. September zu den regulären Öffnungszeiten des Hamelner Infocenters. Die niedersächsische Bingo-Umweltstiftung blickt nach eigenen Angaben auf ein außergewöhnlich erfolgreiches Jahr zurück. Im Geschäftsjahr 2025 konnten landesweit annähernd 1400 Projekte mit einem Gesamtfördervolumen von rund 12,3 Millionen Euro bewilligt werden, teilt die Stiftung mit. Im Landkreis Hameln-Pyrmont wurden demnach 36 Projekte gefördert, davon 34 im Bereich Natur- und Umweltschutz und 2 im Bereich Denkmalpflege. Insgesamt flossen annähernd 310.000 Euro in den Landkreis. Die höchste Summe ging mit rund 146.000 Euro an den Naturpark Weserbergland für das Projekt Der Apfel im Jahreslauf. Das Forum Glas in Bad Münder konnte sich über eine Förderung von 19.000 Euro freuen. Gefördert wurden unter anderem auch 7 Projekte der Kreisjägerschaft, ein Biberprojekt des NABU Hameln-Hessisch-Oldendorf-Erzen sowie die Durchführung von Waldwochen am Kindergarten unter dem Regenbogen und eine Müllsammelaktion des TSV Lündorf. Pädagogische Mitarbeiterinnen und Mitarbeiter aus Niedersachsen können sich ab sofort für eine Fortbildung zur Stärkung der Medienkompetenz an Ganztagsgrundschulen anmelden. Ziel der Fortbildung ist es, pädagogische Fachkräfte darin zu stärken, Kinder kompetent in ihrer Medienwelt zu begleiten, Medienkompetenz im Ganztag zu fördern und digitale Medien sinnvoll in pädagogische Prozesse einzubinden. Die Qualifizierungsreihe kombiniert Präsenz- und Online-Formate und geht von August bis November. Die medienpraktischen Module finden in Hannover statt. Eine Anmeldung ist bis zum 30. Juni möglich. Weitere Informationen sowie den Anmeldelink gibt es auf der Internetseite der Niedersächsischen Landesmedienanstalt. Soweit die Meldungen aus der Region. Weiter mit den Weltnachrichten.
3: Ich bin Diana Kramer. Die schwarz-rote Koalition ist heute genau ein Jahr im Amt. Die Umfragewerte sind im Keller und die Mehrheit der Menschen in Deutschland rechnet damit, dass das Bündnis von Union und SPD vorzeitig zerbricht. In einer aktuellen YouGov-Umfrage sagen 55%, dass sie nicht mit einem Fortbestand der Koalition bis 2029 rechnen.
4: Merz hat am Abend schmerzhaft erfahren, wie unbeliebt seine Regierung ist. Selbst bei einem eigentlichen Heimspiel, seinem Auftritt beim CDU-Wirtschaftsrat, rührt sich kaum eine Hand zum Applaus. Merz sagt in seiner Rede, meine Damen und Herren, oder, wenn ich es unverändert so sagen darf, liebe Freundinnen und Freunde. Er merkt, was los ist und verteidigt trotzdem die Regierung. Denn eine Alternative sieht Merz nicht. Bricht Schwarz-Rot auseinander, müsste er sich Mehrheiten mit der AfD oder mit Grünen und Linken suchen und unvorstellbar für Merz. Uli Reitinger, Berlin.
3: Im Ukraine-Krieg gilt seit der Nacht eine von Präsident Zelensky einseitig ausgerufene Waffenruhe. Die Feuerpause gelte unbefristet, solange Russland nicht angreife, heißt es aus Kiew. Von russischer Seite hatte Kremlchef Putin einseitig eine Waffenruhe für Freitag und Samstag angeordnet, wenn in Russland an den sowjetischen Sieg im Zweiten Weltkrieg erinnert wird. Rund 40% der jungen Erwachsenen in Deutschland redet lieber mit künstlicher Intelligenz als mit Verwandten. Das zeigt eine Umfrage der Krankenkasse Pronova BKK. Eine deutliche Mehrheit der unter 30-Jährigen hält KI-Chatbots sogar für einen wertvollen Dialogpartner, gerade für einsame Menschen.
5: Über 90% der 18- bis 29-Jährigen nutzen KI laut der Umfrage privat für Recherche, Ratschläge oder eine nette Plauderei. Doch eine Expertin warnt: Ziehen wir die KI unseren Mitmenschen immer wieder vor, gehen soziale Fähigkeiten verloren. Durch klare, fertige Antworten anstatt offener Gesprächsprozesse würde die KI unser Kommunikationsverhalten verändern. Und auch wenn der Austausch mit künstlicher Intelligenz kurzfristig dem Gefühl von Einsamkeit entgegenwirken kann, könne KI am Ende keine realen Beziehungen ersetzen. Fiona Reinhardt, Nachrichtenredaktion.
3: Tausende Zollbeamte kontrollieren seit dem frühen Morgen Paketzustellerfirmen im ganzen Bundesgebiet. Überprüft werden vor allem Fahrer. Denn viele Zusteller, so der Verdacht, werden um ihren Mindestlohn gebracht, weil Pausen, Wartezeiten oder Leerfahrten nicht erfasst und damit nicht bezahlt werden.
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0: 10 Grad aktuell im Weserbergland. Dazu gibt es viele Wolken und vereinzelt ist auch noch leichter Regen mit dabei. Der sollte dann aber in den nächsten Stunden nachlassen. So vom Mittag an wird es dann meist trocken bleiben. Nur noch vereinzelt mal hier und da leichter Regen möglich. Und es bleibt bei maximal 10 Grad. Morgen, der Donnerstag, dann wieder viele Wolken, aber meist trocken. Zum Abend könnte es auch ein bisschen Sonne geben, maximal 12 Grad. Der Freitag dann wieder viele Wolken, aber meist trocken bei bis zu 14 Grad. Das aktuelle Weserberglandwetter. Bei uns alle 30 Minuten. Der Radioaktivverkehrsservice. Die Landkreisblitzer heute verstärkt angekündigt für die Bereiche von Hameln und Koppenbrügge. Ein Blitzer gesichtet in Hamelner Ortsteil Rosen in der Alte Herrstraße und noch ein Blitzer in Hameln in der Fischbecker Landstraße stadtauswärts. Und wenn Sie noch was gesehen haben, Ihr Radioaktivverkehrshinweis telefonisch oder als WhatsApp, Text oder Sprachnachricht an 05151 und 6x5. Danke fürs Melden und gute Fahrt.
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0: Und heute am Mittwoch, den 6.5., da ist Anti-Diät-Tag.

0: Einen schönen Tag im Weserbergland. Hier ist Radio Aktiv. Und dieser Mittwoch heute, das ist der Anti-Diät-Tag, ein Aktionstag gegen den Diätwahn und für mehr Körperakzeptanz statt Kalorienzählen, steht heute vor allem eins im Fokus, nämlich genießen. Aber warum fühlen sich die kleinen Sünden eigentlich so gut an? Antonia Sabalisch hat sich für Radio Aktiv mit dem Thema beschäftigt. Antonia, wenn ich jetzt an Burger, Pommes und Co. denke, dann bekomme ich sofort Appetit. Woran liegt denn das?
1: Dahinter steckt unser Gehirn. Das Belohnungszentrum springt an. Es erinnert sich an das gute Gefühl beim letzten Burger und will genau das am liebsten sofort wieder haben. Bestimmte Gerichte sind aber auch mit Erinnerungen aus unserem Leben verknüpft. Etwa die Pommes im Freibad nach einem langen Tag im Wasser. Die haben schon als Kind unfassbar lecker geschmeckt. Und dieses gute Gefühl kommt auch heute noch wieder, wenn wir uns so eine Portion gönnen.
0: Und warum haben wir denn überhaupt das Bedürfnis zu sündigen?
1: Ich glaube, weil wir keine selbstoptimierten Maschinen sind. Wir brauchen kleine Ausbrüche aus dem Alltag. Ob das jetzt ein Stück Kuchen zu viel ist oder der kleine Netflix-Marathon, das gibt uns ein Gefühl von Freiheit. Und genau das tut der Seele gut.
0: Also sollte man ganz bewusst sündigen?
1: Ja, absolut. Wenn wir uns bewusst etwas gönnen, verschwinden die strengen Verbote im Kopf. So ein Cheat Day oder Anti-Diät-Tag kann helfen, entspannter mit dem Essen umzugehen. Wer sich strikt alles verbietet, hat oft nur noch mehr Lust darauf. Ich kann mir solche Sünden auch als Belohnung schenken. Also wenn ich etwas geschafft habe, auf das ich stolz bin, gönne ich mir einen Döner. Oder ich lege bestimmte Tage fest, an denen ich sündige. Zum Beispiel am Samstag oder am Sonntag.
0: Dankeschön für die Infos, Antonia Sabalisch mit dem Thema Anti-Diät-Tag heute am Mittwoch. Also genießen Sie vielleicht das Frühstück mit der ein oder anderen kleinen Sünde. 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

vielleicht in die Sumpfblume nach Hameln. Da gibt es morgen am Donnerstag wieder das Sumpfe-Kneipen-Quiz. Und da können Sie mit dabei sein, entweder allein oder im Rateteam von bis zu 6 Personen, stellen sich dann dem Fragenhagel und können tolle Preise gewinnen. 20 Uhr geht's los morgen in der Sumpfblume in Hameln. Oder vielleicht ein Konzert mit der Big Band Big Brass Machine gibt es am Samstag im Lanü, die Traumfabrik im Hefehof in Hameln. 25-köpfige Big Band ist das, die kommen aus Rinteln und die sind für ihren modernen Mix aus Jazz, Funk und Soul sowie Rock- und Pop-Arrangements bekannt. 20 Uhr geht's los am Samstag. Oder vielleicht der Gratis-Comic-Tag, den gibt's in der Stadtbücherei in Hameln am Samstag von 10 bis 13 Uhr und die Bücherei steht dann ganz im Zeichen von Idefix, lustigem Taschenbuch, Marvel und vielem mehr. 10 bis 13 Uhr am Samstag in der Stadtbücherei in Hameln. 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Mai startet Hameln-Pyrmont ins diesjährige Stadtradeln. 3 Wochen lang

0: geht es darum, möglichst viele Wege mit dem Fahrrad zurückzulegen und so nebenbei etwas fürs Klima zu tun. Da ist es ganz egal, ob das Fahrrad das Auto ersetzt oder schon immer die erste Wahl war. Mitmachen können alle, die im Landkreis arbeiten, leben, zur Schule gehen oder im Verein aktiv sind. Einfach unter stadtradeln.de registrieren, Fahrrad fahren und alle gefahrenen Kilometer online eintragen. Stadtradeln im Landkreis Hameln-Pyrmont vom 18. Mai bis zum 7. Juni, dem Felgenfesttag.
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0: Hier ist Radioaktiv. Gleich nach den Nachrichten geht's weiter mit Musik von The Pointer Sisters. I'm so excited, spiele ich ihn gleich. Und Marlon Rudette, New Age. Es ist jetzt 10 Uhr.
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0: Die Diskussion um eine angebliche schwarze Kasse der Freiwilligen Feuerwehr am ehemaligen Standort in Hamelner Ortsteil Rosen scheinen nicht enden zu wollen, obwohl die zuständigen Behörden dabei sind, die Vorgänge zu prüfen und aufzuarbeiten. Die Nachrichten mit Ute Ziegeler.
2: Der SPD-Landtagsabgeordnete aus Bad Pyrmont, Ulrich Watermann, kritisiert, dass Vorgänge bei der Freiwilligen Feuerwehr Rosen zurzeit für den Wahlkampf missbraucht würden. Als Sprecher der SPD-Landtagsfraktion für Inneres und Sport ist Watermann unter anderem für die Themen Feuerwehr, Kommunen und Ehrenamt zuständig. Die aktuelle Debatte halte er für völlig überzogen, weil sie dem gesamten Ehrenamt schade, sagt Watermann.
3: Weil die Debatte, die zu führen ist, ist ein Vorgang, den man klären kann, aber das wird verbunden mit Anschuldigungen gegen ehrenamtliche Kommunalpolitiker, die Ortsvorsteher sind, und mit in Misskredit werden ehrenamtliche Feuerwehrleute gezogen, die eben durchaus in ihren Kassenstrukturen Dinge in Ordnung bringen müssen, aber wo das sich nicht gehört, dass man ihnen nicht einfach hilft, sondern indem das in der Öffentlichkeit in der Art und Weise, wie es verbreitet worden ist, verbreitet wird.
2: Er selbst sehe keine Fehler bei Oberbürgermeister Claudio Krise, betont Watermann. Er hoffe auf eine sachliche Debatte, um Probleme zu lösen. Zunächst sollten die Ergebnisse der behördlichen Untersuchungen abgewartet werden. Im Hamelner Infocenter wird heute am späten Nachmittag die Ausstellung 70 Jahre Rattenfänger Freilichtspiel eröffnet. Erwartet werden zahlreiche Mitwirkende der Spielgruppe sowie Museumsleiterin Claudia Höflich. Die Ausstellung zeichnet die Entwicklung des Freilichtspiels anhand von Bildmaterial, Presseberichten und persönlichen Einblicken nach. Im Mittelpunkt stehen Impressionen der vergangenen Jahrzehnte, ergänzt durch seltene Blicke hinter die Kulissen und in die Probenarbeit. Ab morgen ist die Ausstellung zur Jubiläumssaison dann öffentlich zugänglich. Zu sehen ist sie vom 7. Mai bis zum 23. September zu den regulären Öffnungszeiten des Hamelner Infocenters. Wie können Unternehmen Mitarbeitende nach längerer Krankheit erfolgreich zurück in den Arbeitsalltag begleiten? Dazu bietet die Hochschule Weserbergland Anfang Juni ein neues Seminar Betriebliches Eingliederungsmanagement an. Heute ist Anmeldeschluss. Im Fokus stehen praxisnahe Lösungen, die sowohl den Menschen als auch die Organisation stärken. Das betriebliche Eingliederungsmanagement ist gesetzlich verankert und greift, wenn Beschäftigte innerhalb eines Jahres länger als 6 Wochen arbeitsunfähig sind. In diesen Fällen sind Arbeitgeber verpflichtet, gemeinsam mit den Betroffenen individuelle Lösungen zu entwickeln, um die Arbeitsfähigkeit zu erhalten, den Wiedereinstieg zu unterstützen und erneuten Ausfallzeiten vorzubeugen. Das Seminar geht am 3. Juni von 9 bis 16 Uhr. Anmeldungen sind nur noch heute über die Angebotswebseite oder telefonisch bei der Hochschule Weserbergland möglich. Soweit die Meldungen aus der Region. Weiter mit den Weltnachrichten.
4: Ich bin Diana Kramer. In 12 Bundesländern laufen seit dem frühen Morgen Durchsuchungen bei mutmaßlichen Rechtsextremisten. Laut Bundesanwaltschaft wird 36 meist jungen Personen die Bildung oder Mitgliedschaft in kriminellen Vereinigungen vorgeworfen. Der jüngste Beschuldigte soll gerade mal 16 Jahre alt sein.
5: Es ist ein relativ neues Phänomen. Seit 2024 tun sich zum Teil ganz junge Neonazis nicht mehr nur virtuell im Netz zusammen, sondern stören in der realen Welt Großveranstaltungen, zum Beispiel Paraden zum Christopher Street Day. Jung und stark heißt die größte dieser Gruppen mit einer Anhängerzahl im mittleren dreistelligen Bereich. Andere Gruppen nennen sich der Störtrupp oder letzte Verteidigungswelle. Mutmaßliche Angehörige der letzten Verteidigungswelle stehen aktuell in Hamburg wegen mehrerer Gewalttaten vor Gericht. Uli Reitinger, Nachrichtenredaktion.
4: Seit dem frühen Morgen laufen auch bundesweit Zollkontrollen in Paketzustellerfirmen. Im Visier sind Verteilzentren verschiedener großer Paketdienstleister, sagte der Sprecher des Kölner Zolls Jens Arland.
6: Unser Ziel ist heute ganz gezielt, Fahrer zu befragen zu ihrer Beschäftigung. Denn die Erfahrungen der Vergangenheit zeigen, dass gerade bei denen oft versucht wird, den Mindestlohn zu umgehen. Was nützen 13,90 Euro auf dem Papier, wenn bestimmte Zeiten gar nicht bezahlt werden? Zum Beispiel Wartezeiten vor dem Beladen oder Leerfahrten, wenn alle Pakete ausgeliefert sind.
4: Der Sprecher des Hauptzollamts Köln, Arland. Im Ukraine-Krieg hat es in der ersten Nacht der einseitig von Präsident Selenskyj angeordneten Waffenruhe weniger Angriffe gegeben. Das Verteidigungsministerium in Moskau teilte mit, dass 53 ukrainische Drohnen über russischem Gebiet abgewehrt wurden, deutlich weniger als zuletzt. Auch die Intensität russischer Luftangriffe auf die Ukraine ließ nach ersten Informationen etwas nach. Kreml-Chef Putin hatte eine Waffenruhe für Freitag und Samstag angeordnet, wenn in Russland an den sowjetischen Sieg im Zweiten Weltkrieg erinnert wird. Am 9. Mai ist in Moskau die traditionelle große Militärparade geplant. Der Gewinn beim Nutzfahrzeughersteller Daimler Truck ist in den ersten drei Monaten dieses Jahres um 80% eingebrochen. Im Vergleich zum Vorjahresquartal sei das Konzernergebnis von fast 750 Millionen Euro auf knapp 150 Millionen gesunken. Vor allem der schwächelnde US-Markt und weniger verkaufte Busse hatten bei Daimler Truck zuletzt für einen erneuten Absatzrückgang gesorgt.
0: 6:10.
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0: 10 Grad sind es aktuell im Weserbergland. Dazu ist der Himmel meist bedeckt. Es kann vereinzelt noch hier und da leichten Regen geben. Der sollte aber in den nächsten Stunden dann nachlassen. Und so zum Nachmittag könnte es dann auch meist trocken bleiben, trotz vieler Wolken. Und es bleibt bei maximal 10 Grad. Morgen, der Donnerstag, dann wieder viele Wolken, aber meist trocken. Zum Abend kann es auch ein bisschen Sonne geben, maximal 12 Grad. 14 Grad maximal, dann am Freitag zum Start ins Wochenende mit vielen Wolken, aber meist trocken. Das aktuelle Weserberglandwetter. Bei uns alle 30 Minuten. Kurzer Blick auf die Straßen im Weserbergland. Da ist aktuell alles frei. Landkreisblitze heute verstärkt angekündigt für die Bereiche von Hameln und Koppenbrücke. Ein Blitzer in Hameln in der Fischbeker Landstraße stadtauswärts und einer noch im Hamelner Ortsteil Rohrsen in der Alte Herrstraße. Wenn Sie noch was gesehen haben, Ihr Radioaktiv-Verkehrshinweis telefonisch oder als WhatsApp, Text oder Sprachnachricht an 05151 und 6x5. Danke fürs Melden und gute Fahrt.
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0: Ja, und da geht es gleich nochmal um die angeblichen schwarzen Kassen der Freiwilligen Feuerwehr im Ortsteil Rohrsen. Ist da wirklich was dran? Die Behörden prüfen den Fall und wollen ihn aufarbeiten. Jetzt hat sich der SPD-Landtagsabgeordnete Ulrich Watermann zu Wort gemeldet. Und was er dazu so sagen hat, das hören Sie gleich hier bei uns. Ich bin Alex Henke. Hallo.

0: Sie haben radioaktiv auf der Arbeit oder zu Hause an. Damit geht's immer gut informiert durch diesen Tag. Die Diskussion um die sogenannte schwarze Kasse der Freiwilligen Feuerwehr am ehemaligen Standort im Hameler Ortsteil Rosen reißen nicht ab, obwohl die zuständigen Behörden dabei sind, die Vorgänge zu prüfen und aufzuarbeiten. Und jetzt hat sich auch der SPD-Landtagsabgeordnete Uli Wartermann in einer Pressemitteilung zu Wort gemeldet. Als Sprecher der SPD-Landtagsfraktion für Inneres und Sport ist er unter anderem für die Themen Feuerwehr, Kommunen und Ehrenamt zuständig und er beklagt, dass die seiner Meinung nach überzogene Debatte dem gesamten Ehrenamt schade. Mein Kollege Oliver Hoppe hat für Radioaktiv mit ihm gesprochen.
1: Herr Wartermann, warum schalten Sie sich jetzt in diese Debatte ein? Was kritisieren Sie?
2: Ich kritisiere, dass ein Vorgang, der aufgeklärt werden muss, genutzt wird, um quasi Ehrenamtliche in Misskredit zu bringen. Weil die Debatte, die zu führen ist, ist ein Vorgang, den man klären kann. Aber das wird verbunden mit Anschuldigungen gegen ehrenamtliche Kommunalpolitiker, die Ortsvorsteher sind. Und mit in Misskredit werden ehrenamtliche Feuerwehrleute gezogen, die eben durchaus in ihren Kassenstrukturen Dinge in Ordnung bringen müssen. Aber wo das sich nicht gehört, dass man ihnen nicht einfach hilft, sondern indem das in der Öffentlichkeit in der Art und Weise, wie es verbreitet worden ist, verbreitet wird. Und das, finde ich, ist ein Schlag ins Gesicht aller ehrenamtlich Tätigen, ob als Kommunalpolitiker oder aber bei den Feuerwehren. Weil alle irgendwo sich betroffen fühlen, weil sie Strukturen haben, die vielleicht noch geändert werden müssen. Aber das macht man nicht so, sondern wenn man merkt, dass Ehrenamtliche Strukturen haben, wo man unterstützen muss, dann kann man auf die Idee kommen und sagen, wir helfen euch dabei, eine Struktur zu finden, dass das in Ordnung geht.
1: Aber an wen richtet sich denn dann genau Ihre Kritik? Eigentlich ist es doch vor allem die Hamener SPD, die da immer wieder Öl ins Feuer gießt. Vor allem der Ortsverein mit Alexander Werner an der Spitze und die Stadtratsfraktion mit ihrem Vorsitzenden Wilfried Binder, die ja da eine Pressemitteilung nach der anderen rausschicken, um eben Oberbürgermeister Claudio Griese zu diskreditieren im Wahlkampf.
2: Ja, und genau dieses Vorgehen kritisiere ich. Es wird Wahlkampf gemacht auf dem Rücken von ehrenamtlich Tätigen. Weil das hat ja keine Auswirkungen, die nur in Hameln sind, sondern es wird jetzt überall geguckt, wo könnte denn was falsch sein. Und wir gucken immer, was falsch ist und dann kritisieren wir das, statt einfach zu sagen, was ist da nicht richtig gelaufen, wie können wir das in Ordnung bringen. Hat kein Mensch irgendeinen Schaden genommen, sondern der Ortsvorsteher kann Geld verteilen für den Ort, das steht ihm zu. Wenn das jetzt ein anderer Verein wäre mit einer anderen Struktur, das ist nun mal sehr kompliziert bei den Feuerwehren. Deshalb haben wir ja im Brandschutzgesetz was dazu gesagt, wie man das zukünftig machen muss. Und wenn ich dann sehe, die Strukturen sind noch nicht so, wie sie sein sollen, dann helfe ich dabei, mache da keinen Wahlkampfschlager von.
1: Aber hat denn CDU-Oberbürgermeister Claudio Griese was falsch gemacht, nachdem er davon erfahren hat, dass da was schiefgelaufen ist?
2: Nein. Der hat das Geld zurückgezahlt, das ist alles geregelt worden. Was ich jetzt hoffe, ist, dass die Stadtverwaltung dafür sorgt, dass den Bereichen, wo es noch nicht geregelt ist, dass denen geholfen wird, indem man sie dabei unterstützt, eine Struktur zu finden, dass das in Ordnung geht.
0: Sagt der SPD-Landtagsabgeordnete Ulrich Wartermann aus Bad Pyrmont. Er kritisiert also die Hamener SPD, seine eigenen Parteikollegen, dafür, dass sie den Oberbürgermeisterwahlkampf in Hameln auf Kosten von ehrenamtlich tätigen Kommunalpolitikern und Feuerwehrleuten führen. Und bei dem Thema sind sie mit Radioaktiv auch immer auf dem neuesten Stand.
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0: 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Hier ist Radioaktiv. Kurzer Blick aufs Wetter und danach geht's weiter mit Musik von Lady Gaga. So spiele ich ihn gleich mit Hold My Hand. Und Tito mit Come Along.
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0: 10 Grad im Weserbergland, dazu viele Wolken. Es kann auch noch mal leichten Regen geben. Den Rest des Tages, so vom Mittag an, wird es dann mal vermehrt meist trocken bleiben. Es bleibt bei maximal 10 Grad. Morgen, der Donnerstag, viele Wolken, aber meist trocken. Zum Abend kann es ein bisschen Sonne geben, maximal 12 Grad. Und der Freitag dann wieder meist bedeckt, aber meist trocken bei bis zu 14 Grad. Das aktuelle Weserberglandwetter. Bei uns alle 30 Minuten.
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0: Mit Alex Henke, hallo. An vielen Grundschulen in Niedersachsen, da sind die Schulleiterstellen unbesetzt. Aber wie sieht denn das zum Beispiel in Hameln aus? Wir haben nachgefragt im Hamener Rathaus und die Antworten bekommen Sie gleich hier bei uns.

0: 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Das ist Radioaktiv. Dass es zu wenig Lehrer gibt, ist seit langem ein Problem, aber es fehlen auch viele Schulleiter. 125 der 2658 Schulen in Niedersachsen arbeiten nach Daten der Landesregierung aktuell ohne planmäßige Schulleitung. Die Verfahren zur Nachbesetzung haben zuletzt durchschnittlich 1,5 Jahre gedauert. Zu 65% sind Grundschulen betroffen und das liegt vor allem daran, dass bei kleinen Schulen mit weniger als 180 Schülern die Konrektorstelle entfällt und der Schulleiter neben seinen Verwaltungstätigkeiten auch noch 18 Stunden unterrichten muss. Auch in der Stadt Hameln, da hat es in den vergangenen Jahren immer wieder Vakanzen gegeben. Aber aktuell sind erfreulicherweise alle Stellen besetzt, sagt der Leiter des Fachbereichs Bildung, Familie und Soziales im Hamelner Rathaus, Dirk Kufus.
1: Die letzte Grundschulleitung, die noch vakant war, das war die Grundschulleitung in Kleinberkel. Dort hatten wir ja nach dem Weggang der ursprünglichen Grundschulleitung erst eine kommissarische. Aber auch die Schulleitung ist mittlerweile besetzt. Also das Thema trifft uns nicht. Gleichwohl hatten wir an anderen Schulen schon mal das Thema, und das ist auch schwierig, eine Konrektorenstelle nachzubesetzen, beziehungsweise auch didaktische Leitungen.
0: Wobei er einschränkenderweise sagen müsse, dass es aktuell doch noch eine unbesetzte Stelle gäbe, aber voraussichtlich nicht mehr lange.
1: Da sind wir auf einem guten Weg. Soweit ich weiß, ist das Thema auch fast erledigt. Das heißt, wir haben eine Vakanz, nicht in einer Schulleitung an sich, sondern hier ist das Thema Wilhelm-Raabe-Schule, wo es eine Grund- und Oberschule, und für den Grundschulbereich, da fehlt aktuell noch eine Leitung. Aber die Rektorenstelle ist natürlich durch die aktuelle Schulleitung dieser großen Schule, Grund- und Oberschule, Wilhelm-Raabe-Schule, abgedeckt.
0: Das sagt der Leiter des Fachbereichs Bildung, Familie und Soziales im Hamelner Rathaus, Dirk Kufus. Im Gegensatz zu vielen anderen Städten in Niedersachsen sind in Hameln also zurzeit alle Schulleiterstellen besetzt, also auch die der 15 Grundschulen. Woran das liegt, weiß allerdings Kufus nicht. Aber trotzdem, doch eine gute Nachricht für Hameln. Einen schönen Tag im Weserbergland mit Radioaktiv.

0: Münsterkirchhof in Hameln. Alles von Eurodance bis Boybands der 90er bis hin zu den R&B und Haushymnen der 2000er. Und zwei Tanzflächen sorgen dann für Abwechslung, falls Sie mal von Pop zu Rock wechseln wollen. 20 Uhr am Samstag, Papa Hemingway in Hameln. Oder einen Garagenflohmarkt, den gibt es am Samstag von 11 bis 15 Uhr im Wohngebiet in Hameln am Ludwigsee. Da gibt es dann diesen Tag mit Hof- und Garagenflohmarkt. Oder vielleicht Musik und gute Laune mit der Blue Moon Band. Die eröffnen dann auch die Sonntagskonzerte in der Konzertmuschel im Kurpark von Bad Münder. Das machen sie am Sonntag ab 14 Uhr. Und dann gibt es einen Mix aus Latin Swing und modernen Pop-Hits.
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0: Hier ist Radioaktiv und gleich nach den Nachrichten geht's weiter mit Musik von Depeche Mode. Spiele ich ihn gleich mit Enjoy the Silence. Und The Weeknd, In Your Eyes. Es ist jetzt 11 Uhr.
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2: Der SPD-Landtagsabgeordnete aus Bad Pyrmont, Ulrich Watermann, kritisiert, dass Vorgänge bei der Freiwilligen Feuerwehr Rosen zurzeit für den Wahlkampf missbraucht würden. Als Sprecher der SPD-Landtagsfraktion für Inneres und Sport ist Watermann unter anderem für die Themen Feuerwehr, Kommunen und Ehrenamt zuständig. Die aktuelle Debatte halte er für völlig überzogen, weil sie dem gesamten Ehrenamt schade, sagt Watermann. Hier werde Wahlkampf auf dem Rücken von Ehrenamtlichen betrieben, das habe Auswirkungen weit über Hameln hinaus.
3: Ich kritisiere, dass ein Vorgang, der aufgeklärt werden muss, genutzt wird, um quasi Ehrenamtliche in Misskredit zu bringen. Und das, finde ich, ist ein Schlag ins Gesicht, weil alle irgendwo sich betroffen fühlen, weil sie Strukturen haben, die vielleicht noch geändert werden müssen. Aber das macht man nicht so, sondern wenn man merkt, dass Ehrenamtliche Strukturen haben, wo man unterstützen muss, dann kann man auf die Idee kommen und sagen, wir helfen euch dabei, eine Struktur zu finden, dass das in Ordnung geht.
2: Hintergrund ist die Diskussion um eine rechtlich fragwürdige Kasse der früheren Ortsfeuerwehr Rosen. Die niedersächsische Bingo-Umweltstiftung blickt nach eigenen Angaben auf ein außergewöhnlich erfolgreiches Jahr zurück. Im Geschäftsjahr 2025 konnten landesweit annähernd 1400 Projekte mit einem Gesamtfördervolumen von rund 12,3 Millionen Euro bewilligt werden, teilt die Stiftung mit. Im Landkreis Hameln-Pyrmont wurden demnach 36 Projekte gefördert, davon 34 im Bereich Natur- und Umweltschutz und 2 im Bereich Denkmalpflege. Insgesamt flossen annähernd 310.000 Euro in den Landkreis. Die höchste Summe ging mit rund 146.000 Euro an den Naturpark Weserbergland für das Projekt Der Apfel im Jahreslauf. Das Forum Glas in Bad Münder konnte sich über eine Förderung von 19.000 Euro freuen. Gefördert wurden unter anderem auch 7 Projekte der Kreisjägerschaft, ein Biberprojekt des NABU Hameln-Hessisch-Oldendorf-Erzen sowie die Durchführung von Waldwochen am Kindergarten unter dem Regenbogen und eine Müllsammelaktion des TSV Lündorf. Wie können Unternehmen Mitarbeitende nach längerer Krankheit erfolgreich zurück in den Arbeitsalltag begleiten? Dazu bietet die Hochschule Weserbergland Anfang Juni ein neues Seminar Betriebliches Eingliederungsmanagement an. Heute ist Anmeldeschluss. Im Fokus stehen praxisnahe Lösungen, die sowohl den Menschen als auch die Organisation stärken. Das betriebliche Eingliederungsmanagement ist gesetzlich verankert und greift, wenn Beschäftigte innerhalb eines Jahres länger als 6 Wochen arbeitsunfähig sind. In diesen Fällen sind Arbeitgeber verpflichtet, gemeinsam mit den Betroffenen individuelle Lösungen zu entwickeln, um die Arbeitsfähigkeit zu erhalten, den Wiedereinstieg zu unterstützen und erneuten Ausfallzeiten vorzubeugen. Das Seminar geht am 3. Juni von 9 bis 16 Uhr. Anmeldungen sind nur noch heute über die Angebotswebseite oder telefonisch bei der Hochschule Weserbergland möglich. Soweit die Meldungen aus der Region. Weiter mit den Weltnachrichten.
4: Ich bin Diana Kramer. Großrazzia in 12 Bundesländern. Seit dem frühen Morgen laufen Durchsuchungen bei mutmaßlichen Rechtsextremisten. Laut Bundesanwaltschaft wird 36 Personen die Bildung oder Mitgliedschaft in den kriminellen Vereinigungen Jung und Stark sowie Deutsche Jugend voran vorgeworfen. Sie sollen führende Mitglieder beider Gruppierungen sein. Der jüngste Beschuldigte soll erst 16 Jahre alt sein. Die Gruppen existieren laut Bundesanwaltschaft seit Mitte 2024 und sind bundesweit organisiert. Die schwarz-rote Regierung ist genau ein Jahr im Amt. Bundeskanzler Merz will, dass das auch in den kommenden 3 Jahren so bleibt. Trotz großer Unstimmigkeiten und sinkenden Umfragewerten hält Merz am Koalitionspartner fest. In aktuellen Umfragen rechnet aber die Mehrheit mit einem vorzeitigen Bruch der Regierung.
5: Dass Kanzler Merz in seiner Rede beim wenig begeisterten CDU-Wirtschaftsrat vor allem Forderungen nach einer Minderheitsregierung oder nach Neuwahlen zurückweisen muss, das zeigt, wie schlimm es um die Koalition bestellt ist. Sie hat in Umfragen ihre Mehrheit längst verloren. Die AfD ist stärkste Kraft, zum Teil deutlich vor der Union. Und die SPD ist weiter auf dem Weg Richtung Splitterpartei. Merz spricht von fundamentalen Unterschieden zwischen den Koalitionspartnern. Trotzdem sieht er keine Alternative. Alles andere werde zu einer Blockade, zu Stillstand führen, so Merz. Uli Reitinger, Berlin.
4: In der Nacht hat es im Ukraine-Krieg weniger Angriffe gegeben. Hintergrund ist offenbar die einseitig von Präsident Zelensky angeordnete Waffenruhe.
6: Der ukrainische Außenminister Sibiha warf Moskau vor, seine Angriffe fortzusetzen und den Kiewer Vorstoß zu ignorieren. Die ukrainische Luftwaffe zählte seit dem Abend 108 russische Drohnen und 3 Raketen. Das zeige, dass Moskau den Frieden ablehne, sagte der Minister. Aber auch das Verteidigungsministerium in Moskau sprach von 53 ukrainischen Drohnen, die seit dem Abend abgefangen wurden. Ob die Drohnen vor oder nach Beginn der von der Ukraine angekündigten Waffenruhe abgeschossen wurden, war nicht klar. Katharina Schröder, Moskau.
4: Die Telekom ermöglicht während der Fußball-WM im Sommer Übertragungen auf öffentlichen Plätzen und in Kneipen. Der TV-Rechteinhaber hat dazu wenige Wochen vor dem Turnier eine Kooperation mit Sky geschlossen. Tausende Gastronomiebetriebe und auch Public Viewings erhalten Zugang zu allen 104 WM-Spielen über die 3 exklusiven linearen WM-Kanäle von Magenta TV.
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0: 10 Grad im Weserbergland. Dazu gibt es einen meist bedeckten Himmel und es kann jetzt auch noch mal Regen geben. Den Rest des Tages sollte es dann aber so zum Nachmittag hin meist trocken bleiben. Maximal 10 Grad heute. Morgen der Donnerstag. Der zeigt sich dann auch mit vielen Wolken. Es soll aber meist trocken bleiben bei bis zu 12 Grad. 14 Grad gibt es dann am Freitag. Dazu auch wieder viele Wolken, aber meist trocken. Das aktuelle Weserberglandwetter bei uns alle 30 Minuten. Der Radioaktivverkehrsservice. Die Landkreisblitze heute verstärkt angekündigt für die Bereiche von Hameln und Koppenbrücke. Ein Blitzer steht in Hameln in der Fischberger Landstraße stadtauswärts und noch ein Blitzer in Rorsen in der Alte Herrstraße. Und wenn Sie noch was gesehen haben, Ihr Radioaktivverkehrshinweis telefonisch oder als WhatsApp-Text oder Sprachnachricht an 05151 und 6x5. Gute Fahrt.
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0: Mit Alex Henke. Hallo. Ja, man könnte meinen, in Bad Pyrmont jagt ein großes Event das nächste. Landpartie ist gerade mal vorbei und an diesem Wochenende, da steht schon das nächste Highlight an, nämlich der Schlagerzauber Bad Pyrmont. Und was Sie da erwartet, hören Sie gleich hier bei uns.

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0: Schönes Arbeiten mit Radioaktiv, wo immer Sie uns auch gerade hören. Nach der Landpartie letztes Wochenende steht in Bad Pyrmont schon das nächste Großereignis an. Der Kurpark wird wieder zur Bühne für viele Stars des deutschen Schlagers beim zweiten Bad Pyrmonter Schlagerzauber. Am 9. Mai ab 13 Uhr bis spät in den Abend. Vom aktuellen Shootingstar über Publikumslieblinge bis hin zur lebenden Legende ist für alle was dabei. Und möglich gemacht hat das Event die heimische Schlagersängerin Helga Hilpert mit ihrem Team. Dazu gehört auch Entertainer Kurt Kokus, der den Schlagerzauber auch moderieren wird. Und er hat uns erzählt, wie es gelungen ist, so viele Stars nach Bad Pyrmont zu holen.
1: Helga und ich, wir kennen uns ja schon viele, viele Jahre. Und durch meine Kontakte zu den Künstlern haben wir gesagt, ist das denn überhaupt machbar? Können wir das hin? Und dann sind mittlerweile auch die Künstler mit Helga auch befreundet. Siehe Heino, der freut sich jetzt dieses Jahr, dass seine Freundin Helga kommt und er hat darauf bestanden, dass sie unbedingt auch ein Lied mit ihm zusammen singt. Das wird eine riesen Überraschung werden. Heino kommt aber schon um 15.30 Uhr, weil wir haben gesagt, da kommen ja auch einige Ältere, die den gerne sehen möchten, damit die nicht bis abends um 10 Uhr warten müssen. Kommt er schon um 15.30 Uhr, macht seinen Auftritt. Und er kommt auch schon einen Tag eher angereist, weil er und sein Manager möchten sich hier Bad Pyrmont angucken.
0: Und neben Heino werden unter anderem auch Mallorca-Star Pina Colada, Achim Petri und Sarah Bennett auftreten. Außerdem dabei der junge Shooting-Star Vincent Groß aus der Schweiz, der sogar in Großbritannien ganz oben in den Charts war.
1: Er erwischt den Zeitpunkt richtig. Die Leute feiern gerne wieder, trotz aller Kriege, die wir weltweit haben. Aber das ist ja auch das, wo man dann mal abschalten kann. Und man vergisst dann auch den Alltag um sich herum, in dem Augenblick, wo gefeiert wird. Und er hat Aperol Spritz, Uso, alles Mögliche besorgen. Und er erwischt damit den Nerv des Volkes im Moment. Und das ist wichtig. Und die Leute feiern drauf. Er tanzt schön dabei. Und auch nicht abgehoben.
0: Und Kurt Kokus hat auch eine Erklärung, warum der Schlagerzauber inzwischen offenbar Menschen aller Generationen gleichermaßen begeistern kann.
1: Der wird verstanden, das ganze Englische. Gutes Beispiel, ich spiele viel auf Hochzeiten und dann wünschen sie sich als Eröffnungstanz von Engelbert Humperdinck, Please Release Me. Das ist ein schönes Lied, aber die Leute kennen den Text kaum. Weil Please Release Me sagt, bitte lass mich alleine. Also passt bei einer Hochzeit eigentlich gar nicht. Und da merkt man immer, ey, die verstehen gar nicht, was die da auf Englisch singen. Und Deutsch ist unsere Sprache und das halten wir auch hoch, dieses Kulturgut.
0: Die Initiatorin und Schlagersängerin Helga Hilpert kommt aus der Region Lüchte-Bad Pyrmont und möchte mit dem Schlagerzauber ihrer Heimat etwas zurückgeben. Die Erlöse des Kartenverkaufs werden an heimische Vereine gespendet und Hilpert freut sich schon riesig auf ihren Auftritt im Kreise ihrer Freunde.
2: Das ist Leben. Leben einfach so, wie ich es mag. Ich gebe eigentlich alles. Ich singe mit sehr viel Gefühl. Meine Lieder alle mit Gefühl. Ich lebe meinen Traum.
0: Ja, und aus der Premiere 2025 habe man gelernt, sagt Kokus.
1: Wir sind besser vorbereitet. Thomas Kai sorgt für das leibliche Wohl, für genügend Getränke und für gute Laune. Und wir haben den besten DJ Europas dabei. Andy Lux, den Partyfuchs, ist der DJ von Mallorca. Der großgeschrieben, weil er ist seit über 20 Jahren der DJ im Megapark. Und der kann alles auflegen. Es ist eine Sommerparty im Frühling, es soll schönes Wetter geben. Und da freuen wir uns sehr drauf, wenn viele Leute kommen. Umso mehr kommen, umso besser wird die Party.
0: Entertainer Kurt Kokus moderiert den zweiten Bad Pyrmonter Schlagerzauber an diesem Samstag im Kurpark mit vielen Stars des Schlagers. Los geht's am 9. Mai. Ab 13 Uhr Programm gibt's dann bis 22 Uhr. Und Tickets bekommen Sie jetzt für 35 Euro im Ticketshop der Touristinformation oder online auf staatsbad-pyrmont.de. Die Erlöse werden dann in der Region gespendet. 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Und einen Vorgeschmack bekommen Sie jetzt schon mal. Helga Hilpert und Kurt Kokus im Duett. Schau mal herein. Einen schönen Mittwoch im Weserbergland. 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

0: Hier ist Radioaktiv. Wir gucken gleich mal, wie das Wetter so aussieht und wie es sich entwickelt. Und danach geht's weiter mit Musik von Friar Ridings. Gibt es gleich mit Castles. Und aus dem Jahr 91, Genesis, No Sign of Mine.
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0: Zeigt sich mal stark bewölkt, es kann auch noch mal leichten Regen geben im Weserbergland, aber gerade so zum Nachmittagabend hin sollte es dann meist trocken bleiben, maximal 10 Grad. Morgen, der Donnerstag, auch mit vielen Wolken, aber es soll meist trocken bleiben. Zum Abend gibt es ein bisschen Sonne bei bis zu 12 Grad. Der Freitag dann wieder mal stark bewölkt, aber meist trocken bei bis zu 14 Grad. Das aktuelle Weserberglandwetter, bei uns alle 30 Minuten.
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0: Tja, um den hohen Spritpreisen etwas entgegenzuwirken, hatte die Bundesregierung ja einen sogenannten Tankrabatt beschlossen. 17 Cent minus sollte der bringen, aber kam das wirklich bei den Tankstellen an oder wurde das an die Kunden weitergegeben? Das klären wir gleich hier im Radioaktiv Tag. Ich bin Alex Henke, hallo.
2: Ja.

0: Ihr Radio von hier, das ist Radioaktiv. Schön, dass Sie mit dabei sind. Ja, seit dem 1. Mai bis Ende Juni soll ja ein sogenannter Tankrabatt von 17 Cent pro Liter Sprit festgelegt werden von der Bundesregierung. Aber wie sieht das denn aus? Kommt das denn auch wirklich bei Tankstellen und den Autofahrern an? Wir von Radioaktiv in Hameln sitzen ja sozusagen in Nachbarschaft zur Aral-Tankstelle in der Deisterstraße. Und unsere Redakteurin Vivien Görzen hat sich deshalb mal stündlich dahin begeben und am 30. April und am 4. Mai die Tankanzeige dokumentiert. Vivi, was ist dir denn da aufgefallen?
1: Es wird etwas zahlenlastig. Also erst einmal, es fällt auf, dass die staatliche Senkung tatsächlich beim Preisniveau der Aral-Tankstelle in der Deisterstraße angekommen ist. Zum Beispiel hat der Diesel letzten Donnerstag am 30. April nach 12 Uhr noch 2,39 Euro gekostet. Und vorgestern und gestern um 12 Uhr lag der Diesel dann bei ca. 2,19 Euro, ist also um 20 Cent gesunken. Genauso auch das Benzin am Donnerstag hat super noch 2,35 Euro gekostet, um dann am Montag und gestern auf 2,18 Euro runterzugehen. Dementsprechend eine Senkung von 17 Cent.
0: Aber trotzdem wird weiterhin gegen 12 Uhr die Preise angehoben?
1: Ja, genau. Während am Donnerstag vor dem 1. Mai um 11 Uhr der Liter noch 2,19 Euro gekostet hat, um eine Stunde später dann um 20 Cent zu steigen, lag er vorgestern um 11 Uhr bei 2,07 Euro, um eine Stunde später dann auf 2,18 Euro zu steigen. Es ist also jeweils ein stündlicher Anstieg von 20 Cent für Donnerstag und nach dem 1. Mai ein Anstieg von 10 Cent, ähnlich auch beim Benzin.
0: Und wie sieht jetzt dein Fazit aus?
1: Nach meiner Beobachtung der Aral-Tankstelle in der Deisterstraße in Hameln ist die staatliche Senkung offensichtlich angekommen. Allerdings wird sie durch die täglichen Preisschwankungen ganz schön überlagert. Wenn wir bedenken, dass vor dem 1. Mai um 12 Uhr und nach dem 1. Mai um 11 Uhr die Preise einen fast ähnlichen Wert hatten. Ich würde empfehlen, am besten immer um 11 tanken zu gehen, auch wenn die Preise nach 13 Uhr wieder etwas gesenkt werden, ist 11 Uhr die günstigste Uhrzeit, falls Sie es denn während der Arbeit mal schnell zur Tankstelle schaffen.
0: Also der versprochene Tankrabatt des Staates scheint angekommen zu sein, aber wird dann wahrscheinlich durch die stündlichen Preiserhöhungen wieder dominiert und werktags ab 11 Uhr scheint also immer noch die beste Zeit zu sehen, um den günstigsten Tankpreis rauszuholen. Und die Infos gab es hier bei Radioaktiv. Wenn der

0: Wohin?
1: Wohin?
2: Zeitreise Hameln Let's Dance heißt es am Samstag ab 20 Uhr im Papa Hemingway am Münsterkirchhof in Hameln. Alles von Eurodance bis Boybands der 90er bis hin zu den R&B und Haushymnen der 2000er. Und zwei Tanzflächen sorgen dann für Abwechslung, falls Sie mal von Pop zu Rock wechseln wollen. 20 Uhr am Samstag Papa Hemingway in Hameln. Oder einen Garagenflohmarkt, den gibt es am Samstag von 11 bis 15 Uhr im Wohngebiet in Hameln am Ludwigsee. Da gibt es dann diesen Tag mit Hof- und Garagenflohmarkt. Oder vielleicht Musik und gute Laune mit der Blue Moon Band. Die eröffnen dann auch die Sonne.

0: Hier ist Radioaktiv und gleich nach den Nachrichten gibt's Musik von Eurythmics. Gleich mit Sweet Dreams. Und Joris, bis ans Ende der Welt. Es ist jetzt 12 Uhr.
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2: Im Hamelner Infocenter wird heute am späten Nachmittag die Ausstellung 70 Jahre Rattenfänger Freilichtspiel eröffnet. Erwartet werden zahlreiche Mitwirkende der Spielgruppe sowie Museumsleiterin Claudia Höflich. Die Ausstellung zeichnet die Entwicklung des Freilichtspiels anhand von Bildmaterial, Presseberichten und persönlichen Einblicken nach. Im Mittelpunkt stehen Impressionen der vergangenen Jahrzehnte, ergänzt durch seltene Blicke hinter die Kulissen und in die Probenarbeit. Ab morgen ist die Ausstellung zur Jubiläumssaison dann öffentlich zugänglich. Zu sehen ist sie vom 7. Mai bis zum 23. September zu den regulären Öffnungszeiten des Hamelner Infocenters. Im Gegensatz zu vielen anderen Städten in Niedersachsen sind in Hameln zurzeit alle Schulleiterstellen besetzt. Das gilt auch für die 15 Grundschulen. Zwar habe es in der Stadt in den vergangenen Jahren immer wieder Vakanzen gegeben, aktuell seien aber alle Stellen besetzt, sagt der Leiter des Fachbereichs Bildung, Familie und Soziales im Hamelner Rathaus, Dirk Kufus. Die letzte unbesetzte Grundschulleitung gab es demnach in Kleinberkel. Lediglich der Grundschulbereich der Wilhelm-Raabe-Schule sei ohne eigene Leitung.
3: Das heißt, wir haben eine Vakanz nicht in einer Schulleitung an sich, sondern hier ist das Thema Wilhelm-Raabe-Schule, wo es eine Grund- und Oberschule und für den Grundschulbereich, da fehlt aktuell noch eine Leitung. Aber die Rektorenstelle ist natürlich durch die aktuelle Schulleitung dieser großen Schule, Grund- und Oberschule, Wilhelm-Raabe-Schule, abgedeckt.
2: Unter dem Motto Erste Hilfe kann jeder lädt die Gesundheitsregion Hameln-Pyrmont heute zu einer großen Mitmachveranstaltung ein. Die 10. regionale Gesundheitskonferenz findet am Nachmittag in der Lalou-Traumfabrik im Hilferhof in Hameln statt. Ziel ist es, Bürgerinnen und Bürgern die Angst vor dem Helfen zu nehmen und zu zeigen, dass im Notfall jeder Leben retten kann. Auf die Teilnehmerinnen und Teilnehmer wartet ein abwechslungsreiches Programm mit Workshops, Vorträgen und praktischen Übungen. Themen sind unter anderem Erste Hilfe am Kind oder das Erkennen von Notfällen. Außerdem können Interessierte bei Mitmachaktionen wie der Wiederbelebung oder dem Einsatz eines Defibrillators selbst aktiv werden. Die Teilnahme heute Nachmittag von 14 bis 18 Uhr in der Lalou Traumfabrik ist kostenlos. Für einige Workshops wurde eine Anmeldung empfohlen. Den Link finden Sie auch auf unserer Internetseite. Soweit die Meldungen aus der Region. Weiter mit den Weltnachrichten.
4: Ich bin Diana Kramer. In 12 Bundesländern laufen seit dem Morgen Durchsuchungen bei jungen mutmaßlichen Rechtsextremisten. Der Generalbundesanwalt in Karlsruhe wirft 36 Personen, die Bildung oder Mitgliedschaft in den kriminellen Vereinigungen Jung und Stark und Deutsche Jugend voran vor.
5: Die 36 Beschuldigten sollen führende Mitglieder der jungen rechten Gruppen sein. Der jüngste 16 Jahre alt. Gegen einige von ihnen wird auch wegen gefährlicher Körperverletzung ermittelt. Die mutmaßlich rechtsextremen Gruppen haben sich seit Mitte 2024 gebildet. Sie vernetzen sich über soziale Medien und treffen sich regelmäßig. Dabei rufen sie auch angeblich zu Gewalttaten gegen politische Gegner auf. Insbesondere fallen die Gruppen durch Störaktionen und Angriffe auf Mitglieder der linken Szene auf und auf Vielfalts-Events wie den Christopher Street Day. Ronny Tochau, Berlin.
4: Seit dem frühen Morgen laufen auch bundesweite Zollkontrollen in Paketzustellerfirmen. Tausende Zollbeamte sind im Einsatz. Hintergrund ist, dass viele Zusteller häufig um ihren Mindestlohn gebracht werden, indem etwa bestimmte Arbeitszeiten wie Pausen, Wartezeiten oder Leerfahrten nicht erfasst und damit nicht bezahlt werden. Rund 40% der jungen erwachsenen KI-Nutzer in Deutschland reden lieber mit künstlicher Intelligenz als mit Verwandten. Das zeigt eine Umfrage der Krankenkasse Pronova BKK.
6: Über 90% der 18- bis 29-Jährigen nutzen KI laut der Umfrage privat für Recherche, Ratschläge oder eine nette Plauderei. Doch eine Expertin warnt, ziehen wir die KI unseren Mitmenschen immer wieder vor, gehen soziale Fähigkeiten verloren. Durch klare, fertige Antworten anstatt offener Gesprächsprozesse würde die KI unser Kommunikationsverhalten verändern. Und auch wenn der Austausch mit künstlicher Intelligenz kurzfristig dem Gefühl von Einsamkeit entgegenwirken kann, könne KI am Ende keine realen Beziehungen ersetzen. Fiona Reinhardt, Nachrichtenredaktion.
4: An deutschen Flughäfen wurden im April gut 9% weniger Passagiere abgefertigt als 2025. Gründe für den Rückgang waren der Irankrieg und Streiks bei der Lufthansa. Allein die Streiks der Piloten und Flugbegleiter bei Deutschlands größter Airline hätten rund 1 Million Passagiere gekostet, so der Flughafenverband ADV. Flugausfälle wegen der Nahostkriege haben 400.000 Menschen vom Fliegen abgehalten. Weitere 250.000 Passagiere fehlen den Airports, weil Flüge wegen hoher Kerosinpreise gestrichen werden.
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0: 10 Grad aktuell im Weserbergland. Dazu gibt es viele Wolken, aber der meiste Regen ist durch und den Rest des Tages nur noch vereinzelt mal hier und da leichter Regen, ansonsten meist trocken. Es bleibt bei maximal 10 Grad. Morgen, der Donnerstag, dann wieder viele Wolken, aber meist trocken. Zum Abend kann es auch ein bisschen Sonne geben bei bis zu 12 Grad. Maximal 14 Grad dann am Freitag mit vielen Wolken, aber meist trocken. Das aktuelle Weserberglandwetter bei uns alle 30 Minuten. Der Radioaktivverkehrsservice. Nur die Landkreisblitzer heute verstärkt angekündigt für die Bereiche von Hameln und Koppenbrücke. Ein Blitzer steht in Hameln in der Fischbecker Landstraße stadtauswärts und noch einer in Rorsen in der Alte Herrstraße. Wenn Sie noch was gesehen haben, Ihr Radioaktivverkehrshinweis telefonisch oder als WhatsApp-Text oder Sprachnachricht an 05151 und 6x5, wenn Sie unterwegs sind. Gute Fahrt!
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0: Auch in Hamels Innenstadt ist ja immer wieder von sehr viel Leerstand die Rede. Aber jetzt gibt es demnächst ein neues Modegeschäft, was eröffnet wird. Und mehr dazu hören Sie gleich hier bei uns. Ich bin Alex Henke. Hallo.

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0: 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Schön, dass Sie mit dabei sind. In der Hamelner Innenstadt, da tut sich was. An der Bäckerstraße 41 stehen größere Veränderungen kurz vor dem Abschluss. Da wurde in den vergangenen Monaten ordentlich gebaut. Und jetzt folgt eine Neueröffnung. Freut sich Michael Meyer, der neben dem Modegeschäft Michael Meyer Brockmann auch den neuen Marco Polo Store betreiben wird. Und neben der großen Neueröffnung am Samstag können Interessierte bereits morgen sich schon mal ein eigenes Bild von dem neuen Laden machen.
1: Ja, erstmal freuen wir uns, dass wir jetzt hier in der Bäckerstraße am Donnerstag den Store eröffnen können nach einem relativ langen Umbau. Und wir machen eben für die, die ganz früh dabei sein wollen, am Donnerstag schon mal die Türen auf als First View auf den neuen Store. Und am Samstag haben wir dann die große Eröffnungsveranstaltung. Wir haben ein Coffee Bike, wir haben eine spezielle Hameln Bag mit der Firma Marco Polo entwickelt, mit einem ganz tollen Motiv von der traumhaften Stadt Hameln. Und freuen uns einfach dann, hier die Türen nach dem langen Umbau öffnen zu können.
0: Meyer betreibt bundesweit rund 30 Geschäfte im Bereich Luxus- und Premiummode, unter anderem auch auf Sylt. Wie geht das dann mit Hameln als Standort zusammen? Meyer sei von Hameln überzeugt.
1: Ja, also wir glauben ganz klar an Einzelhandel. Wir glauben ganz klar an Einzelhandel in den Innenstädten. Das Einkaufserlebnis gehört eben mit dazu. Es ist Teil der Freizeitbeschäftigung. Ich meine, was wäre eine Stadt wie Hameln ohne die Bäckerstraße, ohne die Innenstadt? Und wir freuen uns auch, dass die Innenstädte selber, also die eigentlichen Fußgängerzonen, wieder belebt werden. Also zum Beispiel durch die Initiative, dass wir jetzt hier auch eröffnen, aber auch die umliegenden Cafés, also gerade hier in Hameln im Bereich der Bäckerstraße, ist ja unglaublich viel Frequenz, gerade im Sommer. Und ich finde, das macht richtig Spaß.
0: Sagte der Betreiber des neuen Marco Polo Stores in der Hamelner Bäckerstraße, Michael Meyer. Morgen wird es für alle Interessierten ein Pre-Opening geben und am Samstag dann die offizielle Neueröffnung in der Hamelner Bäckerstraße. Gut informiert durch den Tag mit Radioaktiv.

0: Hier ist der Radioaktiv-Tag. Wir gucken kurz aufs Wetter und danach gibt's Musik von Pink. Spiele ich ihn gleich mit Irrelevant. Und Joe Cocker von 94, The Simple Things.
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0: Aktuell 10 Grad im Weserbergland gemessen, dazu viele Wolken. Der meiste Regen von heute Nacht und vom Morgen ist weg. Den Rest des Tages bleibt es meist trocken, nur selten noch mal ein bisschen Regen bei maximal 10 Grad. Morgen der Donnerstag wieder mit vielen Wolken, es soll aber meist trocken bleiben. Mit ein bisschen Glück kriegen wir zum Abend auch mal Sonne ab bei bis zu 12 Grad. Der Freitag zeigt sich wieder meist grau in grau, aber auch meist trocken bei bis zu 14 Grad. Das aktuelle Weserberglandwetter, bei uns alle 30 Minuten.
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0: Mit Alex Henke, hallo. Und heute am Mittwoch ist der Anti-Diät-Tag. Ein Aktionstag unter anderem auch gegen diesen ganzen Diätenwahn. Und mehr dazu gleich hier bei uns.

0: schönen Tag im Weserbergland. Hier ist Radio Aktiv. Und dieser Mittwoch heute, das ist der Anti-Diät-Tag. Ein Aktionstag gegen den Diätwahn und für mehr Körperakzeptanz statt Kalorienzählen steht heute vor allem eins im Fokus, nämlich genießen. Aber warum fühlen sich die kleinen Sünden eigentlich so gut an? Antonia Sabalisch hat sich für Radio Aktiv mit dem Thema beschäftigt. Antonia, wenn ich jetzt an Burger, Pommes und Co. denke, dann bekomme ich sofort Appetit. Woran liegt denn das?
1: Dahinter steckt unser Gehirn. Das Belohnungszentrum springt an. Es erinnert sich an das gute Gefühl beim letzten Burger und will genau das am liebsten sofort wieder haben. Bestimmte Gerichte sind aber auch mit Erinnerungen aus unserem Leben verknüpft. Etwa die Pommes im Freibad nach einem langen Tag im Wasser. Die haben schon als Kind unfassbar lecker geschmeckt. Und dieses gute Gefühl kommt auch heute noch wieder, wenn wir uns so eine Portion gönnen.
0: Und warum haben wir denn überhaupt das Bedürfnis zu sündigen?
1: Ich glaube, weil wir keine selbstoptimierten Maschinen sind. Wir brauchen kleine Ausbrüche aus dem Alltag. Ob das jetzt ein Stück Kuchen zu viel ist oder der kleine Netflix-Marathon, das gibt uns ein Gefühl von Freiheit. Und genau das tut der Seele gut.
0: Also sollte man ganz bewusst sündigen?
1: Ja, absolut. Wenn wir uns bewusst etwas gönnen, verschwinden die strengen Verbote im Kopf. So ein Cheat Day oder Anti-Diät-Tag kann helfen, entspannter mit dem Essen umzugehen. Wer sich strikt alles verbietet, hat oft nur noch mehr Lust darauf. Ich kann mir solche Sünden auch als Belohnung schenken. Also wenn ich etwas geschafft habe, auf das ich stolz bin, gönne ich mir einen Döner. Oder ich lege bestimmte Tage fest, an denen ich sündige. Zum Beispiel am Samstag oder am Sonntag.
0: Dankeschön für die Infos, Antonia Sabalisch mit dem Thema Anti-Diät-Tag heute am Mittwoch. Also genießen Sie vielleicht das Frühstück mit der ein oder anderen kleinen Sünde. Hier ist Radio Aktiv.

0: wohin?
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2: Vielleicht in die Sumpfblume nach Hameln, da gibt es morgen am Donnerstag wieder das Sumpfe-Kneipen-Quiz. Und da können Sie mit dabei sein, entweder allein oder im Rateteam von bis zu 6 Personen, stellen sich dann dem Fragenhagel und können tolle Preise gewinnen. 20 Uhr geht's los morgen in der Sumpfblume in Hameln. Oder vielleicht ein Konzert mit der Big Band Big Brass Machine gibt es am Samstag im Lalü, die Traumfabrik im Hefehof in Hameln. 25-köpfige Big Band ist das, die kommen aus Rinteln und die sind für ihren modernen Mix aus Jazz, Funk und Soul sowie Rock- und Pop-Arrangements bekannt. 20 Uhr geht's los am Samstag. Oder vielleicht der Gratis-Comic-Tag, den gibt's in der Stadtbücherei in Hameln am Samstag von 10 bis 13 Uhr und die Bücherei steht dann ganz im Zeichen von Idefix, lustigem Taschenbuch, Marvel und vielem mehr. 10 bis 13 Uhr am Samstag in der Stadtbücherei in Hameln. Am 18. Mai startet Hameln-Pyrmont ins diesjährige Stadtradeln. 3 Wochen lang geht es darum, möglichst viele Wege mit dem Fahrrad zurückzulegen und so nebenbei etwas fürs Klima zu tun. Da ist es ganz egal, ob das Fahrrad das Auto ersetzt oder schon immer die erste Wahl war. Mitmachen können alle, die im Landkreis arbeiten, leben, zur Schule gehen oder im Verein aktiv sind. Einfach unter stadtradeln.de registrieren, Fahrrad fahren und alle gefahrenen Kilometer online eintragen. Stadtradeln im Landkreis Hameln-Pyrmont vom 18. Mai bis zum 7. Juni, dem Felgenfesttag.
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2: Der Mittwoch mit Radioaktiv und gleich nach den 13 Uhr Nachrichten geht's hier weiter mit Vivien Görzen und dem Radioaktiv-Tag. Ich bin Alex Henker, bin raus für heute, wünsche Ihnen noch einen schönen Mittwoch.

0: Shotgun von George Ezra hier bei Radio Aktiv. Gleich geht's hiermit weiter. Run to You aus den 80ern hier bei Radio Aktiv. Und noch was aus Deutschland mit Immer wenn wir uns sehen von Lea. Das alles gleich, die nächsten zwei Songs, aber erstmal die Nachrichten.
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0: Im Hamener Infocenter wird am späten Nachmittag eine Ausstellung zum Freilichtspiel eröffnet. Ab morgen ist sie dann auch öffentlich zugänglich. Die Nachrichten mit Angela Werner.
2: Zum 70-jährigen Jubiläum des Hamelner Rattenfänger Freilichtspiels in diesem Jahr ist ab morgen eine Ausstellung zur Geschichte der Spielgruppe zu sehen. Seit 1956 steht die Rattenfänger-Spielgruppe von Mai bis September jeden Sonntag auf der Freilichtbühne in der Altstadt und unterhält Besuchende aus aller Welt mit ihrem 25-minütigen Theaterstück um Wortbruch und Rache. Grundlage für die Aufführung ist die Rattenfinger-Sage, wie sie von den Brüdern Grimm im Jahre 1816 veröffentlicht wurde. In der Jubiläumsausstellung im Infocenter werden überwiegend Impressionen aus den letzten 20 Jahren präsentiert. Aus der Radioaktiv Aktuell Redaktion, Kerstin Wilke.
3: Dabei werden auch seltene Einblicke hinter die Kulissen und von den Proben gewährt. Neben Presseberichten werden alle Rattenfänger-Darsteller und Darstellerinnen sowie die Leiterinnen und Leiter der Gruppe der letzten Jahrzehnte vorgestellt. Auch die Bedeutung der Rattenfänger-Spielgruppe für die Aufnahme der Rattenfänger-Sage in die nationale Liste des immateriellen Kulturerbes der UNESCO wird beleuchtet. Ein weiterer Teilbereich der Ausstellung gibt Einblicke in die Ehrungen langjähriger Gruppenmitglieder. Besondere Schätze der Ausstellung sind mehrere Poster, die gerahmt und in großem Format die Blicke der Besucher auf sich ziehen sollen. In der Ausstellung sind auch Filmausschnitte aus den letzten 70 Jahren zu sehen. Die Ausstellung im Hamelner Infocenter läuft bis zum 23. September.
2: Der Blomberger Elektronikhersteller Phoenix Contact erweitert seine Geschäftsführung. Zum 15. Mai übernimmt Stefan Volkmann die neu geschaffene Stelle des Chief Sales Officer. Mit dem zusätzlichen Vertriebsressort will das Unternehmen seine weltweite Marktausrichtung und Kundennähe weiter stärken. Volkmann ist seit mehr als 20 Jahren bei Phoenix Contact tätig und leitete zuletzt die Deutsche Vertriebsgesellschaft. Die Geschäftsführung sieht in ihm einen erfahrenen Vertriebsexperten, der die internationale Vertriebsstrategie künftig zentral steuern soll. Mehr als jeder fünfte Mensch in Niedersachsen ist unzufrieden mit der Demokratie in Deutschland. Das zeigt das neue Niedersachsen-Panel, an dem rund 4.400 Menschen teilgenommen haben. Insgesamt gaben zwar 70% an, mit der Demokratie zufrieden zu sein, gut 22% äußerten jedoch Unzufriedenheit. Besonders kritisch sehen vor allem jüngere Befragte und Menschen, die sich politisch rechts einordnen, den Zustand der Demokratie. Unterschiede zwischen Stadt und Land fallen dagegen gering aus. Mit weiteren Befragungen wollen die Forschenden künftig Ursachen und Entwicklungen genauer untersuchen. Und soweit die Meldung aus der Region. Weiter mit den Weltnachrichten.
4: Ich bin Diana Kramer. Heute ist die schwarz-rote Regierung genau ein Jahr im Amt. Bundeskanzler Merz will, dass das auch in den kommenden drei Jahren so bleibt. Trotz großer Unstimmigkeiten und sinkender Umfragewerte hält Merz am Koalitionspartner fest. Die Mehrheit der Bevölkerung rechnet aber laut einer Umfrage mit einem vorzeitigen Bruch der Regierung.
5: Dass Kanzler Merz in seiner Rede beim wenig begeisterten CDU-Wirtschaftsrat vor allem Forderungen nach einer Minderheitsregierung oder nach Neuwahlen zurückweisen muss, das zeigt, wie schlimm es um die Koalition bestellt ist. Sie hat in Umfragen ihre Mehrheit längst verloren. Die AfD ist stärkste Kraft, zum Teil deutlich vor der Union. Und die SPD ist weiter auf dem Weg Richtung Splitterpartei. Merz spricht von fundamentalen Unterschieden zwischen den Koalitionspartnern. Trotzdem sieht er keine Alternative. Alles andere werde zu einer Blockade, zu Stillstand führen, so Merz. Uli Reitinger, Berlin.
4: Großrazzia in 12 Bundesländern. Seit dem Morgen laufen Durchsuchungen bei mutmaßlichen Rechtsextremisten. Laut Bundesanwaltschaft wird 36 Personen die Bildung oder Mitgliedschaft in den kriminellen Vereinigungen Jung und Stark sowie Deutsche Jugend voran vorgeworfen. Der jüngste Beschuldigte ist erst 16 Jahre alt. Die Gruppen existieren laut Bundesanwaltschaft seit 2024 und sind bundesweit organisiert. In der Nacht hat es im Ukraine-Krieg weniger Angriffe gegeben. Hintergrund ist offenbar die einseitig von Präsident Zelensky angeordnete Waffenruhe.
6: Der ukrainische Außenminister Sibiha warf Moskau vor, seine Angriffe fortzusetzen und den Kiewer Vorstoß zu ignorieren. Die ukrainische Luftwaffe zählte seit dem Abend 108 russische Drohnen und 3 Raketen. Das zeige, dass Moskau den Frieden ablehne, sagte der Minister. Aber auch das Verteidigungsministerium in Moskau sprach von 53 ukrainischen Drohnen, die seit dem Abend abgefangen wurden. Ob die Drohnen vor oder nach Beginn der von der Ukraine angekündigten Waffenruhe abgeschossen wurden, war nicht klar. Katharina Schröder, Moskau.
4: In Südhessen ist eine 39-jährige Frau bei einem tragischen Unfall mit einem Kleintransporter ums Leben gekommen. Am Steuer saß ihr 10-jähriger Sohn. Er soll laut Polizei versucht haben, das auf einem Privatgrundstück südlich von Darmstadt stehende Fahrzeug umzuparken. Dabei habe der Junge laut Polizei die Kontrolle über das Fahrzeug verloren. Als die Mutter eingreifen wollte, wurde sie von dem Transporter erfasst und tödlich verletzt.
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0: Es sind aktuell um die 7 Grad draußen. Bei leichtem Nieselregen, dieser Regen, der bleibt uns heute auch noch bis zum Abend erhalten. Bis 21 Uhr kann der Tag noch so verregnet bleiben. Die Werte der Temperaturen verändern sich da auch nicht mehr so groß. Am Donnerstag sieht es ein bisschen freundlicher aus. Da erreichen wir Höchstwerte von bis zu 10 Grad. Zwar lässt sich die Sonne nicht blicken, aber es bleibt zumindest den Donnerstag über weitestgehend trocken. Werfen wir einen Blick auf den Verkehr, da sieht soweit alles recht frei aus, keine großen Staus oder dergleichen. Die Landkreisblitzer, die stehen heute in Hameln und in Koppenbrügge. Wenn Ihnen sonst was auffallen sollte, schicken Sie uns gerne eine WhatsApp-Nachricht unter 05151 und 6x5.
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0: Mein Name ist Nico Schnake und ich habe in der kommenden Stunde 2 spannende Gesundheitsthemen für Sie am Start. Das eine ist das Thema Omega-3-Fettsäuren. Wenn Sie so wie ich da relativ wenig mit anfangen können, dann bleiben Sie auf jeden Fall kurz dran, denn die spielen bei vielen Stoffwechselprozessen unseres Körpers eine wichtige Rolle. Unser Körper, der kann die Fettsäuren nicht selbst herstellen, deshalb muss der Mensch sie dann über Nahrung aufnehmen. So, Näheres dazu erfahren Sie gleich. Und außerdem schauen wir heute mal auf den heutigen Anti-Diät-Tag. So ein Aktionstag gegen den Diätwahn und für mehr Körperakzeptanz statt Kalorienzählen steht dann heute vor allem eins im Fokus: Genießen. Was das für psychische Auswirkungen auch haben kann, das alles erfahren Sie gleich hier bei Radioaktiv.

0: immer, wenn wir uns sehen, von Lea hier bei Radioaktiv Mittag. Omega-3-Fettsäuren. Kompliziertes Wort, die spielen bei vielen Stoffwechselprozessen unseres Körpers aber eine wichtige Rolle. Da der Körper die Fettsäuren nicht selbst herstellen kann, muss der Mensch sie über die Nahrung aufnehmen. Mehr dazu gibt es jetzt von Rolf Hirsch, unserem Gesundheitsexperten der AOK Hameln. Mein Kollege Alex Henke hat heute Morgen mit ihm gesprochen.
1: Ja, man sagt ja immer, Fett ist ungesund. Ist das generell richtig?
2: Grundsätzlich ist es wirklich so, dass Fette eine wichtige Funktion im Körper haben. Sie werden für Zellwände benötigt, liefern lebensnotwendige Fettsäuren, sind Träger von fettlöslichen Vitaminen und auch von Geschmacks- und Aromastoffen. Sie haben sehr viele wirklich gesundheitsrelevante Vorteile. Und wir unterscheiden gerade die guten Fettsäuren, das sind sozusagen die ungesättigten, und da gibt es dann einfach und mehrfach ungesättigte Fettsäuren. Und sowohl einfache als auch mehrfach ungesättigte Fettsäure haben wirklich positive Einflüsse auf die Gesundheit, insbesondere auf Blutfettwerte, auf den Cholesterinspiegel und senken auch wirklich das Risiko Corona-Herzkrankheiten.
1: Und zu welcher Gruppe gehören die Omega-3-Fettsäuren?
2: Ja, die gehören zu den mehrfach ungesättigten Fettsäuren. Und wir haben verschiedene Vertreter. Da gibt es Alpha-Linolensäure. Es gibt, die kommt relativ häufig vor. Es gibt dann Bestandteile, die sieht man auch oft in den Beschreibungen. Die werden abgekürzt mit EPA oder DHA. Und diese Fettsäuren sind wirklich für den Körper besonders wichtig. Sie sind Bestandteil von allen Zellmembranen und haben wirklich eine Funktion im Entzündungsstoffwechsel und eine Bedeutung für die Aufrechterhaltung des Immunsystems.
1: Und wie kann man die Omega-3-Fettsäuren jetzt aufnehmen?
2: Ja, also eine ausgewogene und wirklich abwechslungsreiche Ernährung mit Nüssen, Samen und fettreichen Seefisch, die versorgen uns wirklich schon ausreichend mit wirklich der Omega-3-Fettsäure. Man kann sich das so vorstellen, wir haben verschiedene Fischsorten. Wenn wir den Zuchtlachs haben, der hat sehr, sehr hohe Bestandteile. Und wenn wir jetzt weitergehen, dann etwas weniger der Hering, die Makrele, der Wildlachs, die Forelle, der Thunfisch. Alle die helfen uns wirklich, die Omega-3-Fettsäure aufzunehmen.
1: Und gibt es auch ein zu viel an Omega-3-Fettsäuren, also sozusagen eine Überdosierung?
2: Ja, auch bei Omega-3 gilt, die Dosis macht das Gift. Bei einer Überdosierung entsteht neben wirklich den verlängerten auch Blutungszeiten auch ein Einfluss auf das Immunsystem. Und man muss sich das so vorstellen, dass man vielleicht bei vegetarischer oder veganer Ernährung, dann kann man geben Fachexperten die Empfehlung, vielleicht auf Mikroalgenkapseln zurückzugreifen. Aber auch da muss man darauf achten, Algen können wirklich stark mit Schadstoffen belastet sein. Da vielleicht auch auf das Biosiegel achten.
1: Und was ist der Unterschied zwischen Omega-3- und Omega-6-Fettsäuren?
2: Ja, sie unterscheiden sich im Aufbau des Moleküls. Wichtig ist wirklich, dass beide Omega-Fettsäuren haben ihre Berechtigung. Und es geht hier um das ausgewogene Verhältnis der beiden Fettsäuren. Omega-6 und Omega-3 wirken bei Entzündungen unterschiedlich. Vereinfacht kann man einfach sagen, dass Omega-6-Fettsäuren Entzündung fördern. Das ist aber zum Teil auch mal wichtig. Und es gibt die Omega-3-Fettsäuren, die sind entzündungshemmend. Und optimal, sagen dann Fachexperten, ist ein Verhältnis von 5:1, also 5 Teile Omega-6 und ein Teil Omega-3. Wir merken uns einfach, Omega-6 ist in allen Pflanzenölen enthalten, insbesondere in Olivenölen, Sonnenblumenölen, Kürbiskernölen und eher in Lein, Hanf, Walnuss und Rapsöl. Da habe ich dann eher auch wirklich die Omega-3-Fettsäure und wirklich auf Fleisch etwas mehr verzichten und dafür fettreiche Kaltwasserfische wie Lachs oder Thunfisch nehmen, dann habe ich dann ein optimales Verhältnis.
0: Also Fette sind nicht nur was Schlimmes, die Omega-3-Fettsäuren, die sind tatsächlich wichtig und kann man über viele verschiedene Wege zu sich nehmen. Die Infos für Sie hatte hier jetzt Rolf Hirsch von der AOK Hameln.

0: Gleich gibt's hier Fingertips von Tom Gregory. 2020 Modern Hit. Und von den Crash-Test-Dummies aus den 90ern. Ihr Radioaktiv-Mix, aber erstmal das Wetter.
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0: Es sind aktuell um die 7 Grad draußen bei bewölktem und verregnetem Himmel. Der Regen, der kommt auch heute ab und zu immer mal wieder runter. Wirklich trocken bleibt es heute leider eher nicht bis in die späten Abendstunden. Am Donnerstag sieht es dann dafür ein bisschen freundlicher aus mit Höchstwerten von 10 Grad. Zwar immer noch bewölkt, aber immerhin auch weitestgehend trocken. Am Abend kann sogar mal ein bisschen die Sonne rauskommen.
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0: Heute am Mittwoch ist Anti-Diät-Tag. Ein Aktionstag gegen den Diätwahn und für mehr Körperakzeptanz. Statt Kalorien zählen steht heute vor allem eins im Fokus: genießen. Aber warum fühlen sich diese kleinen Sünden eigentlich so gut an? Antonia Sawalisch hat sich für Radioaktiv mal mit dem Thema beschäftigt. Wenn ich so an Burger, Pommes und Co. denke, da läuft mir irgendwie schon direkt das Wasser im Mund zusammen. Woran liegt das denn?
1: Dahinter steckt unser Gehirn. Das Belohnungszentrum springt an. Es erinnert sich an das gute Gefühl beim letzten Burger und will genau das am liebsten sofort wieder haben. Bestimmte Gerichte sind aber auch mit Erinnerungen aus unserem Leben verknüpft. Etwa die Pommes im Freibad nach einem langen Tag im Wasser. Die haben schon als Kind unfassbar lecker geschmeckt. Und dieses gute Gefühl kommt auch heute noch wieder, wenn wir uns so eine Portion gönnen.
0: Aber wieso haben wir denn überhaupt dieses Bedürfnis danach, uns immer wieder diesen kleinen Endorphinschüben hinzugeben?
1: Ich glaube, weil wir keine selbstoptimierten Maschinen sind. Wir brauchen kleine Ausbrüche aus dem Alltag. Ob das jetzt ein Stück Kuchen zu viel ist oder der kleine Netflix-Marathon, das gibt uns ein Gefühl von Freiheit. Und genau das tut der Seele gut.
0: Also sollte man sich heute mal ganz bewusst drauf einlassen?
1: Ja, absolut. Wenn wir uns bewusst etwas gönnen, verschwinden die strengen Verbote im Kopf. So ein Cheat Day oder Anti-Diät-Tag kann helfen, entspannter mit dem Essen umzugehen. Wer sich strikt alles verbietet, hat oft nur noch mehr Lust darauf. Ich kann mir solche Sünden auch als Belohnung schenken. Also wenn ich etwas geschafft habe, auf das ich stolz bin, gönne ich mir einen Döner. Oder ich lege bestimmte Tage fest, an denen ich sündige. Zum Beispiel am Samstag oder am Sonntag.
0: Ja, oder heute am Anti-Diät-Tag. Vielleicht sind Sie ja gerade irgendwie am Verzichten und dürfen sich heute mal eine kleine Ausnahme genehmigen. Natürlich, solange alles im Rahmen bleibt. Zu viel ist ja jetzt auch nicht gesund. Aber heute am Anti-Diät-Tag, da darf man das gerne mal machen.

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1: Vielleicht haben Sie ja Lust auf einen kleinen Garagenflohmarkt im Wohngebiet am Ludwigsee in Hameln. Der findet am Samstag, dem 9. Mai von 11 bis 15 Uhr statt. Ein großer Hof- und Garagenflohmarkt. Über 20 Stände bieten dort auf privaten Grundstücken gebrauchte Schätze wie Kleidung, Bücher, Spielzeug und Deko an. Teilweise gibt es auch Kuchen und Waffeln gegen Spende für das Tierheim. Besucherinnen und Besucher sind da herzlich eingeladen, vorbeizuschauen und zu stöbern. Am Samstag, dem 9. Mai von 11 bis 15 Uhr im Wohngebiet am Ludwigsee in Hameln. Und wenn Sie Lust auf einen Workshop haben, dann gibt es den Workshop Digitales Zeichen, Malen und Animieren für Kinder und Jugendliche in Holzminden. In diesem kreativen Kurs von der Grafikdesignerin und Illustratorin Alexandra Willicke entwerfen Kinder und Jugendliche von 9 bis 14 Jahren eigene Bilder auf dem Tablet und lernen, diese mithilfe von Apps in Bewegung zu versetzen. Dabei entstehen dann richtig kleine Trickfilme. Ein spannendes Projekt für junge Kreative. Das Ganze kostet 20 Euro. Die Anmeldung erfolgt über die Musikschule Holzminden per E-Mail an info@musikschule-holzminden.de. Der Anmeldeschluss ist heute, der Mittwoch. Also der Workshop Digitales Zeichen malen und animieren für Kinder und Jugendliche im Kreativzentrum des Familienzentrums Drehscheibe in Holzminden. Und dann gibt es noch den Vorabendsgottesdienst zur Konfirmation.

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0: Shattered Dreams von Johnny Hates Jazz hier bei Radioaktiv. Und gleich geht's weiter, auch nochmal mit einem anderen John. Jack and Diane von John Heinkamp. Und Color Me In von Ray Garvey hier bei Radioaktiv. Jetzt aber erstmal die Nachrichten um 14 Uhr.
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0: Am Sonntag, dem 7. Juni, wird im Wesertal zum 23. Mal das Felgenfest gefeiert. In diesem Jahr fängt es etwas später an. Die Nachrichten mit Angela Werner.
2: Unter dem Motto Rauf aufs Rad am Felgenfesttag wird im Weserbergland am Sonntag, dem 7. Juni, wieder zum autofreien Rad- und Erlebnistag eingeladen. Die rund 50 Kilometer lange Strecke entlang der Weser zwischen Bodenwerder und Rinteln ist in diesem Jahr von 11 bis 18 Uhr für den Kfz-Verkehr gesperrt. Der offizielle Startschuss fällt auf dem Gelände der Hamelner Stadtwerke. Weitere Infos gibt es auf den Internetseiten des Landkreises Hameln-Pyrmont. Aus der Radioaktiv Aktuell Redaktion Ute Ziegeler.
3: Bauern- und Mittelaltermarkt oder Dorffeste, Mittagsgebet auf der Weserbrücke bei Fuhlen, musikalische Unterhaltungsprogramme und Verpflegungsangebote laden immer wieder zum Verweilen und Genießen ein. Ein Höhepunkt ist, wie in den Vorjahren, die Schwimmschnellbrücke Amphibia M3. Das deutsch-britische Pionierbrückenbataillon aus Minden wird bei seinem Einsatz auf der Weser zusätzlich von Freiwilligenhelferinnen und Helfern der DLRG Bezirk Weserbergland unterstützt. Eine Pause kann auf der Fahrgastschifffahrt Flotte Weser eingelegt werden, die auf der Weser mit Zwischenstopps von Hameln bis nach Rühle fährt. Gedankt wird den zahlreichen Sponsoren, die die Veranstaltung erst möglich machen, aber auch den vielen ehrenamtlichen Helferinnen und Helfern, die das Felgenfest jedes Jahr tatkräftig unterstützen.
2: Der Blomberger Elektronikhersteller Phoenix Contact erweitert seine Geschäftsführung. Zum 15. Mai übernimmt Stefan Volkmann die neu geschaffene Stelle des Chief Sales Officer. Mit dem zusätzlichen Vertriebsressort will das Unternehmen seine weltweite Marktausrichtung und Kundennähe weiter stärken. Volkmann ist seit mehr als 20 Jahren bei Phoenix Contact tätig und leitete zuletzt die Deutsche Vertriebsgesellschaft. Die Geschäftsführung sieht in ihm einen erfahrenen Vertriebsexperten, der die internationale Vertriebsstrategie künftig zentral steuern soll. Heute gibt es in Bad Pyrmont einen kostenfreien Trainingsabend für eine ganz besondere Premiere. Im Kurpark können Interessierte für die erste deutsche Meisterschaft im Bäume umarmen üben. Im Mittelpunkt sollen Naturerlebnis, Entspannung und ein liebevoller Wettbewerb mit einem Augenzwinkern stehen. Die Organisierenden erklären vor Ort die einzelnen Disziplinen und beantworten Fragen. Der Eintritt in den Kurpark ist an diesem Abend über den Haupteingang kostenlos. Das Trainingsareal ist ausgeschildert. Das Training ist heute Abend von 18.30 Uhr bis 20 Uhr. Die Meisterschaft selbst ist am Samstag, dem 16. Mai, ebenfalls im Kurpark von Bad Pyrmont. Soweit die Meldung aus der Region. Weiter mit den Weltnachrichten.
4: Ich bin Thomas Bleskin. In 12 Bundesländern laufen seit dem frühen Morgen Durchsuchungen bei mutmaßlichen Rechtsextremisten. 36 Personen wird die Bildung oder Mitgliedschaft in kriminellen Vereinigungen vorgeworfen. Der jüngste Beschuldigte soll 16 Jahre alt sein.
5: Diese Gruppen mit jungen mutmaßlichen Neonazis seien zwar organisatorisch noch nicht gefestigt, aber gewaltbereit, sagt der Potsdamer Forscher und Politologe Christoph Schulze. Die Durchsuchungen heute schwächten die Gruppen. Rechtsextreme Tendenzen in der Jugend ließen sich damit allein allerdings nicht aufhalten. Noch sei die Größe der jungen rechten Gruppen aber überschaubar. Bundesjustizministerin Hubig findet den Zulauf junger Leute zu militanten rechtsextremen Gruppen dennoch besorgniserregend. Die Razzien in 12 von 16 Bundesländern zeigten, so Hubig, dass Rechtsextremismus eine bundesweite Bedrohung sei. Ronny Tochau, Nachrichtenredaktion.
4: Rund 2,8 Millionen junge Erwachsene zwischen 20 und 34 haben in Deutschland keinen Berufsabschluss. Das geht aus dem jährlichen Berufsbildungsbericht hervor. Die sogenannte Ungelerntenquote in dieser Altersgruppe lag demnach 2024 bei knapp 19%, ein leichter Rückgang im Vergleich zum Vorjahr. Es handelt sich dabei um Erwerbsfähige, die weder eine Berufsausbildung noch einen Hochschulabschluss haben. Tausende Zollbeamte kontrollieren seit dem Morgen Paketzustellerfirmen im ganzen Bundesgebiet. Nach Angaben des Hauptzollamts Köln werden Verteilzentren verschiedener großer Dienstleister geprüft.
6: Kontrolliert werden vor allem Fahrer, deshalb rückten die Zollfahnder bereits im Morgengrauen aus, um sie persönlich anzutreffen. Denn viele Zusteller, so der Verdacht, werden um ihren Mindestlohn gebracht, weil Pausen, Wartezeiten oder Leerfahrten nicht erfasst werden. Wenn bestimmte Stunden aber nicht bezahlt werden, haben die Fahrer von ihrem Mindestlohn in Höhe von 13,90 Euro pro Stunde auf dem Papier schlichtweg nichts, wenn der überhaupt gezahlt wird. Auch die Geschäfts- und Buchhaltungsunterlagen der Firmen sollen deshalb kontrolliert werden. Diana Kramer, Nachrichtenredaktion.
4: Das von Hantavirus-Fällen betroffene Kreuzfahrtschiff darf einen Hafen auf den Kanarischen Inseln ansteuern. Das teilte das spanische Gesundheitsministerium in Madrid mit. Die Entscheidung sei in Abstimmung mit der Weltgesundheitsorganisation und der EU getroffen worden. Bislang sind 3 Passagiere gestorben, ein älteres niederländisches Ehepaar und eine Frau aus Deutschland. Die WHO geht von insgesamt 7 Erkrankungsfällen aus.
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0: Es sind aktuell 8 Grad bei einem bewölkten Himmel. Hier und da kann noch leichter Regenschauer runterkommen bis in die Nacht hinein. Die Temperaturen bleiben allerdings stabil. Am Donnerstag dann Höchstwerte von bis zu 9 Grad bei ebenfalls bewölktem Himmel. Immerhin bleibt es dann am Donnerstag weitestgehend trocken, mit sogar ein bisschen Sonne am Abend. Werfen wir einen Blick auf den Verkehr. Da sieht soweit alles recht entspannt aus. Keine großen Staus oder dergleichen. Die Landkreisblitzer, die stehen heute in Hameln und in Koppenbrügge. Wenn Ihnen sonst was auffallen sollte, schicken Sie uns gerne eine WhatsApp-Nachricht oder rufen Sie an unter 05151 und 6x5.
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0: Mein Name ist Nico Schnake und vielleicht haben Sie ja gerade eben schon den Teaser gehört. Es gibt wieder Schlagerzauber in Bad Pyrmont. Der Kurpark wird wieder zur Bühne für viele Stars des deutschen Schlagers und Sie können mit dabei sein. Sie haben hier bei uns nochmal die Möglichkeit, 2x2 Gästelistenplätze für diesen Schlagerzauber zu gewinnen. Wie genau, das erfahren Sie gleich hier bei Radioaktiv. Bleiben Sie also gerne dran und haben Sie ansonsten einen schönen Mittwoch.

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0: Nach der Landpartie letztes Wochenende steht in Bad Pyrmont schon das nächste Großereignis an. Der Kurpark wird wieder zur Bühne für viele Stars des deutschen Schlagers beim zweiten Bad Pyrmonter Schlagerzauber. Am 9. Mai findet das Ganze statt und vom aktuellen Shootingstar über Publikumsliebling bis zur lebenden Legende ist für alle was dabei. Möglich gemacht hat das Event die heimische Schlagersängerin Helga Hilpert mit ihrem Team. Und dazu gehört auch der Entertainer Kurt Kokus, der den Schlagerzauber dann auch moderieren wird. Er berichtet, wie es gelungen ist, so viele Stars nach Bad Pyrmont zu holen.
1: Helga und ich, wir kennen uns ja schon viele, viele Jahre. Und durch meine Kontakte zu den Künstlern haben wir gesagt, ist das denn überhaupt machbar? Können wir das hin? Und dann sind mittlerweile auch die Künstler mit Helga auch befreundet. Siehe Heino, der freut sich jetzt dieses Jahr, dass seine Freundin Helga kommt und er hat darauf bestanden, dass sie unbedingt auch ein Lied mit ihm zusammen singt. Das wird eine riesen Überraschung werden. Heino kommt aber schon um 15.30 Uhr, weil wir haben gesagt, da kommen ja auch einige Ältere, die den gerne sehen möchten, damit die nicht bis abends um 10 Uhr warten müssen, kommt er schon um 15.30 Uhr, macht seinen Auftritt. Und er kommt auch schon einen Tag eher angereist, weil er und sein Manager möchten sich hier Bad Pyrmont angucken.
0: Neben Heino auftreten werden unter anderem auch Mallorca-Star Pina Colada, Achim Petri und Sarah Bennett. Außerdem dabei der junge Shootingstar Vincent Groß aus der Schweiz, der sogar in Großbritannien ganz oben in den Charts war.
1: Er erwischt den Zeitpunkt richtig. Die Leute feiern gerne wieder, trotz aller Kriege, die wir weltweit haben. Aber das ist ja auch das, wo man da mal abschalten kann. Und man vergisst dann auch den Alltag um sich rum, in dem Augenblick, wo gefeiert wird. Und er hat Aperol Spritz, Uso, alles Mögliche besorgen. Und er erwischt damit den Nerv des Volkes im Moment. Und das ist wichtig. Und die Leute feiern drauf. Er tanzt schön dabei. Und auch nicht abgehoben.
0: Und Kurt Kokus hat auch eine Erklärung, warum der Schlager inzwischen offenbar Menschen aller Generationen von jung bis alt gleichermaßen begeistern kann.
1: Der wird verstanden, das ganze Englische. Gutes Beispiel, ich spiele viel auf Hochzeiten und dann wünschen sie sich als Eröffnungstanz von Engelbert Humperdinck, Please Release Me. Das ist ein schönes Lied, aber die Leute kennen den Text kaum, weil Please Release Me sagt, bitte lass mich alleine. Also passt bei einer Hochzeit eigentlich gar nicht. Und da merkt man immer, ey, die verstehen gar nicht, was die da auf Englisch singen. Und Deutsch ist unsere Sprache und das halten wir auch hoch, dieses Kulturgut.
0: Die Initiatorin und Schlagersängerin Helga Hilpert kommt aus der Region Lüchte, Bad Pyrmont und möchte mit dem Schlagerzauber ihrer Heimat etwas zurückgeben. Die Erlöse des Kartenverkaufs werden an heimische Vereine gespendet und Hilpert freut sich schon riesig auf ihren Eintritt im Kreise ihrer Freunde.
2: Das ist Leben. Leben einfach so, wie ich es mag. Ich gebe eigentlich alles. Ich singe mit sehr viel Gefühl. Meine Lieder alle mit Gefühl. Ich lebe meinen Traum.
0: Aus der Premiere 2025 habe man außerdem gelernt, sagt Kokus.
1: Wir sind besser vorbereitet. Thomas Kai sorgt für das leibliche Wohl, für genügend Getränke und für gute Laune. Und wir haben den besten DJ Europas dabei. Andy Lux, den Partyfuchs, ist der DJ von Mallorca. Der großgeschrieben, weil er ist seit über 20 Jahren der DJ im Megapark. Und der kann alles auflegen. Es ist eine Sommerparty im Frühling, es soll schönes Wetter geben. Und da freuen wir uns sehr drauf. Wenn viele Leute kommen, umso mehr kommen, umso besser wird die Party.
0: Entertainer Kurt Kokus moderiert den zweiten Bad Pyrmonter Schlagerzauber an diesem Samstag im Kurpark mit vielen Stars des Schlagers. Mit Vincent Groß, Pina Colada, Helga Hilpert, Sarah Bennett, Achim Petri und Heino höchstpersönlich. Außerdem der DJ von Mallorca, DJ Andy Lux. Los geht's am 9. Mai ab 13 Uhr, Programm dann bis 22 Uhr. Tickets bekommen Sie jetzt für 25 Euro im Ticketshop der Touristinformation oder online auf staatsbad-pyrmont.de. 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Und hier schon mal ein Vorgeschmack. Helga Hilpert und Kurt Kokus im Duett. Schau mal herein.

0: Voyage, Voyage von Desireless hier bei Radioaktiv. Gleich geht's mal ein bisschen weiter mit ein bisschen moderneren Hits, wie zum Beispiel Baby, let's stop the talking, that's it, no more. The Way I Want It von Loy. Und dazu noch I Believe, ein Song von 2022 von Kamerad. Aber erstmal schauen wir auf das Wetter.
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0: Es bleibt heute den Tag noch über weitestgehend bewölkt bei Höchstwerten von 8 Grad. Der Frühling hat sich leider irgendwie verabschiedet. Leichte Regenschauer sind auch bis in die Nacht noch möglich. Am Donnerstag wird es dann ein bisschen freundlicher. Immerhin bleibt es am Donnerstag nämlich weitestgehend trocken, aber trotzdem weiterhin bewölkt. Erst am Abend darf man mit ein bisschen Sonne rechnen. Der Freitag hingegen wird dann nochmal ein bisschen wärmer. Höchstwerte von bis zu 14 Grad und auch bis zu 2 Sonnenstunden.
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Die Veranstaltungstipps, die kommen eigentlich gleich erst, aber ich habe trotzdem schon eine kleine Empfehlung für Sie. Wenn Sie Schlager mögen, dann können Sie am 9. Mai mal im Kurpark von Bad Pyrmont vorbeischauen. Dort findet nämlich der zweite Bad Pyrmonter Schlagerzauber statt mit so großen Stars wie Heino, dem Mallorca-Star, Pina Colada, Achim Petri, ja, dem Sohn von Wolfgang Petri und Sarah Bennert. Außerdem der junge Shootingstar Vincent Groß aus der Schweiz, schon in Großbritannien ganz oben in den Charts und auch hier in Deutschland natürlich dementsprechend sehr erfolgreich. Und wir haben dafür noch Gästeliste-Plätze zu vergeben. 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
1: Am Samstag ist der Gratis-Comic-Tag, bundesweit, aber auch hier in Hameln in der Stadtbücherei von 10 bis 13 Uhr. Da steht die Stadtbücherei Hameln ganz im Zeichen von Idefix, lustigem Taschenbuch, Marvel und vielen mehr. Bei der bundesweiten Aktion können sich kleine und große Leser kostenlos neue Geschichten sichern und im grünen Labor selbst kreativ werden. Es gibt einen Workshop-Special von 10.30 Uhr bis 11.30 Uhr, zeigt Sabine Novak-Porosalla im grünen Labor, wie man eigene Comic-Charaktere entwirft. Für den Workshop ist eine vorherige Anmeldung über die Webseite der Stadtbücherei Hameln erforderlich. Der Eintritt ist aber frei. Der Gratis-Comic-Tag in der Stadtbücherei in Hameln am Samstag von 10 bis 13 Uhr. Ansonsten gibt es in Hameln eine Zeitreise in Papa Hemingway. Alles von Eurodance und Boybands der 90er bis zu den R&B und House-Hymnen der 2000er. Zwei Floors sorgen für Abwechslung, falls Sie mal von Pop zu Rock wechseln wollen. Der Deal, wer zwischen 20 und 21 Uhr da ist, zahlt nur 5 Euro Eintritt. Danach kostet der Eintritt dann 10 Euro beim Papa Hemingway in Hameln für die Zeitreise-Party am Samstag von 20 Uhr. Und dann gibt es noch eine geführte Glühwanderung. Startpunkt ist der große Parkplatz am Finkenborn in Hameln. Erleben Sie eine spannende Zeitreise auf Hamelns Hausberg. Die Wanderung führt zu den schönsten Aussichtspunkten und beleuchtet die historische Bedeutung des Berges von Napoleon bis hin zu geheimnisvollen Sagen und einer besonderen Gedenktafel für eine Opernsängerin. Die Kosten belaufen sich auf 5 Euro pro Person. Anmeldung ist direkt bei der Führerin Silvia Stritzke möglich, telefonisch unter 0152 223 88 545. Die geführte Glühwanderung, Geschichte, Sagen und Ausblicke in Hameln am Samstag von 14 bis 15:30 Uhr.
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0: Wir haben hier bei Radioaktiv die beste Musik für Sie, unter anderem Blood Runnin' von Ray Dalton. Und natürlich auch das Beste aus den 80ern mit Here Comes the Rain Again, Eurythmics. Aber jetzt erstmal die Nachrichten um 15 Uhr.
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0: Am Sonntag, dem 7. Juni, wird im Wesertal zum 23. Mal das Felgenfest gefeiert. In diesem Jahr fängt es etwas später an. Die Nachrichten mit Angela Werner.
2: Unter dem Motto Rauf aufs Rad am Felgenfesttag wird im Weserbergland am Sonntag, dem 7. Juni, wieder zum autofreien Rad- und Erlebnistag eingeladen. Die rund 50 Kilometer lange Strecke entlang der Weser zwischen Bodenwerder und Rinteln ist in diesem Jahr von 11 bis 18 Uhr für den Kfz-Verkehr gesperrt. Der offizielle Startschuss fällt auf dem Gelände der Hamelner Stadtwerke. Weitere Infos gibt es auf den Internetseiten des Landkreises Hameln-Pyrmont. Aus der Radioaktiv Aktuell Redaktion Ute Ziegeler.
3: Bauern- und Mittelaltermarkt oder Dorffeste, Mittagsgebet auf der Weserbrücke bei Fuhlen, musikalische Unterhaltungsprogramme und Verpflegungsangebote laden immer wieder zum Verweilen und Genießen ein. Ein Höhepunkt ist, wie in den Vorjahren, die Schwimmschnellbrücke Amphibie M3. Das deutsch-britische Pionierbrückenbataillon aus Minden wird bei seinem Einsatz auf der Weser zusätzlich von freiwilligen Helferinnen und Helfern der DLRG Bezirk Weserbergland unterstützt. Eine Pause kann auf der Fahrgastschifffahrt Flotte Weser eingelegt werden, die auf der Weser mit Zwischenstopps von Hameln bis nach Rühle fährt. Gedankt wird den zahlreichen Sponsoren, die die Veranstaltung erst möglich machen, aber auch den vielen ehrenamtlichen Helferinnen und Helfern, die das Felgenfest jedes Jahr tatkräftig unterstützen.
2: Für das Musical Der Schimmelreiter im kommenden Winter im Hamelner Theater werden Kinderdarsteller aus der Region gesucht. Zu besetzen ist zum einen die Rolle des jungen Hauke Hain, eine Sprechrolle mit Gesang für 11- bis 14-Jährige mit einer Körpergröße bis 1,65 Meter, sowie die Rolle der Wienke für Mädchen von 7 bis 9 Jahren bis 1,40 Meter groß. Hierbei handelt es sich um eine kleine Sprechrolle. Pro Rolle sind mehrere Besetzungen vorgesehen. Das Kindercasting ist am 28. und 29. August im Weserberglandzentrum Hameln. Die ausgewählten Kinder stehen während der Spielzeit vom 12. Dezember bis zum 3. Januar gemeinsam mit professionellen Musicaldarstellern auf der Bühne. Interessierte Kinder können sich bis zum 15. Juni online unter www.spotlight-musicals.de bewerben. Die Polizei Rinteln sucht Zeugen zu einer Verkehrsunfallflucht an der Hauptstraße in Todenmann. Der Unfall hat sich in der Nacht von Montag auf Dienstag zwischen etwa 0 und 4 Uhr ereignet. Ein vermutlich in Richtung Todenmann fahrendes Fahrzeug ist in Höhe der Hauptstraße 47 von der Fahrbahn abgekommen und mit der Hauswand sowie einem Blumenkasten kollidiert. Am Unfallort wurde ein Frontscheinwerfer gefunden, der auf einen Skoda Octavia Kombi hindeutet. Hinweise zum Unfall oder dem Verursacher nimmt die Polizei in Rinteln entgegen. Und soweit die Meldung aus der Region. Weiter mit den Weltnachrichten.
4: Ich bin Thomas Bleskin. In 12 Bundesländern laufen Durchsuchungen bei mutmaßlichen Rechtsextremisten. Ausgenommen sind Baden-Württemberg, Thüringen, Hamburg und Bremen. Der Generalbundesanwalt in Karlsruhe wirft 36 Personen, die Bildung oder Mitgliedschaft in den kriminellen Vereinigungen Jung und Stark und Deutsche Jugend voran vor.
5: Die 36 Beschuldigten sollen führende Mitglieder der jungen rechten Gruppen sein. Der jüngste 16 Jahre alt. Gegen einige von ihnen wird auch wegen gefährlicher Körperverletzung ermittelt. Die mutmaßlich rechtsextremen Gruppen haben sich seit Mitte 2024 gebildet. Sie vernetzen sich über soziale Medien und treffen sich regelmäßig. Dabei rufen sie auch angeblich zu Gewalttaten gegen politische Gegner auf. Insbesondere fallen die Gruppen durch Störaktionen und Angriffe auf Mitglieder der linken Szene auf und auf Vielfalts-Events wie den Christopher Street Day. Ronny Tochau, Nachrichtenredaktion.
4: Rund 2,8 Millionen junge Erwachsene zwischen 20 und 34 haben in Deutschland keinen Berufsabschluss. Das geht aus dem jährlichen Berufsbildungsbericht hervor. Die sogenannte Ungelerntenquote in dieser Altersgruppe lag demnach 2024 bei knapp 19%, ein leichter Rückgang im Vergleich zum Vorjahr. Es handelt sich dabei um Erwerbsfähige, die weder eine Berufsausbildung noch einen Hochschulabschluss haben. Tausende Zollbeamte kontrollieren seit dem Morgen Paketzustellerfirmen im ganzen Bundesgebiet. Nach Angaben des Hauptzollamts Köln werden Verteilzentren verschiedener großer Dienstleister geprüft.
6: Kontrolliert werden vor allem Fahrer, deshalb rückten die Zollfahnder bereits im Morgengrauen aus, um sie persönlich anzutreffen. Denn viele Zusteller, so der Verdacht, werden um ihren Mindestlohn gebracht, weil Pausen, Wartezeiten oder Leerfahrten nicht erfasst werden. Wenn bestimmte Stunden aber nicht bezahlt werden, haben die Fahrer von ihrem Mindestlohn in Höhe von 13,90 Euro pro Stunde auf dem Papier schlichtweg nichts, wenn der überhaupt gezahlt wird. Auch die Geschäfts- und Buchhaltungsunterlagen der Firmen sollen deshalb kontrolliert werden. Diana Kramer, Nachrichtenredaktion.
4: Das von Hantavirusfällen betroffene Kreuzfahrtschiff darf einen Hafen auf den Kanarischen Inseln ansteuern. Das teilte das spanische Gesundheitsministerium in Madrid mit. Die Entscheidung sei in Abstimmung mit der Weltgesundheitsorganisation und der EU getroffen worden. Bislang sind 3 Passagiere gestorben, ein älteres niederländisches Ehepaar und eine Frau aus Deutschland. Die WHO geht von insgesamt 7 Erkrankungsfällen aus.
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0: Ja, krank werden kann man bei dem Wetter aktuell auch. Es sind aktuell um die 8 Grad bei bewölktem Himmel. Die Regenschauer sind ein bisschen abgeflacht. Gegen Abend kann es hier und da aber im Weserbergland nochmal runterkommen. Am Donnerstag bleibt es dann immerhin weitestgehend trocken. Nach leichten Regenschauern in der Nacht erreichen wir dann Höchstwerte von bis zu 10 bis oder 9 Grad. 2 Grad kälter als am Vortag. Sage ich da nur. Die Sonne lässt sich leider auch erst gegen Abend blicken. Am Freitag dafür wird es dann ein bisschen freundlicher. Die Sonne lässt sich bis zu 5 Stunden blicken bei Höchstwerten von 15 Grad. Werfen wir einen Blick auf den Verkehr. Da kann es sich in Hameln aktuell auf der Deisterstraße stauen. Da beginnt vielleicht auch schon der frühe Feierabendverkehr, wer weiß. Ansonsten auch bei der Ecke Hastenbecker Weg und guter Ort, da an der Kreuzung staut es sich ebenfalls, wenn Sie aus Hameln gerade raus wollen. Ansonsten sind die Straßen aber soweit frei. Die Landkreisblitzer, die stehen heute in Hameln und in Koppenbrügge. Wenn Ihnen sonst was auffallen sollte, schicken Sie uns gerne eine WhatsApp-Nachricht unter 05151 und 6x5.
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0: Mein Name ist Nico Schnake und ich bin bis 18 Uhr hier für Sie im Radioaktiv Nachmittag im Studio. Gleich mal mit Nachrichten aus Hameln, was den Schulleitermangel betrifft. So, dass es zu wenig Lehrer gibt, ist ja seit langem ein Problem, aber es fehlen eben auch viele Schulleitungen. 125 der 2658 Schulen in Niedersachsen arbeiten nach Daten der Landesregierung aktuell ohne planmäßige Schulleitung. Und auch in der Stadt Hameln hat es in den vergangenen Jahren immer mal wieder Vakanzen gegeben. Wie es aktuell aussieht, das erfahren Sie gleich hier bei Radioaktiv.

0: Dass es zu wenig Lehrer gibt, das ist ja schon seit langem ein Problem, aber es fehlen auch viele Schulleiter. 125 der 2658 Schulen in Niedersachsen arbeiten nach Daten der Landesregierung aktuell ohne planmäßige Schulleitung. Die Verfahren zur Nachbesetzung haben zuletzt durchschnittlich 1,5 Jahre gedauert. Zu 65% sind dabei Grundschulen betroffen. Und das liegt vor allem daran, dass bei kleinen Schulen mit weniger als 180 Schülern die Konrektorstelle entfällt und der Schulleiter neben seinen Verwaltungstätigkeiten auch noch 18 Stunden unterrichten muss. Auch in der Stadt Hameln hat es in den vergangenen Jahren immer wieder Vakanzen gegeben, aber aktuell sind erfreulicherweise alle Stellen besetzt, sagt der Leiter des Fachbereichs Bildung, Familie und Soziales im Hamelner Rathaus, Dirk Kufus.
1: Die letzte Grundschulleitung, die noch vakant war, das war die Grundschulleitung in Kleinberkel. Dort hatten wir ja nach dem Weggang der ursprünglichen Grundschulleitung erst eine kommissarische, aber auch die Schulleitung ist mittlerweile besetzt, also das Thema trifft uns nicht. Gleichwohl hatten wir an anderen Schulen schon mal das Thema, und das ist auch schwierig, eine Konrektorenstelle nachzubesetzen, beziehungsweise auch didaktische Leitungen.
0: Wobei er einschränkenderweise sagen müsse, dass es aktuell doch noch eine einzige unbesetzte Stelle gebe, aber das voraussichtlich nicht mehr lange.
1: Da sind wir auf einem guten Weg. Soweit ich weiß, ist das Thema auch fast erledigt. Das heißt, wir haben eine Vakanz, nicht in einer Schulleitung an sich, sondern hier ist das Thema Wilhelm-Raabe-Schule, wo es eine Grund- und Oberschule, und für den Grundschulbereich, da fehlt aktuell noch eine Leitung, aber die Rektorenstelle ist natürlich durch die aktuelle Schulleitung dieser großen Schule, Grund- und Oberschule, Wilhelm-Raabe-Schule, abgedeckt.
0: Sagt der Leiter des Fachbereichs Bildung, Familie und Soziales im Hamelner Rathaus, Dirk Kufus. Im Gegensatz zu vielen anderen Städten in Niedersachsen sind in Hameln also zurzeit alle Schulleiterstellen besetzt, auch die der 15 Grundschulen. Woran das liegt, das weiß allerdings auch Dirk Kufus nicht. Freuen darf man sich darüber natürlich dennoch.

0: Say Will von Foreigner aus den 80ern. Und weiter geht's bei Radioaktiv gleich hiermit. Ein absoluter Klassiker mit Call Me Maybe von Carly Rae Jepsen. Gefolgt von noch einem Klassiker von Andrew Donalds, All Out of Love, alles hier bei Radioaktiv. Jetzt aber erstmal die Nachrichten.
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2: Die Stadt Hameln, der Landkreis Hameln-Pyrmont und die Stadt Bad Pyrmont laden Erziehungsberechtigte von Schülerinnen und Schülern, die keinen Platz an einer IGS erhalten haben, heute zu einem Beratungsabend ein. Ziel dieses Beratungsabends ist es, Eltern und Erziehungsberechtigten abgelehnter IGS-Bewerberinnen und Bewerbern einen Überblick über alternative Schulangebote im Kreisgebiet zu geben. Die Veranstaltung beginnt um 18 Uhr im Cedita im Hamelner Bahnhof und dauert etwa eine Stunde. Im Anschluss besteht die Möglichkeit, Fragen zu stellen und mit Vertreterinnen und Vertretern der unterschiedlichen Schulen ins Gespräch zu kommen. Die Niedersächsische Bingo-Umweltstiftung hat im letzten Jahr im Landkreis Hameln-Pyrmont 36 Projekte gefördert, davon 34 im Bereich Natur- und Umweltschutz und 2 im Bereich Denkmalpflege. Insgesamt flossen mehr als 300.000 Euro in den Landkreis. Die höchste Summe ging an den Naturpark Weserbergland für das Projekt Der Apfel im Jahreslauf. Das Forum Glas in Bad Münder konnte sich über eine Förderung freuen, ebenso 7 Projekte der Kreisjägerschaft, ein Biberprojekt des NABU Hameln Hessisch-Oldendorf-Erzen und außerdem gab es Geld für die Durchführung von Waldwochen am Kindergarten unter dem Regenbogen. Wie können Unternehmen Mitarbeitende nach längerer Krankheit erfolgreich zurück in den Arbeitsalltag begleiten? Die Hochschule Weserbergland bietet hierzu am 3. Juni das neue Seminar Betriebliches Eingliederungsmanagement an. Im Fokus stehen praxisnahe Lösungen, die sowohl den Menschen als auch die Organisation stärken. Das Seminar ist am 3. Juni von 9 bis 16 Uhr. Anmeldungen sind bis heute über die Angebotswebsite der HSW möglich.
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0: Die Temperaturen liegen aktuell bei 8 Grad. Der Himmel ist weiterhin bewölkt und die Chancen, dass hier und da noch mal ein bisschen Regen runterkommt, sind auch nicht gering. Stellen Sie sich also auf ein bisschen Regenschauer ein, packen Sie die Regenjacke ein, wenn Sie noch mal rausgehen sollten. Am Donnerstag wird es immerhin weitestgehend trocken bleiben, wenn auch weiterhin bewölkt. Erst am Abend kommt ein bisschen die Sonne raus, bei Höchstwerten von 9 Grad. Gucken wir einmal kurz auf den Verkehr. Da sieht soweit alles recht entspannt aus. Keine großen Staus oder dergleichen. Die Landkreisblitzer, die stehen heute in Hameln und Koppenbrügge. Wenn Ihnen sonst was auffallen sollte, schicken Sie uns gerne eine WhatsApp-Nachricht unter 05151 und 6x5.
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0: All Out of Love von Andrew Donalds. Ja, das kann man sich auch bei der Hamener Innenstadt an mancher Stelle denken, dass die ganz leer von Liebe ist. Aber in der Hamener Innenstadt, da tut sich was tatsächlich. An der Beckerstraße 41, da stehen größere Veränderungen kurz vor dem Abschluss. Dort wurde in den vergangenen Monaten nämlich ordentlich umgebaut und jetzt folgt eine neue Eröffnung. Freut sich Michael Mayer, der neben dem Modegeschäft Michael Mayer Brockmann auch den neuen Marco Polo Store betreiben wird. Neben der großen Neueröffnung am Samstag können Neugierige bereits morgen sich ein eigenes Bild des neuen Ladens machen.
1: Ja, erstmal freuen wir uns, dass wir jetzt hier in der Beckerstraße am Donnerstag den Store eröffnen können, nach einem relativ langen Umbau. Und wir machen eben für die, die ganz früh dabei sein wollen, am Donnerstag schon mal die Türen auf als First View auf den neuen Store. Und am Samstag haben wir dann die große Eröffnungsveranstaltung. Wir haben ein Coffee Bike, wir haben eine spezielle Hameln Bag mit der Firma Marco Polo entwickelt, mit einem ganz tollen Motiv von der traumhaften Stadt Hameln, und freuen uns einfach dann, hier die Türen nach dem langen Umbau öffnen zu können.
0: Mayer betreibt bundesweit rund 30 Geschäfte im Bereich Luxus und Premium-Mode, unter anderem auf Sylt. Ja, aber wie geht das denn nun mit Hameln als Standort zusammen? Mayer, der sei von Hameln überzeugt.
1: Ja, also wir glauben ganz klar an Einzelhandel. Wir glauben ganz klar an Einzelhandel in den Innenstädten. Das Einkaufserlebnis gehört eben mit dazu. Es ist Teil der Freizeitbeschäftigung. Ich meine, was wäre eine Stadt wie Hameln ohne die Beckerstraße, ohne die Innenstadt? Und wir freuen uns auch, dass die Innenstädte selber, also die eigentlichen Fußgängerzonen, wieder belebt werden. Also zum Beispiel durch die Initiative, dass wir jetzt hier auch eröffnen, aber auch die umliegenden Cafés, also gerade hier in Hameln im Bereich der Beckerstraße, ist ja unglaublich viel Frequenz, gerade im Sommer. Und ich finde, das macht richtig Spaß.
0: Sagt der Betreiber des neuen Marco Polo Stores in der Hamener Beckerstraße, Michael Mayer. Morgen wird es für alle Interessierten ein Pre-Opening geben und am Samstag dann die offizielle Neueröffnung in der Hamener Beckerstraße des neuen Marco Polo Stores.

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1: Vielleicht ja zum Frühlingsmarkt vom Deutschen Taubblindenheim in Fischbeck. Das erwartet sie dort, von den Klientinnen und MitarbeiterInnen liebevoll selbst erzogene Pflanzen für Garten und Balkon, einzigartige, handgefertigte Dekorationen zum Verschenken oder Behalten, dazu noch Action auf der Hüpfburg, buntes Kinderschminken und Entenangeln. Für das leibliche Wohl ist mit leckeren Speisen und Getränken ebenfalls bestens gesorgt. Von 11 bis 17 Uhr am Samstag der Frühlingsmarkt vom Deutschen Taubblindenheim in Fischbeck. Außerdem gibt es noch ein Konzert mit der Big Band Big Brass Machine in der Lalu Traumfabrik im Hefehof in Hameln. Das ist eine

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0: Song The Seeds of Love hier in ihrem radioaktiv Weserbergland Mix in der nächsten Stunde mit folgenden Songs. Band-Aids von Katy Perry aus dem letzten Jahr. Und was aus den Ende 70ern, The Logical Song von Supertramp. Ein echter Klassiker hier bei Radioaktiv. Jetzt aber erstmal die Nachrichten, gleich um 16 Uhr.
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0: Am Sonntag, dem 7. Juni, wird im Wesertal zum 23. Mal das Felgenfest gefeiert. In diesem Jahr fängt es etwas später an. Die Nachrichten mit Angela Werner.
2: Unter dem Motto Rauf aufs Rad am Felgenfesttag wird im Weserbergland am Sonntag, dem 7. Juni, wieder zum autofreien Rad- und Erlebnistag eingeladen. Die rund 50 Kilometer lange Strecke entlang der Weser zwischen Bodenwerder und Rinteln ist in diesem Jahr von 11 bis 18 Uhr für den Kfz-Verkehr gesperrt. Der offizielle Startschuss fällt auf dem Gelände der Hamelner Stadtwerke. Weitere Infos gibt es auf den Internetseiten des Landkreises Hameln-Pyrmont. Aus der Radioaktiv Aktuell Redaktion Ute Ziegeler.
3: Bauern- und Mittelaltermarkt oder Dorffeste, Mittagsgebet auf der Weserbrücke bei Fuhlen, musikalische Unterhaltungsprogramme und Verpflegungsangebote laden immer wieder zum Verweilen und Genießen ein. Ein Höhepunkt ist, wie in den Vorjahren, die Schwimmschnellbrücke Amphibie M3. Das deutsch-britische Pionierbrückenbataillon aus Minden wird bei seinem Einsatz auf der Weser zusätzlich von freiwilligen Helferinnen und Helfern der DLRG Bezirk Weserbergland unterstützt. Eine Pause kann auf der Fahrgastschifffahrt Flotte Weser eingelegt werden, die auf der Weser mit Zwischenstopps von Hameln bis nach Rühle fährt. Gedankt wird den zahlreichen Sponsoren, die die Veranstaltung erst möglich machen, aber auch den vielen ehrenamtlichen Helferinnen und Helfern, die das Felgenfest jedes Jahr tatkräftig unterstützen.
2: Im Hamelner Infocenter wird heute am späten Nachmittag die Ausstellung 70 Jahre Rattenfänger Freilichtspiel eröffnet. Erwartet werden zahlreiche Mitwirkende der Spielgruppe sowie Museumsleiterin Claudia Höflich. Die Ausstellung zeichnet die Entwicklung des Freilichtspiels anhand von Bildmaterial, Presseberichten und persönlichen Einblicken nach. Im Mittelpunkt stehen Impressionen der vergangenen Jahrzehnte, ergänzt durch seltene Blicke hinter die Kulissen und in die Probenarbeit. Ab morgen ist die Ausstellung zur Jubiläumssaison dann öffentlich zugänglich. Zu sehen ist sie bis zum 23. September zu den regulären Öffnungszeiten des Hamelner Infocenters. Mehr als jeder fünfte Mensch in Niedersachsen ist unzufrieden mit der Demokratie in Deutschland. Das zeigt das neue Niedersachsen-Panel, an dem rund 4.400 Menschen teilgenommen haben. Insgesamt gaben zwar 70% an, mit der Demokratie zufrieden zu sein, gut 22% äußerten jedoch Unzufriedenheit. Besonders kritisch sehen vor allem jüngere Befragte und Menschen, die sich politisch rechts einordnen, den Zustand der Demokratie. Unterschiede zwischen Stadt und Land fallen dagegen gering aus. Mit weiteren Befragungen wollen die Forschenden künftig Ursachen und Entwicklungen genauer untersuchen. Und soweit die Meldung aus der Region. Weiter mit den Weltnachrichten.
4: Ich bin Thomas Pleskin. Bundeskanzler Friedrich Merz bewertet den Tankrabatt zur Entlastung der Autofahrer verhalten. Im ZDF sagte er, die Maßnahme funktioniere so leidlich, da die Preisnachlässe an den Tankstellen unterschiedlich ausfielen und der Markt insgesamt sehr beweglich sei. Mit Blick auf die Lage an den Energiemärkten und mögliche Folgen des Iran-Konflikts erklärte Merz außerdem, die Bundesregierung beobachte die Entwicklungen genau und sei auf verschiedene Szenarien vorbereitet. Russland hat nach ukrainischer Darstellung die einseitig von Kiew angeordnete Feuerpause ignoriert. Aktuell stelle man fest, dass die russische Seite die Waffenruhe gebrochen hat, schrieb der ukrainische Präsident Volodymyr Zelensky in sozialen Netzwerken.
5: Am Abend soll auf Grundlage von Berichten der Armee und des Militärgeheimdienstes über das weitere Vorgehen entschieden werden, kündigte Zelensky an. Seit der Nacht läuft eine Waffenruhe, die Kiew einseitig auf unbestimmte Zeit ausgerufen hat. Die Ukraine werde spiegelbildlich reagieren, wenn die russische Seite sich nicht daran halten solle, hatte Zelensky gesagt. Moskau hatte zuvor eine Waffenruhe für Freitag und Samstag angeordnet, wenn in Russland an den sowjetischen Sieg im Zweiten Weltkrieg erinnert wird. Katharina Schröder, Moskau.
4: In 12 Bundesländern laufen Durchsuchungen bei mutmaßlichen Rechtsextremisten. Ausgenommen sind Baden-Württemberg, Thüringen, Hamburg und Bremen. Der Generalbundesanwalt in Karlsruhe wirft 36 Personen die Bildung oder Mitgliedschaft in den kriminellen Vereinigungen Jung und Stark und Deutsche Jugend voran vor.
6: Die 36 Beschuldigten sollen führende Mitglieder der jungen rechten Gruppen sein. Der jüngste 16 Jahre alt. Gegen einige von ihnen wird auch wegen gefährlicher Körperverletzung ermittelt. Die mutmaßlich rechtsextremen Gruppen haben sich seit Mitte 2024 gebildet. Sie vernetzen sich über soziale Medien und treffen sich regelmäßig. Dabei rufen sie auch angeblich zu Gewalttaten gegen politische Gegner auf. Insbesondere fallen die Gruppen durch Störaktionen und Angriffe auf Mitglieder der linken Szene auf und auf Vielfalts-Events wie den Christopher Street Day. Ronny Tochau, Nachrichtenredaktion.
4: Die Bundesregierung hat das Übernahmeangebot der italienischen UniCredit für die Commerzbank scharf kritisiert. Vizeregierungssprecher Sebastian Hille nannte das Vorgehen völlig unangebracht und unfair. Man unterstütze die Eigenständigkeit der Commerzbank, die für Mittelstandsfinanzierung, Beschäftigung und den Finanzstandort Frankfurt wichtig sei.
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0: Es sind aktuell um die 8 Grad draußen. Bei bewölktem Himmel, der bleibt auch heute bewölkt. Nach und nach können auch ab und zu mal Regenschauer runterkommen. Am Donnerstag hingegen sieht es dafür schon deutlich freundlicher aus. Mit Höchstwerten von 9 Grad bleibt es darüber hingegen trocken. Zwar immer noch bewölkt, aber am Abend zeigt sich die Sonne auch mal ein bisschen. Und am Freitag dann noch mal ein bisschen wärmer mit Höchstwerten von bis zu 15 Grad und sogar ein paar Sonnenstunden. Gucken wir einmal auf den Verkehr. Da kann es sich aktuell auf der Kaiserstraße stauen. Bis zu 17 Minuten warten Sie da länger, wenn Sie gerade Richtung Hamelner Bahnhof unterwegs sind. Ansonsten sind die Straßen aber soweit frei. Die Landkreisblitzer, die stehen heute in Hameln und in Koppenbrügge. Wenn Ihnen sonst was auffallen sollte, schicken Sie uns gerne eine WhatsApp-Nachricht unter 05151 und 6x5.
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0: Mein Name ist Nico Schnake und ich bin noch bis 18 Uhr für Sie hier im Radioaktiv-Nachmittag im Studio und bringe mal Nachrichten mit um die Diskussion um die sogenannte schwarze Kasse der Freiwilligen Feuerwehr am ehemaligen Standort im Hamelner Ortsteil Rohrsen. Da reißen die Diskussionen einfach nicht ab, obwohl die zuständigen Behörden dabei sind, die Vorgänge zu prüfen und aufzuarbeiten. Und nun hat sich auch der SPD-Landtagsabgeordnete Ulrich Watermann zu Wort gemeldet. Was der zu dem ganzen Thema zu sagen hat, das erfahren Sie gleich hier bei Radioaktiv. Jetzt geht's erstmal weiter mit Band-Aids von Katy Perry. Ich wünsche Ihnen einen schönen Mittwoch.

0: Die Diskussion um die sogenannte schwarze Kasse der Freiwilligen Feuerwehr am ehemaligen Standort im Hamener Ortsteil Rohrsen reißen nicht ab, obwohl die zuständigen Behörden dabei sind, die Vorgänge zu prüfen und aufzuarbeiten. Und nun hat sich auch der SPD-Landtagsabgeordnete Ulrich Watermann in einer Pressemitteilung zu Wort gemeldet. Als Sprecher der SPD-Landtagsfraktion für Inneres und Sport ist er unter anderem für die Themen Feuerwehr, Kommunen und Ehrenamt zuständig und er beklagt, dass die seiner Meinung nach überzogene Debatte den gesamten Ehrenamt schade. Oliver Hoppe hat für Radioaktiv mit ihm gesprochen.
1: Herr Watermann, warum schalten Sie sich jetzt in diese Debatte ein? Was kritisieren Sie?
2: Ich kritisiere, dass ein Vorgang, der aufgeklärt werden muss, genutzt wird, um quasi Ehrenamtliche in Misskredit zu bringen. Weil die Debatte, die zu führen ist, ist ein Vorgang, den man klären kann. Aber das wird verbunden mit Anschuldigungen gegen ehrenamtliche Kommunalpolitiker, die Ortsvorsteher sind, und mit in Misskredit werden ehrenamtliche Feuerwehrleute gezogen, die eben durchaus in ihren Kassenstrukturen Dinge in Ordnung bringen müssen, aber wo das sich nicht gehört, dass man ihnen nicht einfach hilft, sondern indem das in der Öffentlichkeit in der Art und Weise, wie es verbreitet worden ist, verbreitet wird. Und das, finde ich, ist ein Schlag ins Gesicht aller ehrenamtlich Tätigen, ob als Kommunalpolitiker oder aber bei den Feuerwehren, weil alle irgendwo sich betroffen fühlen, weil sie Strukturen haben, die vielleicht noch geändert werden müssen. Aber das macht man nicht so, sondern wenn man merkt, dass Ehrenamtliche Strukturen haben, wo man unterstützen muss, dann kann man auf die Idee kommen und sagen, wir helfen euch dabei, eine Struktur zu finden, dass das in Ordnung geht.
1: Aber an wen richtet sich denn dann genau Ihre Kritik? Eigentlich ist es doch vor allem die Hamener SPD, die da immer wieder Öl ins Feuer gießt. Vor allem der Ortsverein mit Alexander Werner an der Spitze und die Stadtratsfraktion mit ihrem Vorsitzenden Wilfried Binder, die ja da eine Pressemitteilung nach der anderen rausschicken, um eben Oberbürgermeister Claudio Griese zu diskreditieren im Wahlkampf.
2: Ja, und genau dieses Vorgehen kritisiere ich. Es wird Wahlkampf gemacht auf dem Rücken von ehrenamtlich Tätigen. Weil das hat ja keine Auswirkungen, die nur in Hameln sind, sondern es wird jetzt überall geguckt, wo könnte denn was falsch sein. Und wir gucken immer, was falsch ist und dann kritisieren wir das, statt einfach zu sagen, was ist da nicht richtig gelaufen, wie können wir das in Ordnung bringen. Hat kein Mensch irgendeinen Schaden genommen, sondern der Ortsvorsteher kann Geld verteilen für den Ort, das steht ihm zu. Wenn das jetzt ein anderer Verein wäre mit einer anderen Struktur, das ist nun mal sehr kompliziert bei den Feuerwehren. Deshalb haben wir ja im Brandschutzgesetz was dazu gesagt, wie man das zukünftig machen muss. Und wenn ich dann sehe, die Strukturen sind noch nicht so, wie sie sein sollen, dann helfe ich dabei, mache da keinen Wahlkampfschlager von.
1: Aber hat denn CDU-Oberbürgermeister Claudio Griese was falsch gemacht, nachdem er davon erfahren hat, dass da was schiefgelaufen ist?
2: Nein. Der hat das Geld zurückgezahlt, das ist alles geregelt worden. Was ich jetzt hoffe, ist, dass die Stadtverwaltung dafür sorgt, dass den Bereichen, wo es noch nicht geregelt ist, dass denen geholfen wird, indem man sie dabei unterstützt, eine Struktur zu finden, dass das in Ordnung geht.
0: Sagt der SPD-Landtagsabgeordnete Ulrich Watermann aus Bad Pyrmont. Er kritisiert also die Hamener SPD, also seine eigenen Parteikollegen, dafür, dass sie den Oberbürgermeisterwahlkampf in Hameln auf Kosten von ehrenamtlich tätigen KommunalpolitikerInnen und Feuerwehrleuten führen. Wenn es Entwicklungen in der Debatte gibt, dann erfahren Sie das natürlich hier bei Radioaktiv, wie immer bei uns, ja, wie gesagt, im lokalen Programm.

0: Sledgehammer hier bei Radioaktiv, gleich von Peter Gabriel. Und dazu perfekt als Ergänzung Uptown Funk mit Bruno Mars. Aber erst einmal die Nachrichten.
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2: Die Stadt Hameln, der Landkreis Hameln-Pyrmont und die Stadt Bad Pyrmont laden Erziehungsberechtigte von Schülerinnen und Schülern, die keinen Platz an einer IGS erhalten haben, heute zu einem Beratungsabend ein. Ziel dieses Beratungsabends ist es, Eltern und Erziehungsberechtigten abgelehnter IGS-Bewerberinnen und Bewerbern einen Überblick über alternative Schulangebote im Kreisgebiet zu geben. Die Veranstaltung beginnt um 18 Uhr im Cedita im Hamelner Bahnhof und dauert etwa eine Stunde. Im Anschluss besteht die Möglichkeit, Fragen zu stellen und mit Vertreterinnen und Vertretern der unterschiedlichen Schulen ins Gespräch zu kommen. Wie können Unternehmen Mitarbeitende nach längerer Krankheit erfolgreich zurück in den Arbeitsalltag begleiten? Die Hochschule Weserbergland bietet hierzu am 3. Juni das neue Seminar Betriebliches Eingliederungsmanagement an. Im Fokus stehen praxisnahe Lösungen, die sowohl den Menschen als auch die Organisation stärken. Das Seminar ist am 3. Juni von 9 bis 16 Uhr. Anmeldungen sind bis heute über die Angebotswebsite der HSW möglich. In Bad Pyrmont gibt es heute einen kostenfreien Trainingsabend für eine ganz besondere Premiere. Im Kurpark können Interessierte für die erste deutsche Meisterschaft im Bäume umarmen üben. Die Organisierenden erklären vor Ort die einzelnen Disziplinen und beantworten Fragen. Der Eintritt in den Kurpark ist heute Abend über den Haupteingang kostenlos. Das Trainingsareal ist ausgeschildert. Das Training ist von 18.30 Uhr bis 20 Uhr. Die Meisterschaft selbst ist am Samstag, dem 16. Mai, ebenfalls im Kurpark von Bad Pyrmont.
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0: Nach einer kühlen und regnerischen Nacht starten wir am Donnerstag mit Temperaturen von bis zu 7 Grad in den Tag. Es erwarten uns dann Höchstwerte von bis zu 9 Grad. Bei immerhin nur bewölktem Himmel keine großen Regenschauer. Die Sonne lässt sich leider nur am Abend ganz kurz blinken. Der Freitag sieht aber dafür schon deutlich freundlicher aus mit bis zu Höchstwerten von 15 Grad. Und hier zeigt sich die Sonne tatsächlich für insgesamt 5 Sonnenstunden. Werfen wir einen Blick auf den Verkehr. Da sieht soweit alles recht entspannt aus. Stauen kann es sich aktuell auf der Kaiserstraße, wenn Sie Richtung Kreisel beim Hamelner Bahnhof fahren. Dort staut es sich dann in beide Richtungen ebenfalls. Aber ansonsten sind die Straßen soweit frei. Die Landkreispitzer, die stehen heute in Hameln und in Koppenbrügge. Wenn Ihnen sonst was auffallen sollte, schicken Sie uns gerne eine WhatsApp-Nachricht unter 05151 und 6x5.
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0: Bundesweit fehlt es an Lehrern und auch an Schulleitungen. 125 Schulen in Niedersachsen arbeiten nach Daten der Landesregierung aktuell ohne planmäßige Schulleitung. Die Verfahren zur Nachbesetzung haben zuletzt durchschnittlich 1,5 Jahre gedauert. Zu 65% sind Grundschulen betroffen. Und das liegt vor allem daran, dass bei kleineren Schulen mit weniger als 180 SchülerInnen die Konrektorstelle entfällt und der Schulleiter neben seinen Verwaltungstätigkeiten auch noch 18 Stunden unterrichtet. Musst. Auch in der Stadt Hameln hat es in den vergangenen Jahren immer wieder Vakanzen gegeben, aber aktuell sind erfreulicherweise alle Stellen besetzt. Das sagt der Leiter des Fachbereichs Bildung, Familie und Soziales im Hamelner Rathaus, Dirk Kufus.
1: Die letzte Grundschulleitung, die noch vakant war, das war die Grundschulleitung in Kleinberkel. Dort hatten wir ja nach dem Weggang der ursprünglichen Grundschulleitung erst eine kommissarische, aber auch die Schulleitung ist mittlerweile besetzt. Also das Thema trifft uns nicht. Gleichwohl hatten wir an anderen Schulen schon mal das Thema, und das ist auch schwierig, eine Konrektorenstelle nachzubesetzen, beziehungsweise auch didaktische Leitungen.
0: Wobei er einschränkenderweise sagen müsse, dass es aktuell noch eine einzige unbesetzte Stelle gäbe, aber voraussichtlich nicht mehr lange.
1: Da sind wir auf einem guten Weg. Soweit ich weiß, ist das Thema auch fast erledigt. Das heißt, wir haben eine Vakanz, nicht in einer Schulleitung an sich, sondern hier ist das Thema Wilhelm-Raabe-Schule, wo es eine Grund- und Oberschule, und für den Grundschulbereich, da fehlt aktuell noch eine Leitung. Aber die Rektorenstelle ist natürlich durch die aktuelle Schulleitung dieser großen Schule, Grund- und Oberschule, Wilhelm-Raabe-Schule, abgedeckt.
0: Sagt der Leiter des Fachbereichs Bildung, Familie und Soziales im Hamener Rathaus, Dirk Kufus. Im Gegensatz zu vielen anderen Städten in Niedersachsen sind in Hameln also zurzeit alle Schulleiterstellen besetzt, also auch die der 15 Grundschulen.

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1: Vielleicht hier am Samstag ins internationale Café in Bad Pyrmont. Das inklusive internationale Elterncafé, kurz Inka, lädt alle Menschen von klein bis groß und jung bis alt ein, vorbeizukommen. Bei Kaffee und Kuchen können die BesucherInnen des Generationencafés ins Gespräch kommen und gemeinsam einen gemütlichen Nachmittag verbringen. Für die Kinder gibt es zudem eine Spielecke, in die sie sich zurückziehen können, und eine Kasperbühne. Außerdem auch ein Stillraum und Wickeltisch sind vorhanden. Und jetzt am Muttertag werden gemeinsam

0: Da zeigt Sabine Novak-Porosalla, wie man seine eigenen Comic-Charaktere entwerfen kann. Für den Workshop ist eine vorherige Anmeldung über die Webseite der Stadtbücherei Hameln erforderlich. Der Eintritt ist frei. Am Gratis-Comic-Tag am Samstag von 10 bis 13 Uhr in der Stadtbücherei in Hameln. Und am Samstag um 20 Uhr gibt es ein Konzert mit der Big Band Big Brass Machine. Das ist eine 25-köpfige Big Band aus Rinteln, die für ihren modernen Mix aus Jazz, Funk, Soul sowie Rock- und Pop-Arrangements bekannt ist. Die haben ganz viele Klassiker im Gepäck. Karten sind im Vorverkauf in der Ticketfabrik im Hefelhof erhältlich für das Konzert mit der Big Band Big Brass Machine am Samstag, dem 9.05. um 20 Uhr.
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0: Nach Little Lies von Fleetwood Mac gibt's bei Radioaktiv gleich Folgendes auf die Ohren. Golden aus dem Hitfilm letzten Jahres, K-Pop Demon Hunters. Und noch ein Klassiker von Genesis mit That's All. Aber jetzt gibt's erstmal die Nachrichten um 17 Uhr.
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0: Die Diskussion um eine angebliche schwarze Kasse der Freiwilligen Feuerwehr am ehemaligen Standort im Hamener Ortsteil Rohrsen scheinen nicht enden zu wollen, obwohl die zuständigen Behörden dabei sind, die Vorgänge zu prüfen und aufzuarbeiten. Die Nachrichten mit Angela Werner.
2: Der SPD-Landtagsabgeordnete aus Bad Pyrmont, Ulrich Watermann, kritisiert, dass die Vorgänge bei der Freiwilligen Feuerwehr Rohrsen zurzeit für den Wahlkampf missbraucht würden. Als Sprecher der SPD-Landtagsfraktion für Inneres und Sport ist Watermann unter anderem für die Themen Feuerwehr, Kommunen und Ehrenamt zuständig. Die aktuelle Debatte hält er für völlig überzogen, weil sie dem gesamten Ehrenamt schade. Hier werde Wahlkampf auf dem Rücken von Ehrenamtlichen betrieben. Das habe Auswirkungen weit über Hameln hinaus.
3: Wir gucken immer, was falsch ist und dann kritisieren wir das, statt einfach zu sagen, was ist da nicht richtig gelaufen, wie können wir das in Ordnung bringen. Hat kein Mensch irgendeinen Schaden genommen, sondern der Ortsvorsteher kann Geld verteilen für den Ort. Das steht ihm zu. Wenn das jetzt ein anderer Verein wäre mit einer anderen Struktur, das ist nun mal sehr kompliziert bei den Feuerwehren. Deshalb haben wir ja im Brandschutzgesetz was dazu gesagt, wie man das zukünftig machen muss. Und wenn ich dann sehe, die Strukturen sind noch nicht so, wie sie sein sollen, dann helfe ich dabei, macht da keinen Wahlkampfschlager von.
2: Er sehe keine Fehler bei Oberbürgermeister Claudio Griese, betont Watermann. Er hoffe auf eine sachliche Debatte, um Probleme zu lösen. Zunächst sollten die Ergebnisse der behördlichen Untersuchungen abgewartet werden. In der Hamelner Bäckerstraße eröffnet am Samstag ein neues Modegeschäft. Der Marco Polo Store wird von Michael Meyer betrieben, der auch Geschäftsführer des Nachbargeschäfts Michael Meyer Brockmann ist. Bundesweit betreibt Meyer rund 30 Geschäfte im Bereich Luxus- und Premiummode, unter anderem in Großstädten wie Berlin und Hamburg, aber auch in Kitzbühel und auf Sylt und Norderney. Mit Blick auf die Zukunft des Einzelhandels zeigt Meyer sich zuversichtlich.
4: Das Einkaufserlebnis gehört eben mit dazu. Es ist Teil der Freizeitbeschäftigung. Ich meine, was wäre eine Stadt wie Hameln ohne die Bäckerstraße, ohne die Innenstadt? Und wir freuen uns auch, dass die Innenstädte selber, also die eigentlichen Fußgängerzonen, wieder belebt werden. Also zum Beispiel durch die Initiative, dass wir jetzt hier auch eröffnen, aber auch die umliegenden Cafés, also gerade hier in Hameln im Bereich der Bäckerstraße, ist ja unglaublich viel Frequenz, gerade im Sommer. Und ich finde, das macht richtig Spaß.
2: Die offizielle Geschäftseröffnung ist am Samstag. Für alle Interessierten soll es bereits morgen, am Donnerstag, ein sogenanntes Pre-Opening geben. Die Stadt Hameln, der Landkreis Hameln-Pyrmont und die Stadt Bad Pyrmont laden Erziehungsberechtigte von Schülerinnen und Schülern, die keinen Platz an einer IGS erhalten haben, heute zu einem Beratungsabend ein. Die Veranstaltung beginnt um 18 Uhr im Cedita im Hamelner Bahnhof und dauert etwa eine Stunde. Soweit die Meldung aus der Region. Weiter mit den Weltnachrichten.
5: Ich bin Thomas Bleskin. Ein Jahr nach Amtsantritt hat Bundeskanzler Friedrich Merz für eine Fortsetzung der schwarz-roten Koalition bis 2029 geworben. In einer Kabinettssitzung betonte er die gemeinsame staatspolitische Verantwortung und sprach sich für mehr Vertrauen und Optimismus aus.
6: Klare Worte des Kanzlers zum Jahrestag. Es gibt zu dieser Koalition keine Alternative. Othon Merz heute hier in Berlin. Allen Schwierigkeiten zum Trotz, die Union und SPD hatten und auch immer noch haben. Aber beide seien staatspolitisch in der Verantwortung, den Erfolg zu suchen. Und auch wenn der Kanzler sich wünscht, dass die Koalition bis zum Ende der Wahlperiode 2029 hält, die Mehrheit der Deutschen glaubt das offenbar nicht. 55% erwarten einen vorzeitigen Bruch der Koalition. Das haben die Meinungsforscher von YouGov so ermittelt. Thomas Thonfeld, Berlin.
5: US-Präsident Donald Trump hat ein mögliches Ende des Konflikts mit dem Iran in Aussicht gestellt, zugleich aber neue militärische Drohungen formuliert. Voraussetzung sei, dass Teheran Vereinbarungen einhalte, andernfalls könnten die Angriffe deutlich ausgeweitet werden. Zugleich setzte Trump den US-Einsatz zur Sicherung der Schifffahrt in der Straße von Hormuz vorübergehend aus, um Verhandlungen zu ermöglichen. Aus Washington heißt es gebe Fortschritte. Russland hat nach ukrainischer Darstellung die einseitig von Kiew angeordnete Feuerpause ignoriert. Aktuell stelle man fest, dass die russische Seite die Waffenruhe gebrochen hat, schrieb der ukrainische Präsident Wladimir Selenskyj in sozialen Netzwerken.
7: Am Abend soll auf Grundlage von Berichten der Armee und des Militärgeheimdienstes über das weitere Vorgehen entschieden werden, kündigte Selenskyj an. Seit der Nacht läuft eine Waffenruhe, die Kiew einseitig auf unbestimmte Zeit ausgerufen hat. Die Ukraine werde spiegelbildlich reagieren, wenn die russische Seite sich nicht daran halten solle, hatte Selenskyj gesagt. Moskau hatte zuvor eine Waffenruhe für Freitag und Samstag angeordnet, wenn in Russland an den sowjetischen Sieg im Zweiten Weltkrieg erinnert wird. Katharina Schröder, Moskau.
5: Eine Kontaktperson eines bestätigten Hantavirus-Falls auf dem Kreuzfahrtschiff Hondius soll in Düsseldorf medizinisch untersucht werden. Nach Angaben des Universitätsklinikums Düsseldorf handelt es sich um eine asymptomatische Kontaktperson, die vorsorglich, klinisch und infektiologisch abgeklärt werde. Eine Infektion gelte derzeit als unwahrscheinlich.
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0: Es sind aktuell noch 8 Grad bei leichtem Nieselregen. Den ganzen Abend über können noch leichte Regenschauer in der Region runterkommen. Auch in der Nacht regnet es weiter. Am Donnerstag bleibt es dann weiterhin bewölkt, aber immerhin trocken bei Höchstwerten von nur 9 Grad. Am Freitag wird es dann ein Ticken wärmer. Dort erwarten uns Höchstwerte von bis zu 15 Grad. Weitestgehend auch bewölkt, aber die Sonne lässt sich ab und zu mal blicken. Bis zu 5 Sonnenstunden sind zu erwarten. Werfen wir einen Blick auf den Verkehr. Da sieht weitestgehend in der Region alles ganz entspannt aus. In der Hamener Innenstadt kann es sich an mehreren Stellen stauen, unter anderem auf der Deisser Straße, wenn Sie gerade versuchen, aus Hameln rauszukommen. Ebenso auf der Kaiserstraße im Kreisel, dann Richtung Hastenbecker Weg. Da kann es auch ein paar Minuten länger dauern. Ansonsten sind die Straßen aber soweit frei. Die Landkreisblitzer, die stehen heute in Hameln und in Koppenbrügge. Wenn Ihnen sonst was auffallen sollte, schicken Sie uns gerne eine WhatsApp-Nachricht unter 051 und 6x5.
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0: Mein Name ist Nico Schnake und ich bin noch bis 18 Uhr für Sie da. Gleich nochmal mit einem kleinen Gesundheitstipp zum Thema Omega-3-Fettsäuren. Wenn es Ihnen so geht wie mir, dann haben Sie sich damit auch noch nie so wirklich beschäftigt. Aber die spielen tatsächlich bei vielen Stoffwechselprozessen unseres Körpers eine wichtige Rolle und sollten dementsprechend nicht vernachlässigt werden. Was genau es damit auf sich hat, das erfahren Sie gleich hier bei Radioaktiv.

0: Omega-3-Fettsäuren. Klingt wichtig, ist es auch. Die spielen bei vielen Stoffwechselprozessen unseres Körpers nämlich eine wichtige Rolle. Da der Körper die Fettsäuren jedoch nicht selbst herstellen kann, muss der Mensch sie über die Nahrung aufnehmen. Mehr dazu gibt es von Rolf Fisch, unserem Gesundheitsexperten der AOK Hameln. Mein Kollege Alex Henke hat mit ihm gesprochen.
1: Ja, man sagt ja immer, Fett ist ungesund. Ist das generell richtig?
2: Grundsätzlich ist es wirklich so, dass Fette eine wichtige Funktion im Körper haben. Sie werden für Zellwände benötigt, liefern lebensnotwendige Fettsäuren, sind Träger von fettlöslichen Vitaminen und auch von Geschmacks- und Aromastoffen. Sie haben sehr viele wirklich gesundheitsrelevante Vorteile. Und wir unterscheiden gerade die guten Fettsäuren, das sind sozusagen die ungesättigten, und da gibt es dann einfach und mehrfach ungesättigte Fettsäuren. Und sowohl einfache als auch mehrfach ungesättigte Fettsäure haben wirklich positive Einflüsse auf die Gesundheit, insbesondere auf Blutfettwerte, auf den Cholesterinspiegel und senken auch wirklich das Risiko Corona-Herzkrankheiten.
1: Und zu welcher Gruppe gehören die Omega-3-Fettsäuren?
2: Ja, die gehören zu den mehrfach ungesättigten Fettsäuren. Und wir haben verschiedene Vertreter. Da gibt es Alpha-Linolensäure. Es gibt, die kommt relativ häufig vor. Es gibt dann Bestandteile, die sieht man auch oft in den Beschreibungen. Die werden abgekürzt mit EPA oder DHA. Und diese Fettsäuren sind wirklich für den Körper besonders wichtig. Sie sind Bestandteil von allen Zellmembranen und haben wirklich eine Funktion im Entzündungsstoffwechsel und eine Bedeutung für die Aufrechterhaltung des Immunsystems.
1: Und wie kann man die Omega-3-Fettsäuren jetzt aufnehmen?
2: Ja, also eine ausgewogene und wirklich abwechslungsreiche Ernährung mit Nüssen, Samen und fettreichen Seefisch, die versorgen uns wirklich schon ausreichend mit wirklich der Omega-3-Fettsäure. Man kann sich das so vorstellen, wir haben verschiedene Fischsorten. Wenn wir den Zuchtlachs haben, der hat sehr, sehr hohe Bestandteile. Und wenn wir jetzt weitergehen, dann etwas weniger der Hering, die Makrele, der Wildlachs, die Forelle, der Thunfisch. Alle die helfen uns wirklich, die Omega-3-Fettsäure aufzunehmen.
1: Und gibt es auch ein zu viel an Omega-3-Fettsäuren, also sozusagen eine Überdosierung?
2: Ja, auch bei Omega-3 gilt, die Dosis macht das Gift. Bei einer Überdosierung entsteht neben wirklich den verlängerten auch Blutungszeiten auch ein Einfluss auf das Immunsystem. Und man muss sich das so vorstellen, dass man vielleicht bei vegetarischer oder veganer Ernährung, dann kann man geben Fachexperten die Empfehlung, vielleicht auf Mikroalgenkapseln zurückzugreifen. Aber auch da muss man darauf achten, Algen können wirklich stark mit Schadstoffen belastet sein. Da vielleicht auch auf das Biosiegel achten.
1: Und was ist der Unterschied zwischen Omega-3 und Omega-6-Fettsäuren?
2: Ja, sie unterscheiden sich im Aufbau des Moleküls. Wichtig ist wirklich, dass beide Omega-Fettsäuren haben ihre Berechtigung. Und es geht hier um das ausgewogene Verhältnis der beiden Fettsäuren. Omega-6 und Omega-3 wirken bei Entzündungen unterschiedlich. Vereinfacht kann man einfach sagen, dass Omega-6-Fettsäuren Entzündung fördern. Das ist aber zum Teil auch mal wichtig. Und es gibt die Omega-3-Fettsäuren, die sind entzündungshemmend. Und optimal, sagen dann Fachexperten, ist ein Verhältnis von 5:1, also 5 Teile Omega-6 und 1 Teil Omega-3. Wir merken uns einfach, Omega-6 ist in allen Pflanzenölen enthalten, insbesondere in Olivenölen, Sonnenblumenölen, Kürbiskernölen und eher in Lein, Hanf, Walnuss und Rapsöl. Da habe ich dann eher auch wirklich die Omega-3-Fettsäure und wirklich auf Fleisch etwas mehr verzichten und dafür fettreiche Kaltwasserfische wie Lachs oder Thunfisch nehmen, dann habe ich dann ein optimales Verhältnis.
0: Also Augen auf bei der Nahrungswahl, diese Omega-3-Fettsäuren, die sind unterschiedlich stark in unterschiedlichen Nahrungsmitteln vorhanden, aber auch nicht übertreiben, das ist auch nicht gesund. Prinzipiell sind sie aber schon wichtig bei vielen Stoffwechselprozessen unseres Körpers. Gehört haben Sie es wie immer bei Radioaktiv.

0: Nach Manchild von Sabrina Carpenter haben wir gleich Folgendes für Sie. So wake me up when it's all over. Wake me up von Avicii. Und dazu noch was aus den 90ern mit Tom Petty and the Heartbreakers. Jetzt aber eben erstmal die Nachrichten.
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2: Im Gegensatz zu vielen anderen Schulen in Niedersachsen sind in Hameln zurzeit alle Schulleiterstellen besetzt. Das gilt auch für die 15 Grundschulen. Zwar habe es in der Stadt Hameln in den vergangenen Jahren immer wieder Vakanzen gegeben, aber aktuell sind alle Stellen besetzt, sagt der Leiter des Fachbereichs Bildung, Familie und Soziales im Hamelner Rathaus, Dirk Kuhfuß. Die letzte unbesetzte Grundschulleitung gab es in Kleinberkel. Die niedersächsische Bingo-Umweltstiftung hat im letzten Jahr im Landkreis Hameln-Pyrmont 36 Projekte gefördert, davon 34 im Bereich Natur- und Umweltschutz und 2 im Bereich Denkmalpflege. Insgesamt flossen mehr als 300.000 Euro in den Landkreis. Die höchste Summe ging an den Naturpark Weserbergland für das Projekt Der Apfel im Jahreslauf. Das Forum Glas in Bad Münder konnte sich über eine Förderung freuen. Ebenso 7 Projekte der Kreisjägerschaft, ein Biberprojekt des NABU Hameln Hessisch-Oldendorf-Erzen. Und außerdem gab es Geld für die Durchführung von Waldwochen am Kindergarten unter dem Regenbogen. Die Stadt Hameln, der Landkreis Hameln-Pyrmont und die Stadt Bad Pyrmont laden Erziehungsberechtigte von Schülerinnen und Schülern, die keinen Platz an einer IGS erhalten haben, heute zu einem Beratungsabend ein. Ziel dieses Beratungsabends ist es, Eltern und Erziehungsberechtigten abgelehnter IGS-Bewerberinnen und Bewerbern einen Überblick über alternative Schulangebote im Kreisgebiet zu geben. Die Veranstaltung beginnt um 18 Uhr im Cedita im Hamelner Bahnhof und dauert etwa eine Stunde. Im Anschluss besteht die Möglichkeit, Fragen zu stellen und mit Vertreterinnen und Vertretern der unterschiedlichen Schulen ins Gespräch zu kommen.
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0: Uns erwartet ein regnerischer Abend und eine regnerische Nacht bei Höchstwerten von nur 8 Grad. Am Donnerstag dann Werte von bis zu 9 Grad mit einem etwas weniger bewölkten Himmel. Am Abend kann sogar die Sonne rauskommen und es bleibt sogar trocken. Am Freitag dann nochmal eine Ecke freundlicher mit Höchstwerten von bis zu 15 Grad. Und hier zeigt sich dann auch wieder die Sonne mit bis zu 5 Sonnenstunden. Werfen wir einen Blick auf den Verkehr. Da sieht soweit alles recht entspannt aus. Stauen kann es sich aktuell in Hameln, in der Innenstadt, auf der Kaiserstraße, wenn Sie Richtung Kreisel fahren. Ansonsten bleiben die Straßen aber aktuell frei. Die Landkreispizza, die stehen heute noch in Hameln und in Koppenbrügge. Wenn Ihnen sonst was auffallen sollte, schicken Sie uns gerne eine WhatsApp-Nachricht unter 05151 und 6x5.
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0: Mit Nico Schnake.

0: Das Thema um die Spritpreise will einfach nicht enden. Seit dem 1. Mai gibt es ja bis Ende Juni einen Tankrabatt, der von der Bundesregierung in Höhe von 17 Cent pro Liter festgelegt wurde. Radioaktiv sitzt ja hier in Hameln quasi direkt neben der Aral-Tankstelle in der Deisterstraße. Und unsere Redakteurin Vivian Görzen hat sich deshalb mal stündlich dorthin begeben und am 30. April sowie am 4. Mai die Tankanzeige dokumentiert. Vivi, was ist dir denn da aufgefallen?
1: Es wird etwas zahlenlastig. Also erst einmal, es fällt auf, dass die staatliche Senkung tatsächlich beim Preisniveau der Aral-Tankstelle in der Deisterstraße angekommen ist. Zum Beispiel hat der Diesel letzten Donnerstag am 30. April nach 12 Uhr noch 2,39 Euro gekostet. Und vorgestern und gestern um 12 Uhr lag der Diesel dann bei ca. 2,19 Euro, ist also um 20 Cent gesunken. Genauso auch das Benzin. Am Donnerstag hat super noch 2,35 Euro gekostet, um dann am Montag und gestern auf 2,18 Euro runterzugehen. Dementsprechend eine Senkung von 17 Cent.
0: Aber trotzdem wird weiterhin gegen 12 Uhr angehoben.
1: Ja, genau. Während am Donnerstag vor dem 1. Mai um 11 Uhr der Liter noch 2,19 Euro gekostet hat, um eine Stunde später dann um 20 Cent zu steigen, lag er vorgestern um 11 Uhr bei 2,07 Euro, um eine Stunde später dann auf 2,18 Euro zu steigen. Es ist also jeweils ein stündlicher Anstieg von 20 Cent für Donnerstag und nach dem 1. Mai ein Anstieg von 10 Cent, ähnlich auch beim Benzin.
0: Und wie sieht jetzt so dein Fazit zu all dem aus?
1: Nach meiner Beobachtung der Aral-Tankstelle in der Deisterstraße in Hameln ist die staatliche Senkung offensichtlich angekommen. Allerdings wird sie durch die täglichen Preisschwankungen ganz schön überlagert. Wenn wir bedenken, dass vor dem 1. Mai um 12 Uhr und nach dem 1. Mai um 11 Uhr die Preise einen fast ähnlichen Wert hatten. Ich würde empfehlen, am besten immer um 11 tanken zu gehen, auch wenn die Preise nach 13 Uhr wieder etwas gesenkt werden, ist 11 Uhr die günstigste Uhrzeit, falls Sie es denn während der Arbeit mal schnell zur Tankstelle schaffen.
0: Danke, Vivi. Ja, die versprochene Preissenkung des Staates scheint also angekommen zu sein, wird aber von der stündlichen Preiserhöhung weiterhin dominiert. Werkstags um 11 scheint also die beste Zeit zu sein, um den günstigsten Tankpreis rauszuholen. Weitere Entwicklungen zu dem Thema hören Sie natürlich wie immer bei Radioaktiv.

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0: Mit I Knew You Were Waiting For Me verabschiede ich mich jetzt auch mal von Ihnen. Mein Name ist Nico Schnakel, ich wünsche Ihnen noch einen schönen Abend. Morgen früh ist dann wieder Alex Henke für Sie im Studio. Gleich haben wir jetzt 18 Uhr, hier kommen die Nachrichten.
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0: Die Diskussion um eine angebliche schwarze Kasse der Freiwilligen Feuerwehr am ehemaligen Standort im Hamelner Ortsteil Rohrsen scheinen nicht enden zu wollen, obwohl die zuständigen Behörden dabei sind, die Vorgänge zu prüfen und aufzuarbeiten. Die Nachrichten mit Angela Werner.
2: Der SPD-Landtagsabgeordnete aus Bad Pyrmont, Ulrich Watermann, kritisiert, dass die Vorgänge bei der Freiwilligen Feuerwehr Rohrsen zurzeit für den Wahlkampf missbraucht würden. Als Sprecher der SPD-Landtagsfraktion für Inneres und Sport ist Watermann unter anderem für die Themen Feuerwehr, Kommunen und Ehrenamt zuständig. Die aktuelle Debatte hält er für völlig überzogen, weil sie dem gesamten Ehrenamt schade. Hier werde Wahlkampf auf dem Rücken von Ehrenamtlichen betrieben. Das habe Auswirkungen weit über Hameln hinaus. Er sehe keine Fehler bei Oberbürgermeister Claudio Griese, betont Watermann.
3: Der hat das Geld zurückgezahlt, das ist alles geregelt worden. Was ich jetzt hoffe, ist, dass die Stadtverwaltung dafür sorgt, dass den Bereichen, wo es noch nicht geregelt ist, dass denen geholfen wird, indem man sie dabei unterstützt, eine Struktur zu finden, dass das in Ordnung geht.
2: Er hoffe auf eine sachliche Debatte, um Probleme zu lösen. Zunächst sollten die Ergebnisse der behördlichen Untersuchungen abgewartet werden. Der Blomberger Elektronikhersteller Phoenix Contact erweitert seine Geschäftsführung. Zum 15. Mai übernimmt Stefan Volkmann die neu geschaffene Stelle des Chief Sales Officer. Mit dem zusätzlichen Vertriebsressort will das Unternehmen seine weltweite Marktausrichtung und Kundennähe weiter stärken. Volkmann ist seit mehr als 20 Jahren bei Phoenix Contact tätig und leitete zuletzt die Deutsche Vertriebsgesellschaft. Die Geschäftsführung sieht in ihm einen erfahrenen Vertriebsexperten, der die internationale Vertriebsstrategie künftig zentral steuern soll. Mehr als jeder fünfte Mensch in Niedersachsen ist unzufrieden mit der Demokratie in Deutschland. Das zeigt das neue Niedersachsen-Panel, an dem rund 4.400 Menschen teilgenommen haben. Insgesamt gaben zwar 70% an, mit der Demokratie zufrieden zu sein, gut 22% äußerten jedoch Unzufriedenheit. Besonders kritisch sehen vor allem jüngere Befragte und Menschen, die sich politisch rechts einordnen, den Zustand der Demokratie. Unterschiede zwischen Stadt und Land fallen dagegen gering aus. Mit weiteren Befragungen wollen die Forschenden künftig Ursachen und Entwicklungen genauer untersuchen. Die Polizei Rinteln sucht Zeugen zu einer Verkehrsunfallflucht an der Hauptstraße in Todenmann. Der Unfall hat sich in der Nacht von Montag auf Dienstag zwischen etwa 0 und 4 Uhr ereignet. Ein vermutlich in Richtung Todenmann fahrendes Fahrzeug ist in Höhe der Hauptstraße 47 von der Fahrbahn abgekommen und mit der Hauswand sowie einem Blumenkasten kollidiert. Am Unfallort wurde ein Frontscheinwerfer gefunden, der auf einen Skoda Octavia Kombi hindeutet. Und soweit die Meldung aus der Region. Weiter mit den Weltnachrichten.
4: Ich bin Thomas Bleskin. Ein Jahr nach Amtsantritt hat Bundeskanzler Friedrich Merz für eine Fortsetzung der schwarz-roten Koalition bis 2029 geworben. In einer Kabinettssitzung betonte er die gemeinsame staatspolitische Verantwortung und sprach sich für mehr Vertrauen und Optimismus aus. Zugleich wies er Spekulationen über Neuwahlen oder eine Minderheitsregierung zurück. Die Koalition steht jedoch unter Druck. In Umfragen verliert sie an Zustimmung. Eine Mehrheit gilt derzeit als unsicher. Bundeskanzler Merz bewertet den Tankrabatt zur Entlastung der Autofahrer verhalten. Im ZDF sagte er,
5: er funktioniert so leidlich. Ich sehe ja auch die Zahlen, die einige Tankstellen haben wirklich genau um 17 Cent reduziert. Andere haben das weniger getan. Nun ist der Markt auch relativ beweglich. Insofern kann man das jetzt auch nicht eins zu eins alles nachvollziehen.
4: Mit Blick auf die Lage an den Energiemärkten und mögliche Folgen des Iran-Konflikts erklärte Merz außerdem, die Bundesregierung beobachte die Entwicklungen genau und sei auf verschiedene Szenarien vorbereitet. Die Kontaktperson eines bestätigten Hantavirus-Falls auf dem Kreuzfahrtschiff Hondius soll in Düsseldorf medizinisch untersucht werden. Nach Angaben des Universitätsklinikums gilt eine Infektion derzeit als unwahrscheinlich.
6: Die Kontaktperson der Verstorbenen sei wohl nicht infiziert, heißt es von der Uniklinik Düsseldorf. Die 65-Jährige zeige derzeit keine Symptome. Ihre Verlegung nach Düsseldorf diene nur vorsorglich der medizinischen Abklärung. Auch zwei Crewmitglieder wurden aus der Luft vom Kreuzfahrtschiff geholt. Sie sind erkrankt und brauchen dringend Behandlung. Dass das Schiff die Kanaren anlaufen soll, sehen Politiker dort kritisch. Spanische Behörden betonen aber, dass es kein Risiko für die Kanaren gebe. Alle verbleibenden Personen auf dem Schiff seien symptomfrei. An Bord gelten zurzeit Corona-artige Sicherheitsmaßnahmen, etwa Abstand halten und Hände desinfizieren. Ronny Thorau, Nachrichtenredaktion.
4: Der US-Medienunternehmer und CNN-Gründer Ted Turner ist im Alter von 87 Jahren gestorben. Nach Angaben von CNN starb Turner in seinem Haus in der Nähe von Tallahassee im Bundesstaat Florida. Er hatte den Nachrichtensender CNN 1980 in Atlanta gegründet und damit das erste 24-Stunden-Nachrichtenformat im Fernsehen etabliert, das den internationalen Nachrichtenjournalismus nachhaltig prägte.
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1: Die Meldung aus der Region mit Angela Werner. Am 7. Mai feiert das Eugen-Reinches-Haus in der Hamelner Osterstraße 46 seinen 15. Geburtstag. Das Eugen-Reinches-Haus steht seit seiner Eröffnung im Mai 2011 als großes Familienzentrum für die Vernetzung verschiedener sozialer Angebote für Familienfreundlichkeit und unkomplizierte niedrigschwellige Unterstützung hilfesuchender Menschen. Die sozialen Partner sind dabei sowohl mit festen Büros als auch mit temporären Sprechzeiten vor Ort. Am Donnerstag startet die Stadt Hameln eine Verkehrsmessung im Bereich des 164er Rings. In der Zeit von 6 bis 18 Uhr wird das aktuelle Verkehrsaufkommen im betroffenen Quartier erfasst. Diese Bestandsaufnahme bildet die Grundlage, um die Auswirkungen des anschließenden Verkehrsversuchs verlässlich bewerten zu können. In der Woche ab dem 18. Mai sperrt die Stadt den Abschnitt des 164er Rings entlang des Bürgergartens für den motorisierten Durchgangsverkehr für 6 Monate. Giganten des Barock lautet das Motto eines Benefizkonzertes für die Orgelsanierung in der Marktkirche Hameln am Donnerstag. Thomas Ennenbach aus der Lutherstadt Eisleben spielt an der großen Orgel festliche Orgelmusik von Bach, Händel und ihren Verehrern aus Deutschland und Frankreich im 19. Jahrhundert. Das Benefizkonzert beginnt am 7. Mai um 19 Uhr und wird etwa eine Stunde dauern. Der Eintritt ist frei. Am Ausgang wird um Spenden für die im Juli beginnende umfangreiche Sanierung der Orgel gebeten. Und soweit die Meldung aus der Region. Weiter mit den Weltnachrichten.
2: Ich bin Thomas Bleskin. Nach einem Jahr Schwarz-Rot hat Bundeskanzler Friedrich Merz für eine Fortsetzung der Koalition bis 2029 geworben. In einer Kabinettssitzung betonte er die gemeinsame staatspolitische Verantwortung und sprach sich für mehr Vertrauen und Optimismus aus.
3: Klare Worte des Kanzlers zum Jahrestag. Es gibt zu dieser Koalition keine Alternative. Othon Merz heute hier in Berlin. Allen Schwierigkeiten zum Trotz, die Union und SPD hatten und auch immer noch haben. Aber beide seien staatspolitisch in der Verantwortung, den Erfolg zu suchen. Und auch wenn der Kanzler sich wünscht, dass die Koalition bis zum Ende der Wahlperiode 2029 hält, die Mehrheit der Deutschen glaubt das offenbar nicht. 55% erwarten einen vorzeitigen Bruch der Koalition. Das haben die Meinungsforscher von YouGov so ermittelt. Thomas Thonfeld, Berlin.
2: US-Präsident Donald Trump hat ein mögliches Ende des Konflikts mit dem Iran in Aussicht gestellt, zugleich aber neue militärische Drohungen formuliert. Voraussetzung sei, dass Teheran Vereinbarungen einhalte, andernfalls könnten die Angriffe deutlich ausgeweitet werden. Zugleich setzte Trump den US-Einsatz zur Sicherung der Schifffahrt in der Straße von Hormuz vorübergehend aus, um Verhandlungen zu ermöglichen. Aus Washington hieß es gebe Fortschritte. Schlag gegen rechtsextreme Jugendgruppen. Die Bundesanwaltschaft hat Räume von 36 mutmaßlichen Mitgliedern zweier Gruppen in 12 Bundesländern durchsuchen lassen. Ihnen wird Bildung oder Mitgliedschaft in einer kriminellen Vereinigung vorgeworfen.
4: Diese Gruppen mit jungen mutmaßlichen Neonazis seien zwar organisatorisch noch nicht gefestigt, aber gewaltbereit, sagt der Potsdamer Forscher und Politologe Christoph Schulzer. Die Durchsuchungen heute schwächten die Gruppen. Rechtsextreme Tendenzen in der Jugend ließen sich damit allein allerdings nicht aufhalten. Noch sei die Größe der jungen rechten Gruppen aber überschaubar. Bundesjustizministerin Hubig findet den Zulauf junger Leute zu militanten rechtsextremen Gruppen dennoch besorgniserregend. Die Razzien in 12 von 16 Bundesländern zeigten, so Hubig, dass Rechtsextremismus eine bundesweite Bedrohung sei. Ronny Tochau, Nachrichtenredaktion.
2: Die Kontaktperson eines bestätigten Hantavirus-Falls auf dem Kreuzfahrtschiff Hondius soll in Düsseldorf medizinisch untersucht werden. Nach Angaben des Universitätsklinikums ist der Test rein vorsorglich, die Person habe keine Symptome. Eine Infektion gelte derzeit als äußerst unwahrscheinlich.
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5: Mit Jan Hampe. Nach der Nacht mit Tiefstwerten um 7 Grad wird es am Mittwoch meist bewölkt und regnerisch den ganzen Tag über bei bis zu 13 Grad. Am Donnerstag dichte Wolken mit gelegentlichen Auflockerungen und sonnigen Abschnitten. Es soll weitgehend trocken bleiben bei Höchstwerten um 13 Grad.
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1: Die Meldung aus der Region mit Angela Werner. Am 7. Mai feiert das Eugen-Reinches-Haus in der Hamelner Osterstraße 46 seinen 15. Geburtstag. Das Eugen-Reinches-Haus steht seit seiner Eröffnung im Mai 2011 als großes Familienzentrum für die Vernetzung verschiedener sozialer Angebote für Familienfreundlichkeit und unkomplizierte niedrigschwellige Unterstützung hilfesuchender Menschen. Die sozialen Partner sind dabei sowohl mit festen Büros als auch mit temporären Sprechzeiten vor Ort. Am Donnerstag startet die Stadt Hameln eine Verkehrsmessung im Bereich des 164er Rings. In der Zeit von 6 bis 18 Uhr wird das aktuelle Verkehrsaufkommen im betroffenen Quartier erfasst. Diese Bestandsaufnahme bildet die Grundlage, um die Auswirkungen des anschließenden Verkehrsversuchs verlässlich bewerten zu können. In der Woche ab dem 18. Mai sperrt die Stadt den Abschnitt des 164er Rings entlang des Bürgergartens für den motorisierten Durchgangsverkehr für 6 Monate. Giganten des Barock lautet das Motto eines Benefizkonzertes für die Orgelsanierung in der Marktkirche Hameln am Donnerstag. Thomas Ennenbach aus der Lutherstadt Eisleben spielt an der großen Orgel festliche Orgelmusik von Bach, Händel und ihren Verehrern aus Deutschland und Frankreich im 19. Jahrhundert. Das Benefizkonzert beginnt am 7. Mai um 19 Uhr und wird etwa eine Stunde dauern. Der Eintritt ist frei. Am Ausgang wird um Spenden für die im Juli beginnende umfangreiche Sanierung der Orgel gebeten. Und soweit die Meldung aus der Region. Weiter mit den Weltnachrichten.
2: Ich bin Thomas Bleskin. Ein Jahr nach Amtsantritt hat Bundeskanzler Friedrich Merz für eine Fortsetzung der schwarz-roten Koalition bis 2029 geworben. In einer Kabinettssitzung betonte er die gemeinsame staatspolitische Verantwortung und sprach sich für mehr Vertrauen und Optimismus aus. Zugleich wies er Spekulationen über Neuwahlen oder eine Minderheitsregierung zurück. Die Koalition steht jedoch unter Druck. In Umfragen verliert sie an Zustimmung. Eine Mehrheit gilt derzeit als unsicher. Bundeskanzler Merz bewertet den Tankrabatt zur Entlastung der Autofahrer verhalten. Im ZDF sagte er,
3: er funktioniert so leidlich. Ich sehe ja auch die Zahlen, die einige Tankstellen haben wirklich genau um 17 Cent reduziert. Andere haben das weniger getan. Nun ist der Markt auch relativ beweglich. Insofern kann man das jetzt auch nicht 1:1 alles nachvollziehen.
2: Mit Blick auf die Lage an den Energiemärkten und mögliche Folgen des Iran-Konflikts erklärte Merz außerdem, die Bundesregierung beobachte die Entwicklungen genau und sei auf verschiedene Szenarien vorbereitet. Die Kontaktperson eines bestätigten Hunter-Virus-Falls auf dem Kreuzfahrtschiff Hondius soll in Düsseldorf medizinisch untersucht werden. Nach Angaben des Universitätsklinikums gilt eine Infektion derzeit als unwahrscheinlich.
4: Die Kontaktperson der Verstorbenen sei wohl nicht infiziert, heißt es von der Uniklinik Düsseldorf. Die 65-Jährige zeige derzeit keine Symptome. Ihre Verlegung nach Düsseldorf diene nur vorsorglich der medizinischen Abklärung. Auch 2 Crewmitglieder wurden aus der Luft vom Kreuzfahrtschiff geholt. Sie sind erkrankt und brauchen dringend Behandlung. Dass das Schiff die Kanaren anlaufen soll, sehen Politiker dort kritisch. Spanische Behörden betonen aber, dass es kein Risiko für die Kanaren gebe. Alle verbleibenden Personen auf dem Schiff seien symptomfrei. An Bord gelten zurzeit Corona-artige Sicherheitsmaßnahmen, etwa Abstand halten und Hände desinfizieren. Ronny Thorau, Nachrichtenredaktion.
2: Der US-Medienunternehmer und CNN-Gründer Ted Turner ist im Alter von 87 Jahren gestorben. Nach Angaben von CNN starb Turner in seinem Haus in der Nähe von Tallahassee im Bundesstaat Florida. Er hatte den Nachrichtensender CNN 1980 in Atlanta gegründet und damit das erste 24-Stunden-Nachrichtenformat im Fernsehen etabliert, das den internationalen Nachrichtenjournalismus nachhaltig prägte.
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5: Mit Jan Hampe. Nach der Nacht mit Tiefstwerten um 7 Grad wird es am Mittwoch meist bewölkt und regnerisch den ganzen Tag über bei bis zu 13 Grad. Am Donnerstag dichte Wolken mit gelegentlichen Auflockerungen und sonnigen Abschnitten. Es soll weitgehend trocken bleiben bei Höchstwerten um 13 Grad.
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Heute noch ein paar Songs von den Kitchen Roosters vom Hamler Pflasterfest. Raise Your Windows High, sang Hazel Scott. Über sie heißt es bei den Roosters: Seit Anfang 2010 ist Hazel Scott festes Mitglied der Cajun Roosters. Hazel Scott hat ihr Gitarrenspiel aus erster Hand von Musikern wie Randy Vidrine aus Louisiana gelernt. Sie hat daraus ihren eigenen kraftvollen und treibenden Stil entwickelt. Aber vor allem ihre Stimme macht sie zu einer Weltklasse-Ergänzung der Roosters. Dying in Misery heißt der nächste Song. Hier ist vor allem das Akkordeon von Chris Hall zusammen mit der Fiddle von David Boyle tonangebend.

I don't hurt anymore, ein Song von Hank Snow, jetzt aber von den Cajun Roosters. Laval Shame mit Hazel Scotts kraftvoller

0: Cold Cold Heart, ein Song von Hank Williams mit einer weiblichen Stimme, Hazel Scott, gefühlvoll und vom Akkordeon begleitet. It's All Good, so heißt der letzte Song, den ich von den Cajun Roosters spiele, und vielleicht hört man von dieser Band mal irgendwann wieder etwas.
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Das war Ricky Skaggs mit seinem Song Cajun Moon und der passte zu der bisherigen Musik. Etwas traurig klingt ja immer der Jimmy Rogers mit seinem Song I'm Lonely and Blue.

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1: Mo Bendy und Joe Stempley sangen nicht ganz so traurig bei Honky Tonk Queen. Robert Earl Keane Jr. ist ein US-amerikanischer Songwriter und Country-Musiker. Er gilt als einer der wesentlichen Wegbereiter und Repräsentanten der sich gegenüber dem Nashville Mainstream abgrenzenden Alternativ-Country-Richtung. Vom Temperament her offeriert Robert Earl Keane ein vielseitiges Spektrum, vom einfühlsamen Balladen bis hin zu herzhaften Blues- und Honky-Tonk-Nummern. Aus seinem Album Nummer 2 Live Dinner nun der Song 5 Pound Bass von 1996.

Und wie fast immer in dieser Sendung Johnny Cash, heute mit June Carter und dem Titel One Way Rider. Roy Hendrich, geboren als Elroy Paul Hendrich Jr., ist ein Country-Sänger und Songwriter in Houston, Texas geboren. Hendrich begann Country-Music zu singen in Los Angeles, Kalifornien. Sein Song aus dem Album All Night, All Day von 2009, Six Feet Under.

0: Dean Miller. Er ist der Sohn von Roger Miller, der seine Country- und Pop-Songs von 1960 bis 1980 produzierte. Dean Miller, er schrieb Songs für Trace Adkins und Terry Clark. Seine am besten platzierte Single, Nowhere USA, erreichte bei den Hot Country Songs Nummer 54 im Jahr 1997. Das war die Sendung Shades of Country. Ich bin Walter Bitter und war die letzte knappe Stunde für die Musik, Zwischentext und Technik verantwortlich. Ich sage Tschüss und wenn Sie wollen, hören Sie mich wieder in Mittwochs bei Shades of Country. Und nun hören wir noch Robert Mitchum, ein bekannter Filmdarsteller. Er spielte meistens im Westernfilm, heute mal als Sänger mit seinem Song Ballad of Thunder Road.
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1: Die Meldung aus der Region mit Angela Werner. Am 7. Mai feiert das Eugen-Reinches-Haus in der Hamelner Osterstraße 46 seinen 15. Geburtstag. Das Eugen-Reinches-Haus steht seit seiner Eröffnung im Mai 2011 als großes Familienzentrum für die Vernetzung verschiedener sozialer Angebote für Familienfreundlichkeit und unkomplizierte niedrigschwellige Unterstützung hilfesuchender Menschen. Die sozialen Partner sind dabei sowohl mit festen Büros als auch mit temporären Sprechzeiten vor Ort. Am Donnerstag startet die Stadt Hameln eine Verkehrsmessung im Bereich des 164er Rings. In der Zeit von 6 bis 18 Uhr wird das aktuelle Verkehrsaufkommen im betroffenen Quartier erfasst. Diese Bestandsaufnahme bildet die Grundlage, um die Auswirkungen des anschließenden Verkehrsversuchs verlässlich bewerten zu können. In der Woche ab dem 18. Mai sperrt die Stadt den Abschnitt des 164er Rings entlang des Bürgergartens für den motorisierten Durchgangsverkehr für 6 Monate. Giganten des Barock lautet das Motto eines Benefizkonzertes für die Orgelsanierung in der Marktkirche Hameln am Donnerstag. Thomas Ennenbach aus der Lutherstadt Eisleben spielt an der großen Orgel festliche Orgelmusik von Bach, Händel und ihren Verehrern aus Deutschland und Frankreich im 19. Jahrhundert. Das Benefizkonzert beginnt am 7. Mai um 19 Uhr und wird etwa eine Stunde dauern. Der Eintritt ist frei. Am Ausgang wird um Spenden für die im Juli beginnende umfangreiche Sanierung der Orgel gebeten. Und soweit die Meldung aus der Region. Weiter mit den Weltnachrichten.
2: Ich bin Thomas Bleskin. Nach einem Jahr Schwarz-Rot hat Bundeskanzler Friedrich Merz für eine Fortsetzung der Koalition bis 2029 geworben. In einer Kabinettssitzung betonte er die gemeinsame staatspolitische Verantwortung und sprach sich für mehr Vertrauen und Optimismus aus.
3: Klare Worte des Kanzlers zum Jahrestag. Es gibt zu dieser Koalition keine Alternative. Othon Merz heute hier in Berlin. Allen Schwierigkeiten zum Trotz, die Union und SPD hatten und auch immer noch haben. Aber beide seien staatspolitisch in der Verantwortung, den Erfolg zu suchen. Und auch wenn der Kanzler sich wünscht, dass die Koalition bis zum Ende der Wahlperiode 2029 hält, die Mehrheit der Deutschen glaubt das offenbar nicht. 55% erwarten einen vorzeitigen Bruch der Koalition. Das haben die Meinungsforscher von YouGov so ermittelt. Thomas Thonfeld, Berlin.
2: US-Präsident Donald Trump hat ein mögliches Ende des Konflikts mit dem Iran in Aussicht gestellt, zugleich aber neue militärische Drohungen formuliert. Voraussetzung sei, dass Teheran Vereinbarungen einhalte, andernfalls könnten die Angriffe deutlich ausgeweitet werden. Zugleich setzte Trump den US-Einsatz zur Sicherung der Schifffahrt in der Straße von Hormuz vorübergehend aus, um Verhandlungen zu ermöglichen. Aus Washington hieß es, es gebe Fortschritte. Schlag gegen rechtsextreme Jugendgruppen. Die Bundesanwaltschaft hat Räume von 36 mutmaßlichen Mitgliedern zweier Gruppen in 12 Bundesländern durchsuchen lassen. Ihnen wird Bildung oder Mitgliedschaft in einer kriminellen Vereinigung vorgeworfen.
4: Diese Gruppen mit jungen mutmaßlichen Neonazis seien zwar organisatorisch noch nicht gefestigt, aber gewaltbereit, sagt der Potsdamer Forscher und Politologe Christoph Schulze. Die Durchsuchungen heute schwächten die Gruppen. Rechtsextreme Tendenzen in der Jugend ließen sich damit allein allerdings nicht aufhalten. Noch sei die Größe der jungen rechten Gruppen aber überschaubar. Bundesjustizministerin Hubich findet den Zulauf junger Leute zu militanten rechtsextremen Gruppen dennoch besorgniserregend. Die Razzien in 12 von 16 Bundesländern zeigten, so Hubich, dass Rechtsextremismus eine bundesweite Bedrohung sei. Ronny Tochau, Nachrichtenredaktion.
2: Die Kontaktperson eines bestätigten Hunter-Virus-Falls auf dem Kreuzfahrtschiff Hondius soll in Düsseldorf medizinisch untersucht werden. Nach Angaben des Universitätsklinikums ist der Test rein vorsorglich, die Person habe keine Symptome. Eine Infektion gelte derzeit als äußerst unwahrscheinlich.
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5: Mit Jan Hampe. Nach der Nacht mit Tiefstwerten um 7 Grad wird es am Mittwoch meist bewölkt und regnerisch den ganzen Tag über bei bis zu 13 Grad. Am Donnerstag dichte Wolken mit gelegentlichen Auflockerungen und sonnigen Abschnitten. Es soll weitgehend trocken bleiben bei Höchstwerten um 13 Grad.
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1: Die Meldung aus der Region mit Angela Werner. Am 7. Mai feiert das Eugen-Reinches-Haus in der Hamelner Osterstraße 46 seinen 15. Geburtstag. Das Eugen-Reinches-Haus steht seit seiner Eröffnung im Mai 2011 als großes Familienzentrum für die Vernetzung verschiedener sozialer Angebote für Familienfreundlichkeit und unkomplizierte niedrigschwellige Unterstützung hilfesuchender Menschen. Die sozialen Partner sind dabei sowohl mit festen Büros als auch mit temporären Sprechzeiten vor Ort. Am Donnerstag startet die Stadt Hameln eine Verkehrsmessung im Bereich des 164er Rings. In der Zeit von 6 bis 18 Uhr wird das aktuelle Verkehrsaufkommen im betroffenen Quartier erfasst. Diese Bestandsaufnahme bildet die Grundlage, um die Auswirkungen des anschließenden Verkehrsversuchs verlässlich bewerten zu können. In der Woche ab dem 18. Mai sperrt die Stadt den Abschnitt des 164er Rings entlang des Bürgergartens für den motorisierten Durchgangsverkehr für 6 Monate. Giganten des Barock lautet das Motto eines Benefizkonzertes für die Orgelsanierung in der Marktkirche Hameln am Donnerstag. Thomas Ennenbach aus der Lutherstadt Eisleben spielt an der großen Orgel festliche Orgelmusik von Bach, Händel und ihren Verehrern aus Deutschland und Frankreich im 19. Jahrhundert. Das Benefizkonzert beginnt am 7. Mai um 19 Uhr und wird etwa eine Stunde dauern. Der Eintritt ist frei. Am Ausgang wird um Spenden für die im Juli beginnende umfangreiche Sanierung der Orgel gebeten. Und soweit die Meldung aus der Region. Weiter mit den Weltnachrichten.
2: Ich bin Ursula Winkler. Bundeskanzler Merz zieht eine gemischte Bilanz seines ersten Amtsjahres und setzt wegen der schwachen Umfragewerte auf wieder wachsende Zustimmung für die schwarz-rote Koalition. Das machte er in der ZDF-Sendung Was nun, Herr Merz, deutlich.
3: Wenn wir jetzt in den Umfragen bei 24% liegen oder sogar noch schlechter, dann ist das völlig inakzeptabel für das Selbstbewusstsein der CDU. Dass viele dann in der Partei auch sagen, was ist da los, geht das nicht besser? Übrigens bei der SPD nicht weniger schwierig. Die SPD steht bei 14%, zum Teil bei 12%. Wir müssen den Anspruch haben, die Mehrheit der Bevölkerung in diesen beiden Parteien oder in der Union und in der SPD gemeinsam auch die Mehrheit wieder zu erreichen.
2: Kanzler Merz im ZDF. US-Präsident Trump sieht die USA nach eigenen Worten kurz vor einer Einigung mit dem Iran. Man sei sehr nah dran, sagte er dem US-Sender PBS. Eine Einigung könne möglicherweise noch vor seiner für kommende Woche geplanten China-Reise zustande kommen. Falls es keinen Deal gäbe, müsse man wieder damit anfangen, den Iran in Grund und Boden zu bombardieren, so Trump. Nach übereinstimmenden US-Medienberichten arbeiten Washington und Teheran mit Vermittlern an einer Absichtserklärung. Das Papier soll einen 30-Tage-Rahmen für Verhandlungen schaffen und den Krieg formell beenden. Man bekommt eine Wohnung nicht, weil der Name ausländisch klingt. Oder man wird wegen des Alters bei der Jobsuche aussortiert. Solche Fälle möglicher Diskriminierung gibt es viele. Jetzt sollen Betroffene dagegen bessere rechtliche Möglichkeiten bekommen. An einem neuen Gesetzentwurf der Regierung gibt es aber deutliche Kritik.
4: Das Gesetz soll vor allem die Frist verlängern, in der Diskriminierte Ansprüche geltend machen können, von 2 auf 4 Monate. Das sei immer noch viel zu kurz, sagt die Antidiskriminierungsbeauftragte des Bundes, Ferda Ataman. Andere EU-Staaten ließen da bis zu 5 Jahre Zeit. Und außerdem müsse das Gesetz auch für staatliche Stellen gelten, so Ataman. Es könne nicht sein, dass Menschen beim Einkaufen im Supermarkt besser vor Diskriminierung geschützt seien als im Umgang mit Ämtern, Behörden, Polizei und Justiz. René Thorau, Berlin.
2: Fast jeder 5. junge Mensch hat keinen Berufsabschluss. Das geht aus dem jährlichen Berufsbildungsbericht hervor. Knapp 2,8 Millionen Erwachsene zwischen 20 und 34 Jahren sind sogenannte Ungelernte. Knapp 1,7 Millionen davon seien der Personengruppe mit Einwanderungsgeschichte zuzuordnen, steht in dem Bericht.
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5: Mit Jan Hampe. Nach der Nacht mit Tiefstwerten um 7 Grad wird es am Mittwoch meist bewölkt und regnerisch den ganzen Tag über bei bis zu 13 Grad. Am Donnerstag dichte Wolken mit gelegentlichen Auflockerungen und sonnigen Abschnitten. Es soll weitgehend trocken bleiben bei Höchstwerten um 13 Grad.
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1: Die Meldung aus der Region mit Angela Werner. Am 7. Mai feiert das Eugen-Reinches-Haus in der Hamelner Osterstraße 46 seinen 15. Geburtstag. Das Eugen-Reinches-Haus steht seit seiner Eröffnung im Mai 2011 als großes Familienzentrum für die Vernetzung verschiedener sozialer Angebote für Familienfreundlichkeit und unkomplizierte niedrigschwellige Unterstützung hilfesuchender Menschen. Die sozialen Partner sind dabei sowohl mit festen Büros als auch mit temporären Sprechzeiten vor Ort. Am Donnerstag startet die Stadt Hameln eine Verkehrsmessung im Bereich des 164er Rings. In der Zeit von 6 bis 18 Uhr wird das aktuelle Verkehrsaufkommen im betroffenen Quartier erfasst. Diese Bestandsaufnahme bildet die Grundlage, um die Auswirkungen des anschließenden Verkehrsversuchs verlässlich bewerten zu können. In der Woche ab dem 18. Mai sperrt die Stadt den Abschnitt des 164er Rings entlang des Bürgergartens für den motorisierten Durchgangsverkehr für 6 Monate. Giganten des Barock lautet das Motto eines Benefizkonzertes für die Orgelsanierung in der Marktkirche Hameln am Donnerstag. Thomas Ennenbach aus der Lutherstadt Eisleben spielt an der großen Orgel festliche Orgelmusik von Bach, Händel und ihren Verehrern aus Deutschland und Frankreich im 19. Jahrhundert. Das Benefizkonzert beginnt am 7. Mai um 19 Uhr und wird etwa eine Stunde dauern. Der Eintritt ist frei. Am Ausgang wird um Spenden für die im Juli beginnende umfangreiche Sanierung der Orgel gebeten. Und soweit die Meldung aus der Region. Weiter mit den Weltnachrichten.
2: Ich bin Ursula Winkler. Bundeskanzler Merz hat die schwarz-rote Koalition zum Jahrestag ihres Amtsantritts zu Zusammenhalt und Optimismus aufgerufen. Merz habe zu Beginn der Kabinettssitzung ein paar Sätze an die Mitglieder gerichtet und sich für die Zusammenarbeit bedankt, sagte Vize-Regierungssprecher Hille.
3: Klare Worte des Kanzlers zum Jahrestag. Es gibt zu dieser Koalition keine Alternative. Allen Schwierigkeiten zum Trotz, die Union und SPD hatten und auch immer noch haben. Aber beide seien staatspolitisch in der Verantwortung, den Erfolg zu suchen. Und auch wenn der Kanzler sich wünscht, dass die Koalition bis zum Ende der Wahlperiode 2029 hält, die Mehrheit der Deutschen glaubt das offenbar nicht. 55% erwarten einen vorzeitigen Bruch der Koalition. Das haben die Meinungsforscher von YouGov so ermittelt. Thomas Thonfeld, Berlin.
2: Der Iran hat laut US-Präsident Trump zugesichert, keine Atomwaffen zu besitzen. Teheran habe außerdem bei anderen Punkten zugestimmt. Welche das sein sollen, ließ Trump bei seinem Statement offen. Es sei sehr wahrscheinlich, dass sie einen Deal machen würden, sagte er. Das iranische Außenamt hatte zuvor Berichte zurückgewiesen, wonach beide Kriegsparteien kurz vor einem Abschluss eines Abkommens stünden. Ein US-Verhandlungsvorschlag werde geprüft, hieß es lediglich. In einer bundesweiten Aktion haben mehr als 2.900 Zollbeamte Paketzusteller kontrolliert. Bei den Kontrollen in Depots und Verteilzentren ging es um Schwarzarbeit und illegale Beschäftigung. Das teilte die Generalzolldirektion mit.
4: Der Zeitdruck ist hoch in der Paketbranche. Die Arbeitsbedingungen gelten als schwierig. Weit verbreitet ist die Praxis, die Paketzustellung in die Hände von Subunternehmern zu geben. Dabei werden auch Aufträge von einem Subunternehmer an den nächsten weitergereicht. Und manche Fahrer erhalten nicht den Mindestlohn, weil ihre Zeiten nicht richtig erfasst werden. Einige von ihnen hätten kein eigenes Auto, sondern müssten das vom Auftraggeber teuer anmieten, heißt es zum Beispiel vom Kölner Hauptzollamt. Bei den Kontrollen geht es darum, gegen illegale Beschäftigung und Ausbeutung vorzugehen. Tine Klimach, Nachrichtenredaktion.
2: Rund 40% der jungen KI-Nutzer zwischen 18 und 30 Jahren plaudern lieber mit künstlicher Intelligenz als mit Verwandten. Das zeigt eine Umfrage der Krankenkasse Pronova BKK. Experten warnen vor den Folgen für soziale Fähigkeiten. KI fördere fertige Antworten statt offener Gesprächsprozesse. Abweichende Perspektiven oder Kritik gebe es dort nicht.
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5: Mit Jan Hampe. Nach der Nacht mit Tiefstwerten um 7 Grad wird es am Mittwoch meist bewölkt und regnerisch den ganzen Tag über bei bis zu 13 Grad. Am Donnerstag dichte Wolken mit gelegentlichen Auflockerungen und sonnigen Abschnitten. Es soll weitgehend trocken bleiben bei Höchstwerten um 13 Grad.
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1: Die Meldung aus der Region mit Angela Werner. Am 7. Mai feiert das Eugen-Reinches-Haus in der Hamelner Osterstraße 46 seinen 15. Geburtstag. Das Eugen-Reinches-Haus steht seit seiner Eröffnung im Mai 2011 als großes Familienzentrum für die Vernetzung verschiedener sozialer Angebote für Familienfreundlichkeit und unkomplizierte niedrigschwellige Unterstützung hilfesuchender Menschen. Die sozialen Partner sind dabei sowohl mit festen Büros als auch mit temporären Sprechzeiten vor Ort. Am Donnerstag startet die Stadt Hameln eine Verkehrsmessung im Bereich des 164er Rings. In der Zeit von 6 bis 18 Uhr wird das aktuelle Verkehrsaufkommen im betroffenen Quartier erfasst. Diese Bestandsaufnahme bildet die Grundlage, um die Auswirkungen des anschließenden Verkehrsversuchs verlässlich bewerten zu können. In der Woche ab dem 18. Mai sperrt die Stadt den Abschnitt des 164er Rings entlang des Bürgergartens für den motorisierten Durchgangsverkehr für 6 Monate. Giganten des Barock lautet das Motto eines Benefizkonzertes für die Orgelsanierung in der Marktkirche Hameln am Donnerstag. Thomas Ennenbach aus der Lutherstadt Eisleben spielt an der großen Orgel festliche Orgelmusik von Bach, Händel und ihren Verehrern aus Deutschland und Frankreich im 19. Jahrhundert. Das Benefizkonzert beginnt am 7. Mai um 19 Uhr und wird etwa eine Stunde dauern. Der Eintritt ist frei. Am Ausgang wird um Spenden für die im Juli beginnende umfangreiche Sanierung der Orgel gebeten. Und soweit die Meldung aus der Region. Weiter mit den Weltnachrichten.
2: Ich bin Ursula Winkler. Die schwarz-rote Koalition ist seit einem Jahr im Amt. Unionsfraktionschef Spahn sieht sie unter Einigungsdruck bei zentralen Reformen. Er zeigte sich diesbezüglich aber auch zuversichtlich. Wirtschaftswachstum zu erzeugen, wertete Spahn in der ARD-Sendung Maischberger als zentrale Aufgabe. Unheimlich viele Menschen müssten schauen, dass sie über die Runden kommen. Die Kaufkraft sei seit 6-7 Jahren nicht gestiegen, sagte Spahn. Deutschland sei ärmer geworden. Das spürten die Leute beim Einkaufen und an der Tankstelle im Alltag. Wie viele Steuern nimmt der Staat in den kommenden Jahren voraussichtlich ein? Bundesfinanzminister Klingbeil stellt am Nachmittag die Ergebnisse der aktuellen Steuerschätzung vor. Sie prognostiziert die Steuereinnahmen von Bund, Ländern und Kommunen bis 2030.
3: Die Bundesregierung hatte wegen der wirtschaftlichen Folgen des Irankriegs zuletzt ihre Konjunkturprognose halbiert und erwartet in diesem Jahr nur noch ein Mini-Wachstum von 0,5%. Die aktuelle Steuerschätzung ist vor allem auch wichtig für die Planungen des neuen Haushalts. Laut einem ersten Entwurf sind im kommenden Jahr im Kernhaushalt Ausgaben von über 543 Milliarden Euro vorgesehen. Und trotz geplanter Einsparungen und Kürzungen soll die Neuverschuldung auf über 110 Milliarden Euro ansteigen. Derzeit sind die Ministerien dran, um weitere Sparmaßnahmen vorzulegen. Tine Klimach, Berlin.
2: Die Behörden sind gegen junge Neonazis vorgegangen. Die Polizei durchsuchte Objekte in 12 Bundesländern. 36 Menschen wirft die Bundesanwaltschaft die Bildung oder Mitgliedschaft in den kriminellen Vereinigungen Jung und Stark sowie Deutsche Jugend voran vor.
4: Die meisten der 36 Beschuldigten stammen laut Bundesanwaltschaft aus NRW, gefolgt von Brandenburg und Sachsen. Der Jüngste soll 16 Jahre alt sein. Bundesinnenminister Dobrindt erklärte zu den Durchsuchungen, diese rechtsextremen Jugendgruppen riefen zu Gewalt auf und beteiligten sich an Gewaltaktionen gegenüber politischen Gegnern. Gemeint sind körperliche Angriffe auf Mitglieder der linken Szene oder Störaktionen und Angriffe bei Events wie dem Christopher Street Day. Festnahmen soll es bei den Razzien nicht gegeben haben. Es sei zunächst darum gegangen, Verdachtsmomente aufzuklären. René Tochau, Berlin.
2: Zum Fußball. Der FC Bayern hat das Champions-League-Finale verpasst. Die Münchner kamen im Halbfinal-Rückspiel gegen Paris Saint-Germain daheim nicht über ein 1:1 Unentschieden hinaus. Das Hinspiel hatten die Franzosen mit 5:4 gewonnen.
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5: Mit Jan Hampe. Nach der Nacht mit Tiefstwerten um 7 Grad wird es am Mittwoch meist bewölkt und regnerisch den ganzen Tag über bei bis zu 13 Grad. Am Donnerstag dichte Wolken mit gelegentlichen Auflockerungen und sonnigen Abschnitten. Es soll weitgehend trocken bleiben bei Höchstwerten um 13 Grad.
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1: Die Meldung aus der Region mit Angela Werner. Am 7. Mai feiert das Eugen-Reinches-Haus in der Hamelner Osterstraße 46 seinen 15. Geburtstag. Das Eugen-Reinches-Haus steht seit seiner Eröffnung im Mai 2011 als großes Familienzentrum für die Vernetzung verschiedener sozialer Angebote für Familienfreundlichkeit und unkomplizierte niedrigschwellige Unterstützung hilfesuchender Menschen. Die sozialen Partner sind dabei sowohl mit festen Büros als auch mit temporären Sprechzeiten vor Ort. Am Donnerstag startet die Stadt Hameln eine Verkehrsmessung im Bereich des 164er Rings. In der Zeit von 6 bis 18 Uhr wird das aktuelle Verkehrsaufkommen im betroffenen Quartier erfasst. Diese Bestandsaufnahme bildet die Grundlage, um die Auswirkungen des anschließenden Verkehrsversuchs verlässlich bewerten zu können. In der Woche ab dem 18. Mai sperrt die Stadt den Abschnitt des 164er Rings entlang des Bürgergartens für den motorisierten Durchgangsverkehr für 6 Monate. Giganten des Barock lautet das Motto eines Benefizkonzertes für die Orgelsanierung in der Marktkirche Hameln am Donnerstag. Thomas Ennenbach aus der Lutherstadt Eisleben spielt an der großen Orgel festliche Orgelmusik von Bach, Händel und ihren Verehrern aus Deutschland und Frankreich im 19. Jahrhundert. Das Benefizkonzert beginnt am 7. Mai um 19 Uhr und wird etwa eine Stunde dauern. Der Eintritt ist frei. Am Ausgang wird um Spenden für die im Juli beginnende umfangreiche Sanierung der Orgel gebeten. Und soweit die Meldung aus der Region. Weiter mit den Weltnachrichten.
2: Ich bin Ursula Winkler. Bundeskanzler Merz zieht eine gemischte Bilanz seines ersten Amtsjahres und setzt wegen der schwachen Umfragewerte auf wieder wachsende Zustimmung für die schwarz-rote Koalition. Das machte er in der ZDF-Sendung Was nun, Herr Merz, deutlich.
3: Wenn wir jetzt in den Umfragen bei 24% liegen oder sogar noch schlechter, dann ist das völlig inakzeptabel für das Selbstbewusstsein der CDU. Dass viele dann in der Partei auch sagen, was ist da los, geht das nicht besser? Übrigens bei der SPD nicht weniger schwierig. Die SPD steht bei 14%, zum Teil bei 12%. Wir müssen den Anspruch haben, die Mehrheit der Bevölkerung in diesen beiden Parteien oder in der Union und in der SPD gemeinsam auch die Mehrheit wieder zu erreichen.
2: Kanzler Merz im ZDF. US-Präsident Trump sieht die USA nach eigenen Worten kurz vor einer Einigung mit dem Iran. Man sei sehr nah dran, sagte er dem US-Sender PBS. Eine Einigung könne möglicherweise noch vor seiner für kommende Woche geplanten China-Reise zustande kommen. Falls es keinen Deal gäbe, müsse man wieder damit anfangen, den Iran in Grund und Boden zu bombardieren, so Trump. Nach übereinstimmenden US-Medienberichten arbeiten Washington und Teheran mit Vermittlern an einer Absichtserklärung. Das Papier soll einen 30-Tage-Rahmen für Verhandlungen schaffen und den Krieg formell beenden. Man bekommt eine Wohnung nicht, weil der Name ausländisch klingt. Oder man wird wegen des Alters bei der Jobsuche aussortiert. Solche Fälle möglicher Diskriminierung gibt es viele. Jetzt sollen Betroffene dagegen bessere rechtliche Möglichkeiten bekommen. An einem neuen Gesetzentwurf der Regierung gibt es aber deutliche Kritik.
4: Das Gesetz soll vor allem die Frist verlängern, in der Diskriminierte Ansprüche geltend machen können, von 2 auf 4 Monate. Das sei immer noch viel zu kurz, sagt die Antidiskriminierungsbeauftragte des Bundes, Ferda Ataman. Andere EU-Staaten ließen da bis zu 5 Jahre Zeit. Und außerdem müsse das Gesetz auch für staatliche Stellen gelten, so Ataman. Es könne nicht sein, dass Menschen beim Einkaufen im Supermarkt besser vor Diskriminierung geschützt seien als im Umgang mit Ämtern, Behörden, Polizei und Justiz. René Thorau, Berlin.
2: Zum Fußball. Der FC Bayern hat das Champions-League-Finale verpasst. Die Münchner kamen im Halbfinal-Rückspiel gegen Paris Saint-Germain daheim nicht über ein 1:1 Unentschieden hinaus. Das Hinspiel hatten die Franzosen mit 5:4 gewonnen.
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5: Mit Jan Hampe. Nach der Nacht mit Tiefstwerten um 7 Grad wird es am Mittwoch meist bewölkt und regnerisch den ganzen Tag über bei bis zu 13 Grad. Am Donnerstag dichte Wolken mit gelegentlichen Auflockerungen und sonnigen Abschnitten. Es soll weitgehend trocken bleiben bei Höchstwerten um 13 Grad.
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1: Die Meldung aus der Region mit Angela Werner. Am 7. Mai feiert das Eugen-Reinches-Haus in der Hamelner Osterstraße 46 seinen 15. Geburtstag. Das Eugen-Reinches-Haus steht seit seiner Eröffnung im Mai